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1: Es ist wieder Zeit für den Wochenvers. Der kommt diesmal aus Joel, Kapitel 2, Vers 13. Zerreißt eure Herzen und nicht eure Kleider und kehrt um zu dem Herrn, eurem Gott. Denn er ist gnädig, barmherzig, geduldig und von großer Güte und es reut ihn bald die Strafe. Joel, Kapitel 2, Vers 13.

0: Seien Sie herzlich begrüßt zur Radiosendung des BBN Biblischen Hörfunks. Wir freuen uns, dass Sie eingeschaltet haben. In unserem Programm BBN Bibelkonferenz spricht zu Ihnen heute Michael Kotsch. Er studierte Theologie, Religionswissenschaft und Ökologie an der Universität Basel. Er ist als Lehrer für Kirchengeschichte, Konfessions- und Sektenkunde, Religionswissenschaft und Apologetik an der Bibelschule Brake tätig. Ferner ist er Autor zahlreicher Bücher und Publikationen. Ich wünsche Ihnen eine gesegnete Zeit beim Zuhören. Hier nun Michael Kotsch mit seinem Vortrag Teil 1.
1: Wir wollen uns heute Abend auseinandersetzen mit dem, was uns die Bibel über die Zukunft zu sagen hat. Und da gibt es ja allerlei. Also man spricht da in der Theologie von der Eschatologie, so nennt sich das als Fachwort. Also das heißt, die Lehre von dem, was über die Zukunft, über die letzte Zeit, über die Endzeit in der Bibel zu lesen ist. Und das können wir eigentlich in zwei Gruppen fassen. Wir werden uns in diesen Abenden mit einer dieser beiden Gruppen beschäftigen. Das eine ist nämlich die persönliche Endzeit oder die persönliche letzte Zeit. Und die kann von jedem von uns schon heute anbrechen. Und das ist ja immer etwas, was wir auch im Kopf haben sollten, wenn wir uns Gedanken machen über die Zukunft. Es geht nie nur darum, dass wir möglicherweise noch spekulieren, was irgendwann mal in der Zukunft kommen wird, sondern dass wir immer gleichzeitig vor Augen haben, unser Ende kann viel früher kommen. Und ob wir einmal Gott begegnen, wenn er hier auf die Erde zurückkommen wird, als Jesus Christus, wenn er sein Reich aufbauen wird, das, was wir in der Bibel lesen, das sogenannte tausendjährige Reich, was uns dort erwartet, oder ob wir Jesus begegnen, Gott begegnen, weil wir hier auf der Erde sterben werden, das wird für uns dasselbe sein. Und für jeden, der heute Abend hier ist, der nicht eine persönliche Beziehung zu Jesus Christus hat, der nicht weiß um die Vergebung seiner Schuld, für den, der sollte daran denken, nicht zu warten, bis irgendwann mal irgendwelche seltsamen Sachen hier auf der Erde geschehen, wie die Bibel uns das berichtet, sondern möglichst jetzt schon das klar zu machen. Denn dann ist es auch gleich, ob wir Jesus begegnen werden, wie die Bibel sagt, wenn er auf den Wolken des Himmels kommen wird und alle ihn sehen werden, oder ob wir ihm begegnen, wenn wir hier auf der Erde sterben werden. Und das ist immer wichtig im Kopf zu behalten, damit wir bei der Betrachtung dessen, was am Ende der Zeiten geschehen wird, nicht in Spekulationen hinein verfallen. Denn das ist die große Gefahr. Die Gefahr auf der einen Seite ist bei einigen Menschen, die Gottes Prophetien lange vergessen haben. Also dass sie kümmern sich einfach nicht mehr darum. Das spielt keine Rolle mehr in ihrem Leben. Es gibt manche Leute, die sagen, ach, was da Jesus vor 2000 Jahren vorher gesagt hat, hat sich doch alles nicht erfüllt, das können wir doch vergessen. Manche sagen das nicht ganz so deutlich. Die sagen dann, na ja, das ist alles symbolisch zu verstehen. Und meinen genau dasselbe damit. Also wenn da steht von dem Volk Israel, was wieder gesammelt wird, alles symbolisch. Hat man lange Zeit so interpretiert, bis Israel entstanden ist. Genauso interpretieren auch viele die zweite Wiederkunft Jesu als symbolisch und sagen, ja, Jesus ist halt in Gestalt seiner Gemeinde wiedergekommen. Und so lebt er jetzt unter uns. Das ist damit aber nicht gemeint. Sondern da, wo die Bibel über die Zukunft spricht, und das sind bei einigen alttestamentlichen Propheten, insbesondere bei Jesaja, Jeremia, Hesekiel, Daniel, da gibt es einige ganz wichtige Aussagen über die Zukunft der Welt. Und dann im Neuen Testament die Reden Jesu. Dann finden wir auch in einigen Briefen des Paulus etwas. Und wir finden das natürlich in der Offenbarung. Da finden wir einige Aussagen über das, was am Ende der Zeiten stattfinden wird. Also die einen versuchen, das ganz zu ignorieren, zu sagen, das gibt's ja gar nicht mehr. Das ist alles symbolisch gemeint. Das gilt für uns heute nicht. Und es gibt dann die anderen, die es immer wieder in der Kirchengeschichte übertrieben haben, indem sie genaue Berechnungen anstellen wollten, wann nun was geschieht. Natürlich immer zu ihrer Zeit gingen sie davon aus. Und das war durch all die Jahrhunderte. In jedem Jahrhundert gab es dann Christen, die gesagt haben, jetzt ist es soweit. Jetzt erfüllt sich das ganz genau. Und haben dann jedes Detail von dem, was in der Bibel steht, auf ihre Zeit bezogen. Und die Gefahr besteht auch. dass wir da in ein falsches Schwärmertum hineinkommen, in eine Erwartungshaltung, die uns nicht mehr bescheiden zurücktreten lässt, um zu sagen, Gott ist es derjenige, der erfüllt und nicht wir. Und wir sollen auch dafür bereit sein, möglicherweise noch unser ganzes Leben hier auf der Erde zu verbringen. In dieser Spannung, oder als Ausdruck dieser Spannung, zitieren ja viele das Wort von Martin Luther, selbst wenn Jesus morgen wiederkommen würde oder selbst wenn morgen das Ende der Welt wäre, würde ich heute noch ein Apfelbäumchen pflanzen. Dieses, wahrscheinlich eines der bekanntesten Ausdrücke aus Sprüche Luthers, stammt vermutlich gar nicht von ihm. Also ich hoffe, ich schockiere euch jetzt nicht. Dabei, es spielt ja auch keine Rolle, wer es gesagt hat. Es stimmt ja trotzdem. Also vielleicht nicht wortwörtlich. Wenn ich wüsste, dass Jesus morgen wiederkommt, würde ich wahrscheinlich keinen Apfelbaum mehr pflanzen. Erstmal, weil wir in unserem Garten schon genügend Bäume haben, also da auch keinen Apfelbaum mehr brauchen. Und dann würde ich mir allen Ernstes fragen, brauche ich das wirklich noch? Aber was das zum Ausdruck bringen soll, das stimmt ja. Nämlich, dass wir selbst, wenn wir erwarten, Jesus kommt unmittelbar wieder, dass wir dann unser Leben hier auf der Erde ganz ernst nehmen. Dietrich Bonhoeffer, der ja häufiger bemüht wird und auch manche Sachen gesagt hat, die ich nicht teile, der sprach dann davon, erst derjenige, der das Vorletzte ernst nimmt, ist würdig für das Letzte. Das meint genau dasselbe. Erst wenn wir das Vorletzte, nämlich unser Leben hier auf der Erde, egal wie lange es dauern wird, ernst nehmen und uns dafür einsetzen, dann sind wir auch würdig für das Letzte, nämlich für das Reich Gottes, wenn das anbricht. Ich glaube, auch das stimmt. Ich habe das in meinem Leben leibhaftig erfahren, denn als ich Jugendlicher gewesen war, war gerade eine Zeit in der Christenheit in Deutschland einer starken Endzeiterwartung, dass Jesus wiederkommt. Das ist ja heute nicht bei allen Christen so intensiv. Aber das war die Zeit, wo auch massenhaft Bücher erschienen über das Ende der Welt. Und eines von Klaus Gerd hieß dann zum Beispiel, der Antichrist kommt. Das wurde dann mehrfach herausgegeben, immer im Abstand von ein paar Jahren. Und da hat er immer aktualisiert. Weil dann nicht das eingetroffen ist, was er vorher gesagt hat. Der Antichrist kam eben nicht so schnell. Und in der nächsten Auflage standen dann einige Sachen anders drin. Zwischenzeitlich hat er das aufgegeben, hat das Buch nicht mehr rausgegeben. Oder einige haben damals mit Begeisterung gelegen, Ho Lindsay, alter Planet, Erde, wohin? Bestseller. Hunderttausende Mal verkauft in USA, sogar Millionen Mal verkauft. In Deutschland nicht so häufig, aber auch häufig genug. Das war so ein Buch, ich weiß nicht, ob ihr es kennt, schwarzer Hintergrund, die Erde, so blaue Kugel da und dann, was die Zukunft bringt. Und da war natürlich ganz klar, dass da das Reich aus dem Norden ist, die Sowjetunion. Das ist der Gog von Magog, der dann kommt und in Israel einmarschiert und dann auch natürlich die Bundesrepublik, die ja damals zur EG gehörte. Und EG war damals gerade 10 Staaten, oder 10 Staatenbund, das muss die EG sein. Und da wird es die Auseinandersetzung mit dem Reich aus dem Norden geben. Das war alles schon klar. Also gut und böse verteilt, die Rollen dabei werden und was tun wird. Das Problem an der Sache ist nur, es hat sich so nicht erfüllt. Und zwischenzeitlich hat die EU, nicht mehr EG, sondern EU ja heute, hat schon viel mehr Staaten als 10. Und es ist auch lange nicht mehr nur auf dem Gebiet des früheren Römischen Reiches. Das war ja damals so schön, sagt man, ach, Römisches Reich. Da gab es sogar noch die römischen Verträge, so nannte sich das in der EG. Es passt ja alles wunderbar. Und ich als Jugendlicher habe das gelesen, war auch überzeugt. Jetzt kommt Jesus bald wieder. Das dauert nicht mehr lange. Es lohnt sich gar nicht mehr, sich viel auf der Erde irdisch einzurichten. Als ich mein Abitur gemacht habe, habe ich auch gesagt, ich werde gar keine Ausbildung machen, kein Studium, gar nichts mehr. Ich werde nur noch auf die Straße gehen, den Leuten etwas von Jesus sagen, sie vorzubereiten auf das Ende. Ja, und in ein paar Jahren ist es da. So stand das ja da auch und so habe ich das dann geglaubt. Ich bin froh, dass einige ältere Geschwister in der Gemeinde gewesen sind, die ein bisschen abgeklärter waren in dieser Hinsicht. Also die dann gesagt haben, Michael, selbst wenn das soweit ist, nimm du den Auftrag ernst, den Gott dir jetzt gegeben hat und wir glauben, du solltest eine theologische Ausbildung machen. Und wir hatten ernsthaft mir ins Gewissen geredet und das habe ich dann auch getan. Und das hat sich im Nachhinein als richtig herausgestellt. Ich hätte dann einige Jahre noch auf der Straße in, was weiß ich, Detmold, Paderborn, Bielefeld stehen können, zu sagen, das Ende kommt. Nicht? Irgendwie auf der Apfelsinenkiste bis heute dann, nicht? Das Ende kommt. Mein Gott hätte auch das gebrauchen können, zweifellos. Aber das war damals in meiner eigenen Erfahrung, ja, da war auch gerade noch, genau, das war ja in meiner Zeit Abitur 1986, ich hoffe, ihr wisst noch, was da passiert ist, 1986 Tschernobyl. Und da haben dann viele auch gesagt, das ist ein Zeichen des Endes. Weil ich kenne ja jetzt kein Ukrainisch oder Russisch, aber einige sagten, Tschernobyl heiße sowas wie Bitterwasser oder Wermut oder so. Und das sei ja schon in der Offenbarung, dass da nämlich Wermut komme und das Wasser vergifte und so. Das sei die Erfüllung Tschernobyl. Und da war ich wieder bestärkt und gesagt, ja, das ist soweit, es lohnt sich nicht mehr, da noch irgendwo hier hinzugehen, Ausbildung zu machen. Nun, seitdem sind wieder ein paar Jahre vergangen, 1986 bis heute sind dann 23 Jahre und Jesus ist nicht wiedergekommen. Was nicht heißt, dass ich meine Hoffnung aufgegeben habe, dass er bald wiederkommt. Und ich glaube, es deutet vieles darauf hin. Aber ich habe es aufgegeben, da zu berechnen oder warne auch alle anderen zu berechnen und warne auch alle anderen, einzelne Kennzeichen des Wiederkommens Jesu zu sehr festlegen zu wollen. Also sagen, das ist es und das ist es, denn das habe ich in den vergangenen Jahren immer wieder erlebt, dass so etwas kam. Ich erinnere mich an Christen, die im Jahr 1999, als es langsam zum Ende des Jahres zuging, in ihrem Keller Überlebenspakete packten, weil sie dachten, jetzt fängt die Endzeit an, der Antichrist taucht auf, denn im Jahr 2000, was konnte man da noch alles lesen, gibt es den Millenniums-Bug. Ich weiß nicht, wisst ihr noch, was das ist? Millenniums-Bug, da wurde gesagt, alle Computer, die können ja nicht weiterzählen. Und dann plötzlich, zack, große Katastrophe, Flugzeuge stürzen ab, die Lebensmittelversorgung bricht zusammen. Aber riesige Angst, stand selbst im Spiegel, im Fokus, die Angst wurde geschürt. Man solle vorher Lebensmittel kaufen und noch Bargeld einsammeln dafür, was, wenn die Automaten vielleicht nicht mehr funktionieren. Und da hatte ich Christen, kennengelernt, das ist das Ende, jetzt wird dann da der Antichrist kommen. Oder ich erinnere mich, da als hier Barcode eingeführt worden ist. Ne? Barcode, und das sind jeweils zwei längere Striche, die das unterteilen, dreimal. Und da sagt man, diese zwei Striche sind ein Zeichen für 6. 6, 6, 6. Wer jetzt einkauft mit dem Barcode, der hat den Antichrist zu Hause, beziehungsweise sein Zeichen. Das wird heute schwierig. Ne? Ich kaufe mal Lebensmittel ohne Barcode. Gibt's ja nicht mehr, aber wir können froh sein, der wird in baldiger Zukunft abgeschafft, weil nämlich die Chips so günstig werden, dass man keine Chips künftig in die Verpackung einbauen wird. Haben wir den Antichristen Schnippchen geschlagen, ne? Nein, natürlich nicht. Der wird gerade die Technik brauchen, die es zu seinem Auftreten geben wird. Egal, ob es Barcode ist oder Chip-Technik oder sonst irgendetwas. Das wird er benutzen. Deshalb lasst uns da nicht spekulieren. Oder als das Internet aufkam, Anfang der 90er Jahre, starke Diskussion. Viele Christen haben gesagt, Michael, hast du Internet? Ich sage, ja, ich habe damit angefangen. Aber Michael, weißt du nicht, wie, ist doch waff, waff, waff, das aus dem hebräischen Alphabet. Und waff steht doch in der Kabbalah für 6. Also 666. Das ist doch der Antichrist. Der Antichrist kommt durchs Internet. Was ihr euch da noch dran erinnert. Also ihr seht, ich habe schon ein bisschen Lebenserfahrung mitgebracht dabei, aber auch das, glaube ich, stimmt so nicht. Es ist einfach wilde Spekulation, die Menschen haben werden. Ich kann euch garantieren, wenn der Antichrist bald auftritt, natürlich wird er das Internet nutzen, klar. Aber nicht nur, der wird genauso auch Bücher nutzen. Also dürfen wir keine Bücher mehr lesen. Also ich schaue ja gerade nach vorne, keine Bücher mehr. Ja, warum? Ja, denkt doch zum Beispiel der Kommunismus, das war ja auch schon fast der Antichrist, nicht? Der wurde tatsächlich ausgebreitet durchs Internet, durch Bücher. Also sind Bücher alle schlecht. Ja, natürlich nicht. Und das Internet ist doch nicht schlecht, weil der Antichrist es gebrauchen wird. Der Antichrist wird auch Flugzeuge benutzen, auch Autos benutzen, auch Brillen benutzen, auch Radios benutzen, damit alles benutzen, was es gibt. Weil solch ein totalitärer Herrscher, der auftritt, wird jede Möglichkeit nutzen, um seinen Einfluss auf die Welt auszuüben. Und nicht nur einige ganz moderne Techniken, alle wird er nutzen. Aber deshalb sollen wir nicht von vornherein von allen Techniken die Finger lassen, sondern wir sollen darauf achten, wo wird dieses antichristliche Reich vorbereitet. Und da bin ich mir ziemlich sicher, es wird vorbereitet. Viele der Kennzeichen, die wir in der Bibel haben, deuten darauf hin, nach meinem Dafürhalten, ja, die Zeit ist weit fortgeschritten dabei, aber ob das noch ein paar Monate dauert oder ein paar Jahre oder vielleicht noch ein, zwei Jahrzehnte, wer weiß es. Und ich muss auch ehrlich eingestehen dabei, in manchen Situationen habe ich mich dann auch egoistisch gefühlt, wenn ich da mich das noch gesehnt habe, das Reich Gottes soll bald anbrechen. Denn ich glaube, es ist ja auch Gnade Gottes, dass er die Menschen, die jetzt ihn noch nicht kennen, noch nicht zur Rechenschaft zieht, sondern dass er ihnen jetzt noch die Möglichkeit zur Umkehr bietet. Denn bei mir könnte ich sagen, na gut, ich habe einen großen Teil meines Lebens gehabt und es war bisher schön. Ich bin verheiratet, ich habe Kinder, ich habe viele Sachen machen können, noch bin ich gesund, besser, jetzt kommt Jesus wieder und dann gleich in den Himmel hinein. Aber das ist ja egoistisch. Was ist mit den Menschen, die noch zum Glauben finden sollen und denen Gott noch nachgeht und denen er noch eine Chance bietet? Ich glaube, wir müssen akzeptieren, er wählt seinen Zeitpunkt, wann er es will, und nicht wir haben dabei zu bestimmen. Zum Glück. Stellt euch vor, schon vor 20 Jahren oder 30 oder 50 Jahren hätten Christen sich durchsetzen können. Jetzt kommt Jesus wieder. Ja, wer war denn vor 50 Jahren schon gläubig von euch? Vor 50 Jahren. Ja, ein paar Ältere vielleicht. Aber die meisten noch nicht. Ich noch nicht. War ich ja noch nicht mal geboren vor 50 Jahren. Geschweige denn gläubig. Naja, mit 30 Jahren, da wäre ich mit dabei. Vor 30 Jahren war ich auch schon gläubig. Aber vor 50 noch nicht. Und da einfach froh sein. Ist gut, dass Gott seine Zeit hat und uns dafür auch seine, unsere Chance gibt dafür. Nun, ich möchte mit euch an den Abenden einige Bibelstellen anschauen. Ich möchte es nicht so machen, dass ich jetzt von vorne nach hinten durchblättere, was wir auch tun könnten. Weil dann wird es vielleicht mehr verwirrend als wirklich hilfreich, aber ich werde einige wichtige Stellen lesen, die uns etwas sagen über das, was in der Zukunft kommt. Ich werde nicht jedes der einzelnen Zornschalengerichte benennen und interpretieren. Ich werde sie nur kurz einmal ansprechen dabei. Ich werde ein paar Stellen aus dem Alten Testament lesen, ein paar Stellen aus dem Neuen Testament und beginne heute gleich mit einer Stelle, wo Jesus Stellung nimmt zu der letzten Zeit. Als nämlich gegen Ende seines Auftretens er mit seinen Jüngern in Jerusalem ist, da fragen ihn seine Jünger auch, was wird denn am Ende sein? Woran können wir erkennen, wann das Ende kommt? Und das finden wir in Matthäus 24 und 25. Ich werde das Kapitel 24 jetzt fast zum Ganzen lesen. Nochmal euch zur Erinnerung, dass wir es vor Augen und Ohren haben. Und habt ihr bis wohin seid ihr denn gekommen? Na gut, dann mache ich da gerade weiter, 14 dann. Und dann werde ich euch über die einzelnen Punkte etwas Näheres sagen. Also wenn ihr mit 4 angefangen habt, dann lese ich erstmal 1 bis 4, damit wir den Hintergrund haben, in welche Situation spricht Jesus das hinein. Denn der Hintergrund ist ja, er ist gerade im Tempel mit seinen Jüngern und jetzt verurteilt er die Pharisäer. Das sehen wir also in Kapitel 23, Vers 37. Jerusalem, Jerusalem, die du die Propheten tötest und steinigst, die zu dir gesandt sind. Wie oft habe ich deine Kinder sammeln wollen, wie eine Henne ihre Küken unter ihre Flügel sammelt, aber ihr habt nicht gewollt. Sie, euer Haus, wird euch verwüstet gelassen werden. Denn ich sage euch, ihr werdet mich von jetzt an nicht mehr sehen, bis ihr sprechen werdet, gepriesen sei der, welcher kommt im Namen des Herrn. Und direkt davor die Verfluchung der Pharisäer, Vers 33, ihr Schlangen, ihr Otterngezücht, wie wollt ihr dem Gericht der Hölle entgehen? Also es kommt direkt davor. Also Verurteilung der Pharisäer, Verurteilung der Juden, die Jesus nicht bereit sind, als Messias, als Bote Gottes anzuerkennen. Nicht alle. Alle Jünger Jesu waren ja auch Juden. Aber einige der jüdischen Gelehrten wollten es nicht. Und die verurteilt er. Und jetzt verlassen sie den Tempel. Er sagte, das wird alles zerstört werden und ihr werdet mich nicht mehr sehen, bis ich wiederkomme. Also wenn hier steht, sie, euer Haus wird euch verwüstet gelassen werden. Mit Haus ist hier nicht das Wohnhaus gemeint, sondern hier, wo sie sich in Jerusalem befinden, im Tempel, ist es das Haus Gottes, was gemeint ist. Das Haus Gottes wird verwüstet werden. Und genau so verstehen die Jünger das auch. Dann steht nämlich Kapitel 24 ab Vers 1, und Jesus trat hinaus und ging vom Tempel hinweg. Und seine Jünger kamen herzu, um ihm die Gebäude des Tempels zu zeigen. Und Jesus sprach zu ihnen, seht ihr nicht dies alles? Wahrlich, ich sage euch, hier wird kein Stein auf dem anderen bleiben, der nicht abgebrochen wird. Als er aber auf dem Ölberg sah, traten die Jünger allein zu ihm und sprachen, sage uns, wann wird dies geschehen? Und was wird das Zeichen deiner Wiederkunft und des Endes der Weltzeiten sein? Dann habt ihr jetzt einige Verse gelesen, wo es dann über die Verführung in der Endzeit geht und was da passiert. Da will ich gleich auch noch ein paar Worte zu sagen. Ich lese dann aber erst weiter ab Vers 15, möchte allerdings vorher euer Augenmerk darauf richten, was ich gerade in Vers 4 gelesen habe. Denn die Jünger waren damals nicht so geschult, wie wir das heute sind. Klingt ein bisschen komisch, was ich jetzt sagen will. Ja, ich will damit sagen, wir sind von der Schule aus gewohnt, jetzt systematisch zu fragen. Warum begnügen die sich nicht mit einer Frage? Sie stellen hier Jesus drei Fragen auf einmal. Und zwar, wann wird das geschehen? Nämlich das heißt, wann wird der Tempel zerstört? Das ist ja, was Jesus gerade sagt. Und was ist das Zeichen deiner Wiederkunft? Und des Endes der Weltzeit. Wenn wir das Neue Testament daraufhin untersuchen, stellen wir fest, dass das drei unterschiedliche Ereignisse sind. Die Zerstörung des Tempels beispielsweise, die ist schon geschehen. Nämlich 70 nach Christus. Die Wiederkunft Jesu wird kommen. Da berichtet uns beispielsweise 1. Thessalonischer Brief davon. Auch andere Stellen berichten davon. Aber das Wiederkommen Jesu wird noch nicht das Ende der Welt sein. Denn das Ende der Welt, das lesen wir dann in der Offenbarung 20, 21, wo dann steht, und alle Elemente werden vergehen und die Erde wird vergehen und die Himmel und Erde werden vergehen. Gott wird einen neuen Himmel und eine neue Erde schaffen. Dann wird diese Erde letztendlich vergehen. Dazwischen liegt dann auch noch das tausendjährige Reich. Da wird Jesus ja vorher wiederkommen. Er wird hier regieren in Jerusalem, in dem Tempel sitzen. Also das heißt, erst danach gibt es dann nochmal den großen Abfall, dann nochmal die endgültige Auseinandersetzung zwischen denen, die Gott nachfolgen und denen, die auf Seiten des Teufels sind. Und dann am Ende wird das große Gericht, das Völkergericht stattfinden und dann wird erst diese Erde vernichtet und dann eine neue Erde und ein neuer Himmel geschaffen. Also das heißt, die Ereignisse, nach denen die Jünger fragen, sind drei verschiedene Ereignisse. Die wissen das nur noch nicht. Wie sollen sie auch? Und deshalb fragen sie das alles zusammen. Und so müssen wir auch den Text im Folgenden lesen. Jesus gibt in diesem Text Antwort auf alle drei Fragen der Jünger. Aber er macht es genauso wie die Jünger. Er sagt nicht, also erstens, Zerstörung des Tempels, die Anzeichen. Zweitens, meine Wiederkunft, die Anzeichen. Drittens, Ende der Welt, diese Anzeichen. Was können wir daraus schließen? Ich glaube, einerseits können wir daraus schließen, dass uns Kriterien, bestimmte Dinge, die passieren werden, die sind parallel. Also die sind ähnlich bei all den drei Ereignissen. Ähnlich bei der Zerstörung des Tempels, ähnlich bei der Wiederkunft Jesu und ähnlich beim Ende der Welt. Ja, das sind ja alles drei Zeiten, wo die Leute auch einen ganz starken Abfall von Gott erleben. Und alles Zeiten, wo Christen verfolgt werden. Auch in der Zeit der Zerstörung des Tempels, 70 nach Christus, hat die Christenverfolgung ja schon angefangen. Wir lesen das ja in der Apostelgeschichte. Da hat ja Nero schon gelebt, hat auch schon in Rom Christenverfolgung gemacht. Also das heißt, Christenverfolgung da, und die wird auch sein, bevor Jesus wiederkommt, das sagen uns verschiedene Stellen im Neuen Testament, weil der Antichrist zwar fromm auftreten wird, aber gegen Christen ausgerichtet sein wird. Und genau dasselbe wird beim letzten Abfall passieren, der geschehen wird nach dem tausendjährigen Reich. Also das heißt, bestimmte Ereignisse werden sich wiederholen, also werden ähnlich sein wie zu dieser und jener Zeit. An manchen Stellen merken wir aber, das muss sich beziehen auf eine dieser drei Kriterien. Das merken wir beispielsweise im weiteren Verlauf des Kapitels 24, wenn dann da steht, und er wird kommen auf den Wolken des Himmels und alle werden ihn sehen. Das wird nicht sein, wo der Tempel zerstört ist. Das wissen wir auch. Da kam Jesus nicht. Das wird erst sein, wenn Jesus wiederkommen wird aus dem Himmel, um sein Reich anzutreten. Vielleicht mache ich es doch so, auch wenn ihr das gerade gelesen habt, dass ich diese Verse noch lese, weil dann mache ich nach Vers 14 Pause und werde euch ein paar Gedanken darüber sagen, was da drin steht. Und Jesus antwortete und sprach zu ihnen, habt Acht, dass euch niemand verführt. Denn viele werden unter meinem Namen kommen und sagen, ich bin der Christus. Und sie werden viele verführen. Das, was hier genannt wird, in diesem ersten Vers, also Vers 4, das ist in der Folge, wird das noch zweimal, also insgesamt dreimal genannt. Dreimal wird für das Ende der Zeit vor falschen Propheten gewarnt, die allerdings im Deckmantel frommer Worte und Taten auftreten werden. Und wenn dann wir zu Anfang auch gewarnt werden, lasst euch nicht verführen, dann merken wir, das liegt Jesus ganz besonders am Herzen, die große Gefahr am Ende der Zeiten ist nicht mal der Antichrist. Denn bei dem merken wir relativ schnell, wo es hingeht. Die große Gefahr für Christen am Ende der Zeiten ist Verführung. Und zwar, warum? Weil Menschen auftreten, wie er sogar steht, im Namen Jesu. Sie werden in meinem Namen kommen und sagen, ich bin der Christus und werden viele verführen. Also hier steht dann auch, sie werden Leute verführen. Und Jesus spricht hier ja nur zu der kleinen Gruppe der Jünger. Hier ist ja nicht die große Bevölkerung ringsherum. Das heißt, er geht davon aus, dass Christen verführt werden am Ende der Zeiten. Weil da jemand kommt und sagt, hier ist Christus. Das kann ganz wörtlich gemeint sein. Es gibt auch heute zahlreiche Personen, die auftreten mit dem Anspruch zu sagen, ich bin Christus. Es gibt eine ganze Gruppe stark charismatischer Christen, die sagen, jeder Christ könne von sich sagen, ich bin Christus. Ist ja ganz komisch, nicht? Dann haben wir hier heute Abend, was weiß ich, 50, 60 Christusse. Dann merken wir, hey, das kann ja gar nicht sein. Es gibt doch bloß einen. Jesus ist doch das Haupt, lesen wir in der Bibel. Wir sind der Leib. Er ist der Bräutigam, wir sind die Braut, das kann doch nicht dasselbe sein. Nein, nein, das ist damit auch nicht gemeint, biblisch. Aber es gibt dann sogar Leute, die nicht nur sagen, so theologisch, jeder ist Christus, sondern die dann auch für sich besonders die Macht in Anspruch nehmen, ich bin Christus. Ich sage das jetzt nicht von mir, aber es gibt einige Personen, die das von sich behaupten. Im sektiererischen Bereich, aber leider auch im christlichen Bereich. Personen, die sagen, ich bin Christus, der wieder auf die Erde gekommen ist. Immer wieder, wenn ich bei diesem Bibeltext bin, erinnere ich mich an ein Gespräch mit einem unserer Absolventen der Bibelschule. Der war oder ist immer noch Missionar in Brasilien. Und er hatte mir dann die Geschichte erzählt, dass er eines Tages auf dem Flughafen einem dieser Christusse begegnet ist. Und zwar gäbe es, sagt er, in Brasilien mehrere, die öffentlich auftreten und sagen, ich bin Christus, folgt mir nach, ich bin wieder auf die Erde gekommen. Ich habe auch vor kurzem gelesen, in Russland gibt es auch einen, so einen bärtigen Mönch, Orthodoxen, der viele Leute um sich schart, weil er sagt, ich bin Jesus wiedergekommen. Und viele glauben ihm. Naja, dieser Bibelschüler, oder ehemalige Bibelschüler in Brasilien, trifft den nur, der erkennt ihn auch wieder und er stellt sich vor und sagt, ich bin Christus. Ja, dann ist er erstmal sehr erstaunt darüber. Jetzt könnte man ja lange diskutieren. Also ich werde wahrscheinlich dazu kommen und sagen, beweis mir das und ich glaube das ja nicht und woran soll ich das denn sehen? Der hat das viel einfacher gemacht. Der hat nämlich gesagt, ja, wenn du Christus bist, dann weißt du ja, wer ich bin. Und als er nicht sagen konnte, wer das war, dann sagt er, okay, alles klar, dann kannst du auch nicht Christus sein. Nicht? Also manchmal muss man schlagfertig sein. Ich wäre da bestimmt nicht drauf gekommen in dem Moment, aber ich habe es mir jetzt gemerkt, falls ich mal auch so einem begegne, dann werde ich das auch so machen. Dann müsst ihr nämlich nicht mehr lange diskutieren. Nicht? Also keine Bibelversen heraus und ist klar, Jesus hat den Leuten sofort ins Herz gesehen, wenn da einer den Anspruch aufsteckt, daran könnt ihr sehen. Ob der nun irgendwelche selbstgebastelten Tricks oder Wunder macht, das ist alles nicht so viel wert. Aber an dieser Stelle, da könnten wir ihn gleich testen. Also habt Acht vor denen, die am Ende der Zeiten auftreten und fromm auftreten und sagen, ich bin der Christus. Die verführen die Menschen. Und ihr werdet von Kriegen und von Kriegsgerüchten hören. Habt Acht, erschreckt nicht, denn dies alles muss geschehen. Aber das ist noch nicht das Ende. Also mit den Kriegen und Kriegsgerüchten, ja, werdet ihr davon hören. Erst einmal muss ich natürlich sagen, wenn wir uns mit der Geschichte beschäftigen, gab es zu allen Zeiten Kriege. Also was sagt uns das dann? Ist zu allen Zeiten Endzeit? Oder wir könnten jetzt sagen, die tauchen gehäuft auf. Also müssen wir Statistiken führen. Da kommen wir aber auch wieder in schwierige Situationen hinein. Beispielsweise, ab wann gilt eine Auseinandersetzung als Krieg und wann nicht? Beispielsweise im Sudan gibt es seit Jahren, seit Jahrzehnten Bürgerkrieg. Ist das Krieg oder nicht? Oder Somalia, wo es keine feste Regierung gibt. Ist das jetzt Krieg oder ist es kein Krieg? Ich will jetzt gar nicht, dass wir anfangen, das aufzurechnen. Ich sage nur, das wird dann schwierig. Vor ein paar Jahren fiel mir auf, dass hier nicht absolut gesagt wird, es wird mehr Kriege geben, sondern interessanterweise, ihr werdet von vielen Kriegen und Kriegsgerüchten hören. Und dann erschreckt nicht. Das heißt, hier wird gar nicht gesagt, ihr seid in den Krieg einbezogen, das kann auch passieren, sondern ihr werdet davon hören. Und da habe ich den Eindruck, das erfüllt sich doch in unserer Zeit wie in keiner anderen vorher. Ja, warum? Weil wir durch die Medien mit allem verbunden sind. Es muss nur irgendwo ein kleiner Krieg oder ein kleiner Aufstand sein, schon ist es im Fernsehen, in der Zeitung und im Radio. Es ist fast so, fast jede Woche irgendwo ein Krieg, der neu anfängt. Man muss es nur hören, wenn man will. Und da fand ich interessant, dass Jesus hier den Aspekt darauf legt, ihr werdet davon hören. Er sagt jetzt nicht, ihr werdet alle möglichen Kriege erleben, sondern ihr werdet davon hören und erschreckt nicht. Also er geht davon aus, wir können in Angst und Schrecken versetzt werden, weil wir hören, oh, da ein Krieg und da eine Auseinandersetzung und da noch was und das ist alles so schlimm und dass uns das fertig machen kann. Und vielleicht meint Jesus hier, nicht die absolute Zahl der Kriege wird zunehmen, sondern das, wie jeder Mensch der Welt davon betroffen wird. In früheren Jahrhunderten, wenn da irgendwo in Indien Krieg war, was hat das die Leute in Lippe gekümmert? Gar nichts, denn wir haben nicht mal was davon gewusst. Selbst wenn es in Bayern Krieg gegeben hat, hatte doch hier in Lippe keine Ahnung davon. Vielleicht mal nach ein paar Wochen kam dann irgendein Soldat und gesagt, in Bayern gab es einen Krieg. Ja, und dann hat man davon mitbekommen. Ja, und? Hier nicht. Das war den Leuten egal. Das heißt, damals war das alles entfernt. Ja. Heute kommt das alles so nah. Wir erleben das alle mit durch die Medien. Und vielleicht meint Jesus das. Also auf jeden Fall, das, was generell dahinter steht, ist ja die Bosheit der Menschen. Die wird besonders deutlich werden. Und die wird deutlich werden einerseits dadurch, dass sich Leute religiös als Jesus ausgeben und andere missbrauchen und irreführen, wie das viele Sektierer tun. Es wird sich auch dadurch zeigen, dass die Leute keine Hemmungen mehr kennen, andere zu erschlagen und umzubringen und auch noch darüber zu berichten und zu erzählen und andere dadurch in Angst und Schrecken zu versetzen. Also das als ein Kennzeichen dieser letzten Zeit. Denn ein Heidenvolk wird gegen das andere sich erheben und ein Königreich gegen das andere. Und es werden hier und dort Hungersnöte, Seuchen und Erdbeben geschehen. Dies alles ist der Anfang der Wehen. Also hier wird dann noch genauer beschrieben, eben ein Volk wird gegen das andere Krieg führen. Es wird auch noch berichtet, Hungersnöte, Seuchen, Erdbeben werden geschehen. Die werden nicht geschehen, automatisch als Folge des Krieges. Erstmal werden hier drei Begriffe eng zusammengezogen. Bei den Hungersnöten könnte es ja noch eine Folge des Krieges sein. Seuchen eventuell auch. Bei den Erdbeben wird es schon schwieriger, sich das vorzustellen. Also es könnte sein, dass es sich darauf bezieht, dann könnten wir heute deuten, vielleicht ein Hinweis auf einen Atomkrieg. Denn der wird auch zu Erdbeben führen. Also direkt erstmal durch die Erschütterung der Erde und man hat zwischenzeitlich festgestellt, dass große Atombombenexplosionen auch einen Druck auf das Magma unter der Erdschicht auslösen und dass das an anderen Stellen der Erde zu Erdbeben führen kann. Also massiver Atomkrieg könnte auch zu Erdbeben führen. Seuchen sowieso, sehr klar, Trinkwasserversorgung bricht zusammen, Leichen liegen herum, man hat keine Medikamente, Seuchen können ausbrechen und dann Hungersnöte auch. Ich weiß wiederum nicht, ob hiermit gemeint ist, dass die in besonderer Stärke auftauchen werden. Oder ob er nur sagen will, das wird ganz besonders auftauchen, ohne das zu quantifizieren, eine genaue Zahl dabei zu nennen. Denn Jesus nennt ja hier keine Zahl, sagt, es wird nie so viel wie vorher Erdbeben geben, das nicht. Wobei interessant ist, wenn man die Berichte der großen Rückversicherungsgesellschaften, die Münchner Rück, Schweizer Rück, also das sind ja die Versicherungsgesellschaften, die regelmäßig Berechnungen über die Schäden von Naturkatastrophen anstellen, die sagen, dass es in den letzten Jahrzehnten schon eine beständige Steigerung der Schäden durch Naturkatastrophen gibt. Nicht in jedem Jahr. In diesem Jahr sind beispielsweise die Hurrikan-Schäden etwas niedriger als in den Vorjahren, aber generell über die Jahre hinweg ist das im Steigen begriffen. Also das heißt das, wie viele Leute umgebracht werden, wie viel materieller Schaden durch Naturkatastrophen entstehen und vielfach wird es zurückgeführt auf Klimaerwärmung, Ökokatastrophe, menschlich. Und was die Ursache dieser größeren Katastrophen ist, das sagt Jesus hier nicht. Er sagt nur, es gibt diese Katastrophen und die werden Menschen Schäden zufügen. Und das können wir relativ objektiv ablesen an Statistiken, die diese Versicherungsgesellschaften anstellen. Es gibt höhere Schädigungen, es gibt möglicherweise eine Steigerung der Intensität oder zumindest des Schadens, der durch solche Naturkatastrophen ausgelöst wird. Und dann wird gesagt, dies ist der Anfang der Wehen. Der Begriff Wehen wird hier ja benutzt, wie Jesus das manchmal tut, als Bild. Wehen sind die Anfänge der Geburt. Also jeder von euch, der schon mal eine Geburt miterlebt hat, der weiß nicht, der Bauch wird hart, es wird wie ein Krampf im Bauch und dann kommt es immer häufiger und immer häufiger und immer häufiger und immer schneller und dann weiß man, jetzt ist die Geburt bald da. Und dieses Bild benutzt Jesus und sagt, wenn ihr wisst, dass das zunimmt, dass das passiert, da treten diese falschen Propheten auf, da sind, hört ihr viel von Kriegen, dann wisst ihr, jetzt beginnen langsam die Wehen, ehe das Kind kommt. Oder ehe die Wiederkunft Jesu ist, kann noch eine Zeit vergehen. Manchmal ist das ja bei der Geburt sind das noch Stunden oder ein halber Tag oder manchmal ein ganzer Tag, wenn die Wehen beginnen. Aber manchmal kann es auch relativ schnell gehen. Aber wir wissen, wenn die Wehen angefangen haben, jetzt kommt es wirklich.
2: Solange man nur schwanger ist, da weiß man, irgendwann wird das geschehen. Der Arzt rechnet das, aber der kann sich auch 14 Tage vertun. Aber wenn man weiß, die Wehen fangen an, dann weiß man im Normalfall, jetzt sind das nicht nur Wochen, jetzt sind es eher Stunden, wie es soweit ist. Für den man bekommt Medikamente, dass die Wehen wieder zurückgehen und solche Sachen, aber das gab es ja zur Zeit Jesu nicht. Also das ist der Beginn der Wehen. Und dann sagt er, dann wird man euch der Drangsal preisgeben und töten. Und ihr werdet gehasst sein von allen Heidenvölkern um meines Namens willen. Hier ist nicht ganz sicher, wie wir das deuten können. Also, dass es Verfolgung geben wird, das ist offensichtlich. Es ist die Frage nur, auf wen sich Jesus hier bezieht. Nun, er spricht zu seinen Jüngern noch, das ist klar. Aber spricht er zu seinen Jüngern als Juden oder spricht er zu seinen Jüngern als Christen? Das ist nicht klar. Also wir könnten davon ausgehen, es gibt am Ende der Zeiten eine starke Judenverfolgung. Und das lesen wir an mehreren Stellen, dass der Antichrist sich gegen die Kinder Israel wenden wird. In diesen Endauseinandersetzungen, die es in Israel geben wird. Das wird sich erfüllen. Wenn wir an eine doppelte Erfüllung denken, dann wissen wir, die Verfolgung der Juden war ja unmittelbar vor der Zerstörung des Tempels. Hat ja auch stattgefunden. Da wurden ja die Juden verfolgt. Unter anderem, weil sie selbst sich gegen die Römer erhoben haben, aber immerhin, sie wurden verfolgt, auch im Römischen Reich. Es könnte, das könnten die Juden sein, es könnte sich allerdings auch darauf beziehen, dass die Christen verfolgt werden, denn das lesen wir an anderen Stellen, wo Jesus von der Endzeit spricht und auch da, wo Paulus davon spricht, dass er sagt, die Christen werden verfolgt vom Antichristen, weil sich die wahren Christen ihm nicht anschließen. Meine Vermutung und Deutung hierfür wäre, beides ist damit gemeint. Auf der einen Seite spricht Jesus bewusst von der damaligen Generation der Juden, die mit den Jüngern lebten und wusste, es wird sich erfüllen bei der Zerstörung des Tempels. Andererseits spricht er sie an als die ersten Christen der christlichen Gemeinde und sagt, genauso wie bei der Zerstörung des Tempels die Juden verfolgt werden, genauso wird es sein, dass meine Kinder dann die Christen verfolgt werden am Ende der Zeit. Das passt ja durchaus auch zu dem, was wir vorher gelesen haben, unter anderem der Verführung. Da gibt es Christen, die werden sich verführen lassen, denen wird weniger passieren.

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1: Es ist wieder Zeit für den Wochenvers. Der kommt diesmal aus Joel, Kapitel 2, Vers 13. Zerreißt eure Herzen und nicht eure Kleider und kehrt um zu dem Herrn, eurem Gott. Denn er ist gnädig, barmherzig, geduldig und von großer Güte und es reut ihn bald die Strafe. Joel, Kapitel 2, Vers 13.

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0: Professor Dr. Werner Gitt. 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
1: Paulus ging durch die Lande und predigte das Evangelium und er hatte seine Zuhörer dort und er vergleicht das so, seine Botschaft, die er dort predigt, das Evangelium, das er den Menschen sagt, wirkt wie eine Wolke, die über die Leute hinweggeht. Und diese Wolke hat eine Wirkung. Diese Wolke bewirkt, dass sich Menschen dabei das ewige Leben holen. Sie hören diese Botschaft und merken, das ist gute Botschaft. Hier wird mir das ewige Leben angeboten in Jesus Christus und die sagen, ja, das will ich, das möchte ich haben. Und sie entscheiden sich an Ort und Stelle, beim ersten Mal, wo sie es hören schon, sagen sie ja dazu. Und sie finden das ewige Leben und die Bibel drückt das aus, sie finden das Leben zum Leben, das ist die Steigerungsstufe, das ist mehr als dieses Leben. Darum dieses Wort, das Leben zum Leben finden sie, großartig. Aber diese Verkündigung des Evangeliums hat auch eine zweite Wirkung. Und die wird auch nicht verschwiegen. Die anderen holen sich dabei den ewigen Tod. Die holen sich den Tod des Todes. Nun ist der Tod des Todes nicht ein Auslöschen des Lebens, wenn wir sterben, sondern der Tod des Todes bedeutet eine ewige Weiterexistenz in der Entfernung Gottes. Und dieser Ort ist furchtbar. Und diese Entscheidung findet statt während der Verkündigung des Evangeliums. Und das müssen wir ganz genau wissen, was da passiert, weil das auch mit uns passiert, die wir heute Hörer dieses Evangeliums sind. Es wird diese Wirkung auch bei uns haben, heute, an diesem Abend. Entweder wir hören das und sagen, das stimmt, das ist wahr, das ist richtig. Hier spricht Jesus zu uns und das gilt mir auch und sie finden den Himmel. Und die anderen lehnen das ab. Und ich wünschte mir, dass nicht ein einziger heute hier ist, der so reagiert und sagt, das lehne ich ab, das ist nichts für mich. Denn man holt sich dabei den ewigen Tod. Und das wäre schrecklich. Also sehen wir schon, der Tod ist der größte Unterschiedlichkeitsmacher, den es überhaupt gibt. Man kann sich überhaupt keinen größeren Unterschied vorstellen, als hier, was hier im Tode geschieht. Für den einen wird es Geruch zum Leben des Lebens und für den anderen Geruch des Todes zum Tode. Wie eine Giftwolke wird es für die einen, man vergiftet sich geradezu daran und stirbt daran. Und stirbt den ewigen Tod. Das ist, was auch das Evangelium bewirkt. Da diese Frage unvorstellbar wichtig ist, dass wir das alle verstanden haben, drückt die Bibel das in vielen Facetten aus. Immer wieder wird dieses Thema aufgegriffen, damit wir wirklich darüber gut informiert sind und Bescheid wissen. Entweder ist der Tod Vereinigung mit Gott oder Trennung von Gott. Der Jesus sagte, Matthäus 25, Vers 34, kommt her, ihr Gesegneten meines Vaters, ererbet das Reich, das euch bereitet ist von Anbeginn der Welt. Ein wunderbarer Satz. Der Jesus sagt hier, er spricht hier vom letzten, vom Endgericht, wo er sein wird. Er wird das Gericht abhalten und er wird zu einer Gruppe von Menschen diesen Satz sagen. Ich staune immer darüber. Der Jesus hat uns alles gesagt im Voraus. Er sagt uns wortwörtlich, was er uns dann sagen wird, wenn wir uns entschieden haben für ihn. Er wird sagen, kommt her, ihr seid die Gesegneten meines Vaters, ererbet den Himmel, ererbet das ewige Reich. Habe ich euch schon bereitet vor Grundlegung der Welt, bevor diese Welt überhaupt gemacht wurde, war schon der Himmel für euch bereitet. Weil Gott ja in seiner Allwissenheit weiß, wie wir uns einmal entscheiden werden. Das weiß er. Deswegen sind wir trotzdem frei. Wir sind nicht dadurch beeinflusst, dass Gott das weiß. Wir haben von Gott den freien Willen bekommen, uns ganz frei zu entscheiden. Das hat er uns gegeben. Aber in demselben Kapitel, in Matthäus 25, Vers 41, da heißt es, da sagt der Jesus nicht, kommt her, sondern er sagt, geht hin. Geht hin von mir, ihr Verfluchten, in das ewige Feuer, das bereitet ist dem Teufel und seinen Engeln. Wir sehen, es gibt nach dem Tode nur zwei Abteilungen. Es gibt kein Fegefeuer, das haben die Menschen erfunden. Es gibt auch keine Allversöhnung, sodass alle letztlich in den Himmel kommen, auch Stalin und Hitler, wie das manche sagen. Das gibt es auch nicht. Das sind alles Erfindungen der Menschen. Jesus informiert uns genau, ihm können wir glauben, und er sagt, es gibt nur zwei Abteilungen. Es gibt das ewige Leben oder es gibt die ewige Verdammnis. Ewig, das hört nie auf. Beides nicht. Es steht dasselbe Wort an dieser Stelle. Der Tod kann Erlösung sein, er kann aber auch Verdammung sein. In Philipper 1, Vers 23 lesen wir, ich habe Lust abzuscheiden und bei Christus zu sein, sagt Paulus. Der freut sich auf den Tag. Dieser Mann, was wurde der geschunden? Der wurde verprügelt, als der unterwegs war mit dem Evangelium. Dem ging es nicht so gut wie mir. Ich wohne hier in einem schönen Hotel. Mittags werde ich hier eingeladen, werde gut beköstigt. Mir geht's gut hier. Der Paulus nicht. Der Paulus zog durch die Lande. Der wusste nicht, was er essen sollte. Und dann kam er irgendwo hin und predigte. Und da waren Leute, die haben ihn verprügelt. Als Antwort für eine gute Botschaft. Müssen wir uns mal vorstellen. Das hat dieser Mann alles durchlebt. Aber er hat gesagt, es ist mir ganz egal. Die Botschaft ist so wichtig. Es sind Menschen da, die nehmen das an. Und diese Menschen kommen in den Himmel. Ich bringe ihnen diese Botschaft, koste es, was es wolle. Da kann ich auch mal eine Tracht Prügel einstecken. Und einmal haben sie ihn sogar so geschlagen, dass er fast tot war. Was hat er alles gemacht? Weil Jesus ihm diesen Auftrag gegeben hat, geh hinaus und sage diesen Menschen diese Botschaft, dass sie in den Himmel kommen. Sie sollen nicht verloren gehen. Und dann tat er das. Und jetzt am Ende sagt er, so jetzt habe ich Lust abzuscheiden. Jetzt freue ich mich auf den Tag der Begegnung mit Jesus Christus. Das ist also Erlösung. Der Tod ist für ihn Erlösung. Aber der Tod kann auch Verdammung sein. Markus 16, Vers 16 steht, wer aber nicht glaubt, der wird verdammt werden. Er sagt, das ist alles, kann ich nicht verstehen, das geht mich nicht an. Das interessiert mich nicht, habe ich alles schon gehört von den Leuten. Das ist ihr Thema, sie interessieren sich dafür, das ist ihr Hobby oder was die Leute mir unterstellt haben. Für mich ist das nichts. Sie glauben das nicht, sie nehmen das nicht an, obwohl wir den haben, der wirklich Vertrauen verdient hat. Der Jesus, der uns das gesagt hat. Wir sehen also, der Tod bringt uns entweder Erlösung oder Verdammung. Oder, jetzt ist es gesagt, für die Kaufleute, dass die Kaufleute das verstehen. Die Kaufleute machen ihre Bilanz mit Gewinn und Verlust. Wer sich entschieden hat für Jesus, da heißt es hier, Philipper 1, Vers 21, denn Christus ist mein Leben und Sterben ist mein Gewinn. Gewinn. Das heißt, die Bilanz sieht positiv aus. Da wird alles bilanziert, das gesamte Leben wird bilanziert und unten steht drunter, super Summe, positiv. Reif für den Himmel. Darüber freut er sich. Der große Gewinn. Es ist der Tag des Gewinns. So sagt Paulus das. Dass die Kaufleute das verstehen. Aber es kann auch der Tag des Verlustes sein. Das verschweigt die Bibel nicht. In Lukas 12, Vers 20 steht, da sagt Gott zu einem Mann, du Narr, diese Nacht wird man deine Seele von dir fordern. Und er plante, was er alles machen wollte, Scheunen bauen, Reichtum vergrößern, neue Konten aufmachen, was er alles wollte. Und Gott sagt, es ist vorbei. Du kriegst keine Zeit mehr. Diese Nacht. Dann bist du dran. Die Uhr ist abgelaufen. Die Uhr läuft für jeden ab. Und für ihn war die Zeit so gelegt. Und Gott sagt, du Narr, hast falsch gebucht. Du hast dich überhaupt nicht um die Frage des Todes und über die Frage des lebendigen Gottes interessiert. Der Tod kann sein Annahme oder Verwerfung. Matthäus 24, Vers 40, da lesen wir, dann werden zwei auf dem Felde sein, einer wird angenommen. Und im selben Vers steht, und der andere wird verworfen werden. Ich kann mich noch genau erinnern, das war 1972 im November in der Stadthalle in Braunschweig. Da hat jemand von diesem Text her gepredigt und das ging mir tief unter die Haut, muss ich sagen. Wo der sagte, da werden zwei in einem Büro sein, einer ist angenommen, der andere ist verworfen. Zwei werden in einem Geschäft arbeiten, der eine ist angenommen, der andere ist verloren. Heute kannst du entscheiden, wo du hin willst, ob du angenommen wirst. Das hat Gott in deine Verantwortung gelegt. Das hat Gott in dein Leben hineingelegt, dass du das selbst entscheidest. Ich weiß, mir war gar nicht so wohl. Und da hatte der Mann gesagt, wer sich da entscheiden will, der komme bitte in diese Stadthalle nach vorne, ne? Und ich war gerade ganz frisch angefangen dort an dem Forschungsinstitut. Ich dachte, jetzt sind die Leute da alle nicht und die sehen mich da alle nicht, wie ich mich da jetzt so. Da hat er gesagt, wer jetzt nach vorne kommt, der soll sich zu Jesus bekennen. damit wir die Sache klar kriegen. Aber ich dachte, diese Sache, die ist jetzt so wichtig, da hält mich niemand mehr ab. Ich will nicht verloren gehen. Das mache ich nicht. Jetzt ist mir endlich mal klar gesagt worden, was Sache ist. Und ich werde mich jetzt entscheiden für diesen Jesus. Ich merkte, es war der Ruf Gottes, der an diesem Tag mich erging. Und ich habe Ja gesagt. Und ich bin froh, dass ich es gemacht habe. Ich bin froh, dass ich da nicht mehr nur das angehört habe, vielleicht daran noch unter Schweißausbrüche da bekommen habe, unter der Verkündigung nach Hause gegangen und dann vielleicht kaltes Wasser genommen sei, naja, nun ist das endlich vorbei. Der hat mir ja mächtig ins Gewissen geredet. Ich bin froh, dass er mir das so gesagt hat, dass er mich gerufen hat und dass ich ein Ja dazu fand. Und das möchte ich jedem empfehlen, dass uns das ganz tief unter die Haut geht, denn das will nämlich Jesus, und dass wir uns dann ganz für ihn entscheiden und dass wir nicht an jenem Tage verworfen werden, sondern zu den Angenommenen gehören. Schon im Alten Testament bei dem Propheten Daniel heißt es in Kapitel 12, Vers 2, und viele werden aufwachen, etliche zum ewigen Leben und etliche zu ewiger Schmach und Schande. Wir sehen also, der Tod ist der größte Unterschiedlichkeitsmacher, den wir uns überhaupt vorstellen können. In dieser Welt gibt es große Unterschiede. Da gibt es den einen, der ist nicht nur Millionär, der ist Milliardär. Der weiß schon gar nicht mehr, wie viele Konten er aufmachen kann, um sein Geld da unterzubringen. Und wie er sein Geld anlegen kann. Unvorstellbar reich. Und ist kerngesund noch dazu. Und alles in seinem Leben läuft. Und dann gibt es den anderen, der liegt auf dem Krankenlager, voller Schmerzen, hat Krebs und wird bald sterben. Das sind die Unterschiede in dieser Welt. Die sind riesig groß. Aber halt mir fest, im Tod ist das noch gar nichts. An Unterschieden, was wir hier in dieser Welt wahrnehmen. Im Tod wird der größte Unterschied überhaupt erst offenbar. Das ist der Tod. Der Tod bringt den riesen Unterschied. Wir haben gesehen, es gibt beides. Den Ort des Lebens, den Ort des Himmels und den Ort der Verlorenheit, den Ort der Verdammnis. Diesen Ort gibt es auch. Wie kommt das nun, dass die einen zu der Gruppe gehören und die anderen zu der anderen? Hat da Gott etwa so einen großen Würfel und jetzt, wenn jeder drankommt, dann wird gewürfelt und wenn da oben drauf steht ewiges Leben, haben wir Glück gehabt. Und wenn da drauf steht, ewige Verlorenheit, haben wir Pech gehabt. Macht Gott das so? Nein, auf keinen Fall. Sondern der Wille Gottes hat er sich fest entschlossen, wie er das uns gegeben hat. Schon im Alten Testament, beim Propheten Hesekiel, Kapitel 33, Vers 11, da sagt Gott, so wahr ich lebe, spricht der Herr, Herr, ich habe keinen Gefallen am Tode des Gottlosen, sondern dass sich der Gottlose bekehre von seinem Wesen und lebe. Das ist der Wille Gottes. Gott will, dass wir ewiges Leben haben. Er will das. Unbedingt. Das ist sein fester Wille. Aber wenn wir nicht wollen, dann ist Gott traurig. Und dann werden wir an jenen Ort gehen müssen, wo wir nicht hinwollen. Aber jetzt, das ist das Großartige, wir sind noch vor der Todesmauer. Wir sind noch in der Zeit der Entscheidung. Wir können uns jetzt entscheiden und die Sache festmachen und sagen, Herr, ich will nicht an den Ort der Verlorenheit. Ich mache mich auf zum Himmel. Und dann sagt Gott, du bist willkommen. Aber natürlich, dafür habe ich meinen Sohn an das Kreuz geschickt, um die Sünde zu bezahlen. Die Sünde kannst du abgeben. Die Sünde müssen wir loswerden, weil nicht eine einzige Sünde in den Himmel kommt. Hier ist neulich einen Vortrag, kommt ein junger Mann auf mich zu und ich freue mich immer, wenn solche jungen Leute oder wer auch immer ganz genaue Fragen haben. Und dieser Mann hatte einen Zettel mitgebracht und auf dem Zettel hatte er 5 Fragen draufgeschrieben. Die wollte er beantwortet haben. Ich habe mich darüber gefreut. Ich denke, der hat mitgedacht. Ich habe die 4 anderen Fragen längst vergessen. Aber die eine werde ich nie vergessen. Das war eine der besten Fragen, die man überhaupt stellen kann. Er sagte Folgendes. Er sagte, wenn Gott doch ein allmächtiger Gott ist und wenn er ein Gott der Liebe ist, dann kann er doch einfach die Tore des Himmels weit aufmachen und sagen, Leute, kommt alle hinein. Da ist keiner, der über mir ist, der das dann nachher kritisieren wird. Ich bin der Höchste, der Mächtigste, kann ich doch machen. So fragte der junge Mann. Ich sage, junger Mann, Sie haben Prima mitgedacht. Hervorragend. Natürlich, wenn Gott ein Gott der Liebe ist, dann kann er doch alle hineinlassen in den Himmel. So gar keine Frage. Das will er dann doch auch. Außerdem hat er noch erklärt, dass er will, dass wir in seinen Himmel kommen. Und warum das alles? Dann habe ich dem jungen Mann das so erklärt. Ich habe gesagt, junger Mann, stellen Sie sich vor. Schauen Sie sich mal diese Welt an, in der wir leben. Im letzten Jahrhundert haben wir 2 Weltkriege gehabt. Mit Millionen und Abermillionen von Toten. Wir haben Auschwitz gehabt. In unserem Land gibt es Lug und Trug und bis in die höchsten politischen Kreise hinein. Wir haben über 33% Ehescheidungen in unserem Land. Die Ehen gehen kaputt. Wie viel Hass ist in den Familien? Wie viel Hass gibt es am Arbeitsplatz? Wie viel Not gibt es in dieser Welt? Wie viel Korruption? Alles ist in dieser Welt. Warum ist das so? Dann habe ich mir erklärt, das ist gekommen durch eine einzige Sünde im Garten Eden. Das war der Ursprung. Eine Sünde, nicht 1000 Sünden, nicht 1 Million Sünden. Eine einzige Sünde hat bewirkt, dass alles kaputt gegangen ist. Alles. Und darum haben wir den Tod in der Welt und haben wir die Krankheit in dieser Welt. Das ist alles gekommen durch eine Sünde. Dann habe ich den jungen Mann gefragt, der so gut mitgedacht hat. Ich sage, stellen Sie sich jetzt einmal vor, wenn er uns beide jetzt so, wie wir sind, in den Himmel lässt. Was passiert mit dem Himmel? Der hat ganz klar die Antwort gegeben und gesagt, ja, dann ist der Himmel bald kaputt. Von der Sünde. Verstehen wir jetzt? Das hat er sofort kapiert. Ich sage, und deswegen hat Gott alles daran gesetzt, was man überhaupt nur tun kann, um Sünde loszuwerden. Und wir können Sünde nicht loswerden. Wir werden unsere Sünde nicht los. Selbst wenn wir nur einmal in unserem Leben gelogen hätten, sind wir schon nicht mehr für den Himmel tauglich. Denn diese eine Sünde würde den Himmel kaputt machen. Darum muss ich vergeben werden. Und vergeben geht nicht so ganz locker, also pass auf, ist vorbei, nicht wahr? Schauen wir nicht so genau hin. Sondern Sünde hat ihren Preis. Und der Preis der Sünde ist so hoch, dass der Sohn Gottes, der Schöpfer des Universums, dass der sterben musste. So schrecklich, so schlimm ist Sünde und so tief zieht Sünde runter. Die Sünde zerstört alles. Und darum kann Gott überhaupt gar nicht eine einzige Sünde in den Himmel hineinlassen. Das geht gar nicht. Und darum hat er so einen so unvorstellbar hohen Preis dafür bezahlt, dass sein Sohn am Kreuz war. Das ist der Grund gewesen. Der Mann hat das, dieser junge Mann, hat das sofort begriffen. Was macht er? Er sagte, dann will ich mich jetzt auf der Stelle für Jesus entscheiden. Ich will diesem Jesus folgen. Ich möchte auch in den Himmel kommen. Der hat noch nie etwas gehört davon. Der hatte einfach nur eine kluge Frage gestellt. Und diese Frage hat ihn in den Himmel gebracht, weil er mitgedacht hat. Und die Konsequenz gezogen hat, nachdem er die Antwort gefunden hat, was er zu tun hat. Und so werden wir diesen jungen Mann im Himmel wiedersehen. Die Hölle ist eine große Gefahr. Heute wird sie weitgehend überhaupt nicht als Gefahr gesehen. Das ist die größte Gefahr in dieser Welt überhaupt. Der Jesus hat uns das gelehrt in der Bergpredigt. Und wenn wir das einmal lesen, dann merken wir, mit welch einer Entschiedenheit hier der Jesus gepredigt hat. Und er war der barmherzigste Prediger, der je über diese Erde gegangen hat. Niemand hat so viel Barmherzigkeit und so viel Liebe ausgestrahlt und gepredigt wie Jesus. Aber wenn Jesus über die Hölle zu sprechen kam, dann merken wir den tiefen Ernst, mit dem er uns das sagt. Und er sagt in der Bergpredigt, Matthäus 5, Vers 29 bis 30, wenn dir aber dein rechtes Auge Ärgernis schafft, so reiß es aus und wirf es von dir. Es ist dir besser, dass eins deiner Glieder verderbe und nicht der ganze Leib in die Hölle geworfen werde. Wenn dir deine rechte Hand Ärgernis schafft, so haue sie ab und wirf sie von dir. Es ist dir besser, dass eins deiner Glieder verderbe und nicht der ganze Leib in die Hölle fahre. Das ist ein Wort Jesu. Das haben nicht wir Menschen erfunden. Das ist ein Wort des lebendigen Gottes, ein Wort des Herrn Jesus Christus. Das sagt er, um uns zu retten, nicht um uns Angst zu machen. Manchmal sagen Leute, ja, wenn man über die Hölle redet, dann will man nur Angst machen. Weit gefehlt. Der Jesus hat das gesagt, um uns zu warnen, um uns an den richtigen Ort zu bringen. Und das war seine Absicht. Er will uns dorthin bringen, wo er uns hinhaben will, wohin wir gehören. Und darum warnt er uns.
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1: Unser Recht auf Liebe. Da habe ich so viel auf dem Herzen, dass ich Angst habe, ob ich das richtig deutlich sagen kann, was ich Ihnen sagen muss. Aber Gott kann Ihre Herzen und Ohren öffnen. Also sehen Sie, wie wir damit anfangen. Jeder Psychiater und jeder Zeitungsmensch, der eine Zeitdiagnose gibt, stellt fest, dass der Mensch heute merkwürdig einsam ist. Wir wohnen aufeinander wie die Sardinen in der Sardinenbüchse und sind im Grunde jeder todeinsam. Junger Bursche sagt mir, ich hab keinen Menschen, der mich versteht. Ich sag, quatsch doch nicht. Deine Mutter, ach meine Mutter, die hat so viel um den Kopf. Und dein Vater, ach der Alte, sagt er, der kommt von der Arbeit, schimpft, isst und geht wieder weg. Ja, und deine Arbeitskollegen, ja, sagt der Arbeitskollegen, aber weiter nichts. Ich habe keinen Menschen, der mich versteht. Ist erschütternd, nicht? Es kann eine Frau völlig unverstanden neben ihrem Mann herleben und ein Mann todeinsam sein, seine Frau hat keine Ahnung, was ihn bewegt. Und könnte ich stundenlang drüber reden, brauchen Sie nur ein modernes Buch zu lesen. Und nun sehen Sie, diese Einsamkeit des modernen Menschen, die verbündet sich jetzt mit der stärksten Macht, die es im Leben eines Menschen gibt, mit der Sexualität. Und nun sucht der Mensch Erlösung aus der Einsamkeit. Ist ja nicht nur Triebhaftigkeit, nicht? Sondern im Grunde sucht der Mensch Erlösung aus der Einsamkeit. Und diese beiden Mächte, die Einsamkeit unseres Herzens und Sexualität, verbünden sich. Und nun werden alle Dämme eingerissen und alle Zäune umgelegt. Und nun rast es über uns hinweg. Jeder Roman ist voll mit Sexualität, sonst verkauft er sich nicht. Jeder Film, jede Illustrierte, jedes Gespräch, gehen Sie mal, ihr Mütter, in die Kasernen, was ihre Jungs in Kasernen reden. Es gibt so alte Deutschnational, die sagen, das ist Erziehung des deutschen Volkes. Schmutz haben wir gelernt in Kasernen, ein Dreck. Von morgens bis abends gingen die Zoten. Das ist die Situation. Und sehen Sie, nun sind wir in eine Zeit geraten, in der alle Zäune umgelegt sind und alle Dämme niedergerissen sind. Und jeder überzeugt ist, auf dem Gebiet kann ich tun, was ich will. Und das Merkwürdige, was ich als Großstadtpfarrer beobachte, dass auf einmal eine ganz große Not eingekehrt ist. Eine ganz große Not. Wenn man so äußerlich die Filme sieht und die modernen Romane, das alles gelingt lang und Gloria, wir leben in der Zeit, in der es keine Tabus mehr gibt, aber dahinter ist eine ganz große Not. Die Not besteht darin, dass jetzt im Grunde kein Mensch mehr weiß, was ist denn eigentlich gut und was ist böse? Was ist Sünde und was ist nicht Sünde? Denn die Sünde ist eine Wirklichkeit und die liegt auf dem Gewissen. Und was ist nun Sünde? Also ich will mal ganz grob so sagen, ist vorehelicher Geschlechtsverkehr Sünde oder nicht? Ist freie Liebe Sünde oder ist es nicht Sünde? Ist Homosexualität Sünde oder nicht? Die ganze Welt schreit, ach wo? Und dahinter steht die Frage, ist wirklich, ist lesbische Liebe, also ein Mädel, die andere liebt, nicht? Ist Ehescheidung, ist Ehebruch? Ach, die Frau sagt, mein Mann verstehe ich nicht, den Mann verstehe ich. Darum ist Ehebruch gut. Ist es wahr? Sind diese Dinge Sünde? Oder sind sie in Ordnung? Das sind alte Vorstellungen. Jeder Film, nicht wahr, sagt ihnen, das ist richtig, wenn ein Mann nicht versteht und du liebst die andere. Und nun bekommt die Tiefe. Ist es gut? Ist es böse? Oder ist das neutral? Wie viele junge Menschen kenne ich, die sagen, no, das hat mit Gut und Böse gar nichts zu tun. Wenn ich ein Glas Wasser trinke, hat mit Gut und Böse nichts zu tun. Wenn man die Nase putzt, hat mit Gut und Böse nichts zu tun. Das ganze Gebiet der Sexualität hat mit Gut und Böse nichts zu tun. Stimmt das? Sehen Sie, hier ist eine Not, dass kein Mensch mehr weiß, was ist denn eigentlich Recht und Unrecht. Die Russen fragen in ihrer Versammlung, habe ich Recht gesprochen, Genosse? Und ich möchte am liebsten auch fragen, habe ich Recht gesprochen, Genossen? Aber ich müsste hier wohl Genossinnen sagen, nicht, das ist eine Mehrzahl immer noch. Immerhin hat die Zahl der Männer sich doch erfreulich erhöht, Gott sei Dank, ja. Hinter steht eines Tages so ein Pärchen vor mir, ich sehe sie noch vor mir. Sie so ein richtiges Flittchen mit Heidelbeergoss um die Augen, nicht? Und er so ein, naja, richtiger Typ. Na, sag ich, was mit euch beiden los ist, das sieht man ja auf einen Kilometer Entfernung. Darauf sagt das Mädel, keck und nett, ja, da ist doch nichts dabei. Da ist doch nichts dabei. Wir leben doch 1966 und nicht 1902. Da habe ich gesagt, hör mal, wer hat denn eigentlich zu bestimmen, ob was dabei ist oder nicht? Wer in aller Welt hat denn zu sagen, was gut und böse ist? Da sagt das Mädel, der Pastor sicher nicht. Nein, sage ich, der Pastor nicht. Aber ich frage Sie, wer hat, Tante Auguste auch nicht, wer hat denn eigentlich in aller Welt zu sagen, was auf dem Gebiet auch der Sexualität, allen anderen Gebieten, gut und böse ist? Und da gibt es nur eine Antwort. Der Herr der Welt, der lebendige Gott. Sehen Sie, und möchte ich den Jüngern unter Ihnen das sagen, das Wichtigste sagen für den Abend. Wenn es keinen Gott gibt, wenn es keinen Gott gibt, dann können Sie tun, was Sie wollen. Dann können Sie tun, was Sie wollen. Ich sehe nicht ein, warum wir unsere Moralgesetze halten, die unsere Großtanten erfunden haben. Wenn es keinen Gott gibt, können sie tun, was sie wollen. Wenn aber der lebendige Gott lebt, dann hat er zu sagen, was gut und böse ist. Und dann müssen sie fragen, was sagt Gott? Dann bin ich ihm verantwortlich und er wird mich richten. Sie werden vor dem Gericht Gottes stehen. Und ich sage Ihnen, Gott lebt. Ich bezeuge Ihnen, Gott lebt. Seitdem er sich in Jesus geoffenbart hat, kann man den lebendigen Gott nicht mehr leugnen. Sie können Gott absetzen in Ihrem Leben. Dann können Sie tun, was Sie wollen. Aber machen Sie sich klar, dass Sie dann im Sterben ohne Gott sind. Und nach dem Tode kommt noch viel. In der Ewigkeit ohne Gott sind. Das ist die Hölle. Sie können Gott absetzen in Ihrem Leben. Dann fahren Sie in die Hölle. Das können Sie wählen. Sie können sagen, ich weiß nicht, ob es Gott gibt, ich will ihn nicht, ich tue, was ich will. Dann ziehen Sie bitte die Konsequenz, dass Sie ohne Gott in Ewigkeit bleiben. Das ist Hölle. Ich weiß nicht, wie die Hölle aussieht, aber das weiß ich. Da guckt Gott nicht mehr hin. Da wollen Sie beten und können nicht mehr. Da wollen Sie Frieden und finden keinen mehr. Das ist die Hölle. Ich bin das Leid, die kalte Pappe in unseren Tagen, dass jeder Drehbuchschreiber und jeder Romanschreiber uns sagen will, was gut und böse ist. Das kann nur der lebendige Gott sagen. Und ich sage noch einmal, Sie können Gott aus Ihrem Leben rausstreichen, dann tun Sie, was Sie wollen. Oder Sie glauben, dass Gott lebt. Dann müssen Sie fragen, was will Gott auch auf dem Gebiet der Sexualität? Ist da ganz klar. Als ich das einem jungen Mann sagte, da war er ganz erstaunt und sagt, hat denn Gott damit was zu tun? Das sei allerdings. Gott hat mit meinem ganzen Leben zu tun, auch damit. Sonst würde ich hier gar nicht drüber reden. So haben wir also jetzt zu fragen, was ist der Wille Gottes? Nicht, was ist die Moral der Kirche? Es gibt einen Haufen Theologen heute, die von neuer Moral schreien. Ich finde das albern. Es gibt nur eine Frage, was sagt Gott? Oder ich setze Gott ab und dann gibt es überhaupt keine Moral mehr. Verstehen Sie? Was ist der Wille Gottes auf diesem Gebiet? Das wollen wir jetzt fragen. Und es ist mir sehr klar, dass Gott in seiner Offenbarung, in seinem Worte, uns zu diesem Gebiet zunächst drei Wahrheiten sagt. Was ist der Wille Gottes zum Gebiet des Sexuellen, des Geschlechtlichen? Das erste ist, Gott bejaht unsere Geschlechtlichkeit. Gott bejaht unsere Geschlechtlichkeit. Das steht im ersten Kapitel der Bibel. Gott schuf sie einen Mann und eine Frau. Er schuf uns auch mit unserer Geschlechtlichkeit. Es ist nicht so, dass, wie Tucholsky mal gesagt hat, von hier ab aufwärts bin ich ein Christ und von da abwärts bin ich Heide. Das ist dummes Zeug. Sondern Gott schuf sie einen Mann, eine Frau. Und ich möchte euch jungen Mädels nur wünschen, werdet mal rechte Frauen. Und den Männern, um Gottes Willen, seid doch rechte Männer und nicht so Hampelmänner, ne? Es ist mir sehr groß geworden, dass Gott die Sexualität in unser Leben hineingelegt hat als ein ganz wichtigen Faktor unseres Lebens. Und schon darum kann ich das nicht als neutral abgrenzen, hat mit Gott nichts zu tun. Das geht nicht. Das zweite, Gott schützt diese gewaltige Macht der Sexualität durch die Ehe. Gott will die Sexualität schützen durch die Ehe. Wenn ich vorher sagte, dass die Sexualität weithin ein Verlangen ist, Erlösung aus der Einsamkeit, dann sollte eine rechte Ehe Erlösung aus der Einsamkeit sein. Mir wird schlecht, wenn ich an viele Ehen denke, wo Mann oder Frau erst recht in die Einsamkeit geraten sind, nicht? Eine richtige Ehe ist Erlösung aus der Einsamkeit. Lassen Sie mich mal ganz persönlich sagen. Ich bin über 40 Jahre verheiratet. Ist eine lange Zeit, ne? Aber ich muss jeden Abend meine Frau anrufen, eben weil so ein Evangelisationskampf ist. Das ist eine Schlacht um Menschenseelen. Da kann ich nicht so allein sein. Da rufe ich sie abends eben an und sage, so und so steht die Kampflage. Nicht? Da geht mir auf, wie dankbar ich sein kann, dass ich eine Frau habe, ja, verstehen Sie, die mich aus der Einsamkeit erlöst. Ach, es sitzen hier Eheleute, vielleicht müssten sie ihre Ehe neu anfangen. Da so viele Frauen hier sind, und ich ließe jetzt mal zu Wort kommen, da würden sie wahrscheinlich große Klagelieder über die Männer anstimmen. Haben Sie Ihrem Mann die Erlösung aus der Einsamkeit geschenkt? Da sagen sie, ich habe ihn gut bekocht, ich habe für seine Wäsche gesorgt, ich habe ihm Kinder geboren. Das ist noch alles zu wenig, ja? Hier ist eine tolle Gemeinschaft. Es hat mal einer gesagt, als der Mensch aus dem Paradies vertrieben wurde, da durfte er nur zwei Sachen mitnehmen, die Ehe und den Sonntag. Die stammen noch vor dem Sündenfall. Die haben etwas Paradiesmäßiges an sich, wo es richtig steht, nicht? Glauben Sie mir, dass Gott sie was ganz Großes bei denkt, Gott schuf sie einen Mann und eine Frau. Darum wacht auch Gott über der Ehe. Und darum ist der Gottes Zorn über Menschen, die die Ehe brechen. Es ist da in Württemberg neulich so eine dolle Sache passiert, dass Christenleute sagten, ja, mit denen habe ich eine bessere Gemeinschaft und so zu Ehebrechern wurden. Ob sie Heiden oder Christen sind, sie stehen als Ehebrecher unter Gottes Zorn. Da können sie nur Buße tun, umkehren und sehen, dass sie gerettet werden. Das ist ein hartes Wort der Bibel. Die Hurer und Ehebrecher wird Gott richten. Das ist lange Jahre her, gleich nach dem Krieg, hatte ich mal in Hamburg eine Versammlung. Und wie ich das Wort sagte, die Hurer und Ehebrecher wird Gott richten. Da sprang so ein Wasserstoff-Superoxid-blondes Mädel vorne auf und brüllte in die Kirche, ich will so ein Kram nicht mehr hören, und stack, stackelte sie raus. Da sah ich, Fräulein, einen Moment. Da drehte sich rum und sagte, was gibt's denn noch? Da sage ich, ich wollte Ihnen nur eben mitteilen, dass ich nicht meine Moralansichten bringe, sondern den Willen Gottes verkündige. Nun können Sie gehen. Das ist eigentlich nicht zum Lachen, sondern sehr erschütternd, nicht? Ja. Und das Dritte, es ist manchmal so, dass manche an verkehrten Stellen lachen, das ist auch im Kino so, nicht? Gott sagt Ja zur Sexualität, Gott schützt sie in der Ehe und will darüber wachen. Und drittens, Gott will eine reine Jugend. Gott will, dass die Unverheirateten diese Zeit des Unverheiratetseins ansehen als eine Schule zur Ehe. Gott will jedenfalls nicht, was wir so schön freie Liebe nennen und die Bibel ganz massiv Hurerei nennen. Gott will eine reine Jugend. Ich weiß genau, dass das total unmodern ist. Und wenn ich jetzt die drei Schritte ginge in den Bahnhof und würde das da reinbrüllen, dann würde ich mit Gelächter empfangen. Och, Sie sind so friedlich hier, Sie nehmen das ab, nicht? Aber ich weiß ja, ihr lieben Alten, die hier vor mir sitzen, nicht wie ihre Jugend aussah. Damit, dass sie alt geworden sind und die Jugend vergessen haben, ist noch nicht vergeben. Ich erinnere mich erschüttert wie eine alte Frau von 70 Jahren unter Tränen mir in der Sakristei mal bekannte, die Sünden ihrer Jugend, doch einmal wachte das auf. Gott will eine reine Jugend, das kriege ich gesagt, das ist doch Wahnsinn. Sag ich, nein, das ist nicht Wahnsinn. Der Apostel Paulus sagt es mal sehr interessant, er sagt, jede Sünde, die Lüge und so, ist im Grunde eine Sünde an mich selber. Jede Unreinigkeit, da ziehe ich einen anderen Menschen mit rein. Und da werde ich an dessen Seele schuldig. Ihr jungen Männer, an wie könnt ihr schuldig werden an jungen Mädchen? Ihr Mädels, wie könnt ihr schuldig werden an einem Jungen? Das sind Menschen, für die Jesus starb. Kann ich die verführen zur Unreinigkeit? Was ich bis jetzt gesagt habe, meine Freunde, leuchtet Ihnen alles ein. Dass Gott zu sagen, was gut und böse ist, leuchtet Ihnen ein, nicht? Dass Gott sagt, Ja zur Sexualität, geschützt durch die Ehe. Und außer der Ehe eine reine Jugend, das leuchtet jedem ein. Dann könnte ich ja abschließen hier. Aber was uns einleuchtet, ist damit meistens noch nicht Wirklichkeit in unserem Leben. Und sehen Sie, jetzt muss ich Ihnen an dieser Stelle eine biblische Geschichte erzählen. Es gibt im Johannesevangelium eine erschütternde Geschichte. Da ist der Herr Jesus am Predigen, der Sohn Gottes, und auf einmal kommt eine Schar Menschen, angesehene Leute im Volk, Hohepriester, Schriftgelehrte, Älteste, und hinter ihnen Pöbelhaufe, und die führen mit sich, reißen mit sich eine junge Frau. Und die schleppen sie vor Jesus und sagen, Herr, die haben wir ertappt im Ehebruch. Und nun steht im Gebot Gottes, dass der Ehebrecher des Todes schuldig ist. Der Wille Gottes. Herr Jesus, du bist immer so warmherzig, du bist doch nun auch der Ansicht, dass die gesteinigt wird. Das war die Todesart in Israel, man steinigte einen Menschen. Und der Herr Jesus sagt kein Wort, sondern bückt sich und schreibt etwas in den Sand. Ich möchte wissen, was er geschrieben hat. Vielleicht den Namen der Leute in Sand geschrieben. Und da dringen sie ihn, sag schon, du bist doch auch der Ansicht, dass die jetzt nach dem Gesetz Gottes gesteinigt werden muss. Gib Antwort. Und da richtet sich der Herr Jesus auf und schaut sie an und sagt, ja, die hat den Tod verdient. Ein Moment. Jetzt soll der den ersten Stein auf sie werfen, der ohne Sünde ist. Wer auf dem Gebiet ganz rein ist, der soll den ersten Stein werfen. Und dann bückt er sich wieder und schreit. Und als sich nach einiger Zeit aufrichtet, sind sie alle weggegangen. Sind sie alle weggegangen, die Bibel sagt, von ihrem Gewissen überführt. Auf einmal fiel jedem ein, schmutzige Gedanken, Geschichten aus der Jugend. Nein, ich kann den ersten Stein nicht werfen.
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1: Es ist wieder Zeit für den Wochenvers. Der kommt diesmal aus Joel, Kapitel 2, Vers 13. Zerreißt eure Herzen und nicht eure Kleider und kehrt um zu dem Herrn, eurem Gott. Denn er ist gnädig, barmherzig, geduldig und von großer Güte und es reut ihn bald die Strafe. Joel, Kapitel 2, Vers 13.
2: Dein Wort ist meines Fußes Leuchte und ein Licht auf meinem Wege.
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2: Kapitel 2. Und des Herrn Wort geschah zu mir: Geh hin und predige öffentlich der Stadt Jerusalem und sprich: So spricht der Herr. Ich gedenke der Treue deiner Jugend und der Liebe deiner Brautzeit, wie du mir folgtest in der Wüste, im Lande, da man nicht sät. Da war Israel dem Herrn heilig, die Erstlingsfrucht seiner Ernte. Wer davon essen wollte, machte sich schuldig, und Unheil musste über ihn kommen, spricht der Herr. Hört des Herrn Wort, ihr vom Hause Jakob und alle Geschlechter vom Hause Israel. So spricht der Herr. Was haben doch eure Väter Unrechtes an mir gefunden, dass sie von mir wichen und hingen den nichtigen Götzen an und wurden so zunichte und dachten niemals, wo ist der Herr, der uns aus Ägyptenland führte und leitete uns in der Wüste, im wilden, ungebahnten Lande, im dürren und finstern Lande, im Lande, das niemand durchwandert und kein Mensch bewohnt. Und ich brachte euch in ein fruchtbares Land, dass ihr äßet seine Früchte und Güter. Aber als ihr hineinkamt, machtet ihr mein Land unrein und mein Eigentum mir zum Greuel. Die Priester fragten nicht, wo ist der Herr? Und die Hüter des Gesetzes achteten meiner nicht, und die Hirten des Volks wurden mir untreu, und die Propheten weissagten im Namen des Baal und hingen den Götzen.

0: Menschen an, die nicht helfen können. Darum muss ich noch weiter mit euch und mit euren Kindeskindern rechten, spricht der Herr. Denn geht hin zu den Inseln der Kittiter und schaut und sendet nach Kedar und gebt genau Acht und schaut, ob's da selbst so zugeht, ob die Heiden ihre Götter wechseln, die doch keine Götter sind. Aber mein Volk hat seine Herrlichkeit eingetauscht gegen einen Götzen, der nicht helfen kann. Entsetze dich, Himmel, darüber, erschrick und erbebe gar sehr, spricht der Herr. Denn mein Volk tut eine zwiefache Sünde. Mich, die lebendige Quelle, verlassen sie und machen sich Zisternen, die doch rissig sind und kein Wasser geben. Ist denn Israel ein Sklave oder unfrei geboren, dass er jedermanns Raub sein darf? Löwen brüllen über ihm, brüllen laut und verwüsten sein Land, und seine Städte werden verbrannt, so dass niemand darin wohnt. Dazu scheren die Leute von Nof und Tachpanches dir den Kopf kahl. Das alles hast du dir doch selbst bereitet, weil du den Herrn, deinen Gott, verlässt, so oft er dich den rechten Weg leiten will. Was hilft's dir, dass du nach Ägypten ziehst und willst vom Nil trinken? Und was hilft's dir, dass du nach Assyrien ziehst und willst vom Euphrat trinken? Deine Bosheit ist schuld, dass du so geschlagen wirst, und dein Ungehorsam, dass du so gestraft wirst, und du musst inne werden und erfahren, was es für Jammer und Herzeleid bringt, den Herrn, deinen Gott, zu verlassen und ihn nicht zu fürchten, spricht Gott, der Herr Zebaoth. Denn von jeher hast du dein Joch zerbrochen und deine Bande zerrissen und gesagt, ich will nicht unterworfen sein, sondern auf allen hohen Hügeln und unter allen grünen Bäumen triebst du Hurerei. Ich aber hatte dich gepflanzt als einen edlen Weinstock, ein ganz echtes Gewächs. Wie bist du mir denn geworden zu einem schlechten, wilden Weinstock? Und wenn du dich auch mit Lauge wüschest und nähmest viel Seife dazu, so bleibt doch der Schmutz deiner Schuld vor mir, spricht Gott, der Herr. Wie wagst du denn zu sagen, ich bin nicht unrein, ich habe mich nicht an die Baale gehängt? Sieh doch, wie du es treibst im Tal, und bedenke, was du getan hast. Du läufst umher wie eine Kamelstute in der Brunst, wie eine Wildeselin in der Wüste, wenn sie vor großer Brunst lechzt und läuft, dass niemand sie aufhalten kann. Wer sie haben will, muss nicht weit laufen. Er trifft sie bald in dieser Zeit. Schone doch deine Füße, dass sie nicht wund werden, und deine Kehle, dass sie nicht durstig werde. Aber du sprichst, da wird nichts draus, ich muss diese Fremden lieben und ihnen nachlaufen. Wie ein Dieb zuschanden wird, wenn man ihn ergreift, so wird das Haus Israel zuschanden werden, samt seinen Königen, Fürsten, Priestern und Propheten, die zum Holz sagen, du bist mein Vater, und zum Stein, du hast mich geboren. Denn sie kehren mir den Rücken zu und nicht das Angesicht. Aber wenn die Not über sie kommt, sprechen sie, auf und hilf uns! Wo sind denn deine Götter, die du dir gemacht hast? Lass sie aufstehen, lass sehen, ob sie dir helfen können in deiner Not, denn so viel Städte, so viel Götter hast du, Juda. Wie könnt ihr rechten mit mir? Ihr seid alle von mir abgefallen, spricht der Herr. Alle meine Schläge sind vergeblich an euren Söhnen. Sie lassen sich doch nicht erziehen. Euer Schwert frisst eure Propheten wie ein wütender Löwe. Du böses Geschlecht, merke auf des Herrn Wort. Bin ich denn für Israel eine Wüste oder ödes Land? Warum spricht denn mein Volk, wir sind freie Herren und brauchen dir nicht mehr nachzulaufen? Vergisst wohl eine Jungfrau ihren Schmuck oder eine Braut ihren Schleier? Mein Volk aber vergisst mich seit endlos langer Zeit. Wie fein findest du Wege, dir Liebhaber zu suchen? Darum hast du dich auch gewöhnt, auf bösen Wegen zu wandeln. Auch findet man an deinen Kleidern das Blut von Armen und Unschuldigen, die du nicht beim Einbruch ertappt hast, sondern die alledem widerstanden. Und doch sprichst du, ich bin unschuldig. Er hat ja doch seinen Zorn von mir gewandt. Siehe, ich will dich richten, weil du sprichst, ich habe nicht gesündigt. Was läufst du denn so leichtfertig bald dahin, bald dorthin? Auch an Ägypten wirst du zuschanden werden, wie du an Assyrien zuschanden geworden bist, denn du musst auch von dort wegziehen und deine Hände über dem Kopf zusammenlegen. denn der Herr hat sie verworfen, auf die du deine Hoffnung setztest, und es wird dir nicht mit ihnen gelingen. Kapitel 3. Und er sprach: Wenn sich ein Mann von seiner Frau scheidet, und sie geht von ihm und gehört einem anderen, darf er sie auch wieder annehmen? Ist's nicht so, dass das Land unrein würde? Du aber hast mit vielen gehurt und solltest wieder zu mir kommen, spricht der Herr. Hebe deine Augen auf zu den Höhen und sieh, wo du allenthalben dich preisgegeben hast. An den Wegen sitzt du und lauerst auf sie wie ein Araber in der Wüste und machst das Land unrein mit deiner Hurerei und Bosheit. Darum muss auch der Frühregen ausbleiben und kein Spätregen kommt. Aber du hast eine Hurenstirn. Du willst dich nicht mehr schämen und schreist jetzt zu mir: Lieber Vater, du Vertrauter meiner Jugend, willst du denn ewiglich zürnen und nicht vom Grimm lassen? Siehe, so redest du und tust Böses und lässt es dir nicht wehren. Und der Herr sprach zu mir zur Zeit des Königs Josia: Hast du gesehen, was Israel die Abtrünnige tat? Sie ging hin auf alle hohen Berge und unter alle grünen Bäume und trieb dort Hurerei. Und ich dachte, nachdem sie das alles getan, würde sie zu mir zurückkehren. Aber sie kehrte nicht zurück. Und obwohl ihre Schwester Juda, die Treulose, gesehen hat, wie ich Israel, die Abtrünnige, wegen ihres Ehebruchs gestraft und sie entlassen und ihr einen Scheidebrief gegeben habe, scheut sich dennoch ihre Schwester, das treulose Juda, nicht, sondern geht hin und treibt auch Hurerei. Und ihre leichtfertige Hurerei hat das Land unrein gemacht, denn sie treibt Ehebruch mit Stein und Holz. Und auch in diesem allen bekehrt sich das treulose Juda, ihre Schwester, nicht zu mir von ganzem Herzen, sondern nur mit Heuchelei, spricht der Herr. Und der Herr sprach zu mir: Das abtrünnige Israel steht gerechter da als das treulose Juda. Geh hin und rufe diese Worte nach Norden und sprich: Kehre zurück, du abtrünniges Israel, spricht der Herr. So will ich nicht zornig auf euch blicken, denn ich bin gnädig, spricht der Herr, und will nicht ewiglich zürnen. Allein erkenne deine Schuld, dass du wieder den Herrn, deinen Gott, gesündigt hast und bist hin und her gelaufen zu den fremden Göttern unter allen grünen Bäumen, und ihr habt meiner Stimme nicht gehorcht, spricht der Herr. Kehrt um, ihr abtrünnigen Kinder, spricht der Herr. Ich bin euer Herr. Und ich will euch holen, einen aus einer Stadt und zwei aus einem Geschlecht, und will euch bringen nach Zion. Und ich will euch Hirten geben nach meinem Herzen, die euch weiden sollen in Einsicht und Weisheit. Und es soll geschehen, wenn ihr zahlreich geworden seid und euch ausgebreitet habt im Lande, so soll man, spricht der Herr, in jenen Tagen nicht mehr reden von der Bundeslade des Herrn, ihre nicht mehr gedenken oder nach ihr fragen und sie nicht mehr vermissen. Auch wird sie nicht wieder gemacht werden. Sondern zu jener Zeit wird man Jerusalem nennen des Herrn Thron. Und es werden sich dahin sammeln alle Heiden um des Namens des Herrn willen zu Jerusalem. Und sie werden nicht mehr wandeln nach ihrem verstockten und bösen Herzen. In jenen Tagen wird das Haus Juda zum Haus Israel gehen, und sie werden miteinander heimkommen von Norden her in das Land, das ich euren Vätern zum Erbe gegeben habe. Und ich dachte: Wie will ich dich halten, als wärst du mein Sohn, und dir das liebe Land geben, den allerschönsten Besitz unter den Völkern? Und ich dachte, du würdest mich dann lieber Vater nennen und nicht von mir weichen. Aber das Haus Israel hat mir nicht die Treue gehalten, gleich wie ein Weib wegen ihres Liebhabers nicht die Treue hält, spricht der Herr. Man hört ein klägliches Heulen und Weinen der Kinder Israel auf den Höhen, weil sie übel getan und den Herrn, ihren Gott, vergessen haben. Kehrt zurück, ihr abtrünnigen Kinder, so will ich euch heilen von eurem Ungehorsam. Siehe, wir kommen zu dir, denn du bist der Herr, unser Gott. Wahrlich, es ist ja nichts als Betrug mit den Hügeln und mit dem Lärm auf den Bergen. Wahrlich, es hat Israel keine andere Hilfe als am Herrn, unserem Gott. Der schändliche Baal hat gefressen, was unsere Väter erworben hatten. Von unserer Jugend an, ihre Schafe und Rinder, Söhne und Töchter. So müssen wir uns betten in unsere Schande, und unsere Schmach soll uns bedecken. Denn wir haben gesündigt wider den Herrn, unseren Gott, wir und unsere Väter, von unserer Jugend an bis auf den heutigen Tag. und haben nicht gehorcht der Stimme des Herrn, unseres Gottes.
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0: Hier meldet sich wie jede Woche Radio Doppeldecker. Sag mal, gibt es in deinem Wohnort ein Feuerwehrhaus? Ist das vielleicht eine ständig besetzte Feuerwehrwache oder nur eine Fahrzeughalle der Freiwilligen Feuerwehr? Wie dem auch sei, pass gut auf, denn genau darum geht es heute im Kinderradio. Matze traut den Augen kaum, als das breite Rolltor ratternd in die Höhe fährt. Was für Herrlichkeiten! Der Feuerwehrgeräteraum sieht aus wie eine gut sortierte Waffenkammer. Regaleweise Beile, Hacken, Schippen, alle fein säuberlich und blitzeblank an ihrem Platz. Daneben Rohrabzweige, Gasmasken, Hydrantenschlüssel, Dieselgeneratoren. Noch ein Stück weiter aufgewickelte Schläuche, die wie riesige Teigschnecken aussehen. Doch am meisten beeindrucken ihn die Helme. Matze fasst vorsichtig ins Regal und fühlt über das glatte Metall, den Kinnriemen und den ledernen Nackenschutz.
1: »Oh, darf ich mal einen anprobieren?« fragt er schüchtern.
0: »Na klar«, sagt der Feuerwehrmann. »Hier ist sogar einer in deiner Größe. Den tragen die Jungs von der Jugendfeuerwehr.«
1: »Jugendfeuerwehr? Was ist das denn?«
0: »Das weißt du nicht? Na, das ist Feuerwehrmann-Spielen für Anfänger. Komm doch mal nächsten Samstag vorbei und schau dem Junior-Löschzug beim Üben zu.«
2: Matze ist so begeistert, dass er tatsächlich am Wochenende zur Feuerwehrübung kommt. Seine Eltern waren zum Glück einverstanden. Vor dem Feuerwehrhaus stehen etwa 10 Gleichaltrige in einer coolen Feuerwehruniform. Dunkelblaue Latzhosen und Parkas mit orangefarbenen Schulterstücken, schwarze Lederstiefel und dazu einen breiten Gürtel mit einem echten scharfen Beil in einer seitlichen Lederhülle. Ein erfahrener Feuerwehrhauptmann trainiert mit dem Nachwuchs.
3: »So, heute lernt ihr 3 Sachen. Schlauch verlegen, Leiter steigen und Schlauchboot aufpumpen. Und dabei üben wir Wachsamkeit, Geschicklichkeit und Beweglichkeit. Los geht's!«
2: Seit diesem Samstag weiß Matze genau, was er einmal von Beruf werden möchte. Feuerwehrmann. Einige Wochen später besucht Matze seine Freunde am Schanzer Kopf. Etienne räumt seine Werkstatt auf. Und Liesel putzt die Fenster im Tower. Nur Pitt, der ist nicht da. Er macht gerade mit dem Doppeldecker einen Kontrollflug.
4: »Hallo, Matze. Na, endlich mal wieder mit die Fahrrad unterwegs. Der Winter ist passé. Ah, riechst du die ehrliche Frühlingsluft? Aber sag mal, hast du jetzt endlich das ganze Feuerausrüstung bekommen?«
2: fragt Etienne seinen jungen Freund.
4: »Was? Ach so, du meinst meine Feuerwehrausrüstung. Ja, letzten Samstag bekam ich den Helm, eine Latzhose mit Parka und die Stiefel in meiner Größe. Ich durfte die Sachen sogar mit nach Hause nehmen, damit ich im Notfall ruckzuck angezogen bin. Nur der Gürtel mit dem Beil, der bleibt sicherheitshalber in der Feuerwache.«
5: »Ah, bravo, Feuerwehrmann. Dann kannst du ja öffentlich auf den nächsten Flugtag an die Schanzer Kopf die Feuerwache übernehmen. Hast du denn schon einmal mit einer Feuerlösche eine richtige Feuer ausgeschüttet?«
4: »Ha, du meinst gelöscht? Na klar, wir haben schon mehrere Löschversuche gemacht. Ein Lagerfeuer, eine rauchende Mülltonne und sogar ein brennendes Auto. Aber das war alles nur für den Junior-Löschzug nachgestellt. Bei einem Wettbewerb habe ich als einziger 11 Fackeln mit einem Handfeuerlöscher ausgepustet.«
5: »Ha, du meinst gelöscht, nicht wahr?« lacht diesmal Etienne.
2: Plötzlich ruft Liesel von oben aus dem Tower.
6: »Hey, hört mal her! Pitt gibt uns gerade über Funk einen Notruf durch.«
2: Liesel dreht sofort den Funkempfänger lauter. Neben dem Knacken, Rauschen und sonstigen Frequenzstörungen hören sie ganz deutlich.
7: »Achtung, Achtung! Hinter der Ruine Stolzenstein sehe ich dichten Rauch aufsteigen. Ende!«
2: Etienne drückt die Sprechtaste und fragt:
8: »Pitt, hörst du mich? Siehst du keine Feuer?«
2: Da meldet sich Pitt wieder zu Wort.
9: »Es könnte sein, dass Waldarbeiter etwas verbrennen, aber es ist schon eine gewaltige Rauchfahne. Ich fliege eine Kurve und sehe mal nach. Ich mache gleich weitere Meldung. Over.«
2: Oh weh, was ist bloß passiert? Matze duckt sich ganz dicht an den Lautsprecher im Tower. Da, endlich wieder ein Funkspruch aus dem knatternden Doppeldecker.
10: »Feuer bei Burg Stolzenstein. Ein Gebäude brennt. Es könnte der Hühnerstall von Bauer Theo sein. Gebt sofort Feueralarm.«
2: Tatsächlich, das Futtersilo neben dem Hühnerstall brennt lichterloh. Weil der Hühnerstall etwas abseits zwischen Bäumen liegt, hat Bauer Theo den Brand wohl noch nicht bemerkt. Und jetzt zählt jede Minute. Mit Feuereifer stürzt Matze aus dem Tower. Er schwingt sich auf sein BMX-Rad und brettert Richtung Feuerwehrhaus davon. Ernstfall, Feuer in Winkelstedt! Mit etwas Glück und vollem Risiko wird er in weniger als einer Minute am Feuerwehrhaus angekommen sein. »Oh, Herr Jesus, lass mich jetzt nicht stürzen«, betet er. »Lass mich so schnell es geht Alarm geben können und mach doch bitte, dass wir das Feuer bald unter Kontrolle haben. Amen.« Mit einer spektakulären Vollbremsung und quietschenden Reifen stoppt Matze direkt vor dem roten Alarmknopf. Eine 10-Meter-Bremsspur endet direkt am Feuerwehrtor. Oh, sein Herz pocht wie wild, als er die Scheibe des Feuermelders einschlägt und die Sirene drückt. Sofort ertönt ein grässlicher Heulton vom Dach des Gerätehauses. Das ist das unüberhörbare Zeichen für alle Feuerwehrleute in Winkelstedt. Ernstfall, sofort kommen, es brennt. Oh, Matze kann es gar nicht fassen, ein echter Einsatz. Und er war der Feuermelder. Gleich wird er zum ersten Mal zu einer Brandstelle kommen und morgen zum ersten Mal in der Zeitung stehen. Er ist total aufgeregt, doch da fällt ihm das Motto der Jugendfeuerwehr ein. Cool bleiben, wenn es brenzlig wird. Herr Jesus, bitte pass auf die Hühner von Theo auf und mach doch, dass ein paar Jungs von der Feuerwehr zu Hause sind. Amen.

0: Nur 8 Minuten später braust der knallrote Löschwagen los. Immerhin, 4 freiwillige Feuerwehrleute waren aus der Nachbarschaft gekommen und hatten in Windeseile ihre Schutzkleidung angezogen und die Leitstelle angefunkt. Unverzüglich zum Bauernhof Stolzenstein. Feuer im Silo. Gefahrenstufe 2. Die Berufsfeuerwehr aus Stolzach rückt auch aus. Ende. Matze hat unterdessen schon das große Rolltor geöffnet. Nun steht er stolz neben dem Pfeiler stramm und grüßt seine Kollegen. Ohne dass sie es bemerken, springt er beim Hinausfahren auf. Er packt die Haltestange hinter der Schlauchtrommel und schwingt sich auf das Trittbrett. Mit Blaulicht und Martinshorn braust der Löschwagen über die Hauptstraße Richtung Ruine. Die 4 Feuerwehrleute ahnen nicht, dass sie zu 5 sind. Und Matze muss sich da hinten gut festhalten. Im Feuerwehrauto beraten die Männer über den Einsatz. Dazu stellen sie das Martinshorn wieder ab. Jetzt versteht Matze die Männer ganz deutlich.
1: Gut, dass wir am Kieselweiher schon einige Übungen gemacht haben. Dann können wir jetzt den ganzen als Brandteich benutzen. Auf dem Bauernhof gibt es nämlich keinen Hydranten.
2: Tja, Theo hat da oben an die 900 Hühner im Stall.
1: Tja, wenn wir zu spät kommen, gibt es heute Abend für ganz Winkelstedt Brathähnchen.
0: Puh, haben die einen Humor. Brathähnchen, lieber nicht. Die armen Tiere würden allesamt bei lebendigem Leib verschmoren. Aber wie heißt doch noch der Wahlspruch der Jugendfeuerwehr? Cool bleiben, wenn's brenzlig wird.

0: Die vier Feuerwehrmänner stoppen am Kieselweiher und springen aus dem LKW. Als sie die Pumpe aus der Seitentür heben, springt auch Matze ab und hilft, den Schlauch zum Ufer zu ziehen. Da ruft einer der Feuerwehrmänner:
1: Matze, was machst du denn hier? Hör sofort auf! So kannst du nicht mitmachen!
0: Wo hast du denn deine Ausrüstung? Du trägst ja weder Helm noch Sicherheitsstiefel!
1: Los, das ist kein Kinderspiel! Geh nach Hause!
0: Matze trifft der Schlag.
1: Was? Er will doch nur helfen! Er ist doch Erstmelder und Ersthelfer und...
0: Aber erst jetzt achtet er auf seine Kleidung. Er trägt seinen grauen Jogginganzug und Klettsandalen.
1: Aber jetzt ist keine Zeit für Diskussionen. Er will trotzdem anpacken.
0: Als er das schwere Ansaugstück in Richtung Kieselweiher zieht, rutscht er am Ufer aus und fällt ins Wasser.

bald darauf steht ein klatschnasser Teenager bibbernd am Straßenrand. Neben ihm liegt ein steinharter, prallvoller Feuerwehrschlauch, der Löschwasser in Richtung Bauernhof befördert. Das Feuerwehrauto ist längst weg. Er sieht nur noch das ferne Blaulicht blitzen. Matze ist stocksauer. So eine Pleite. Beinahe wäre er zum Held geworden. Und nun steht er wie ein begossener Pudel da. Zu dumm, dass er nicht an seine Ausrüstung gedacht hat. Die Sachen hingen doch alle in seinem Kleiderschrank. Da kommt zum Glück ein Motorroller vorbei. Ob der ihn wohl mitnimmt? Ah, es ist Etienne. Ah, Matze, du bist ja pietschnass. Was hat passiert? Bist du verletzt? Hast du das Feuer schon ausgeschüttet? Aber diesmal muss Matze vor Verzweiflung weinen. Komm, ich bringe dich zu Liesel und Piet. Von dort kannst du sehen die Feuerwehraktion und anziehen trockene Sachen. Kannst du dir vorstellen, wie es Matze zumute ist? Er hatte die ganze Schutzausrüstung im Schrank und er hatte nichts davon angezogen. Genauso geht es vielen Christen, obwohl ganz deutlich in der Bibel steht, nehmt die ganze Waffenrüstung Gottes, damit ihr am bösen Tag widerstehen könnt. Nun, obwohl viele das in der Bibel lesen, denken die wenigsten daran, sich etwas davon anzuziehen. Aber wie ist das denn gemeint? Welche Sachen sollen wir uns unbedingt anziehen? Pass auf, ich erkläre es dir. Der Matze, ja, der brauchte als richtiger Feuerwehrmann den Gürtel, den Schutzanzug, die Sicherheitsstiefel und den Feuerwesten-Parker gegen die brandgefährlichen Flammen. Und natürlich auch Helm und das Beil, um brennende Türen einzuschlagen. Genau diese Ausrüstung brauchst du auch als Christ. Das steht alles in der Bibel. Lies mal in Epheser 6, die Verse 13 bis 17. Da findest du die Spezialausrüstung in allen Einzelheiten, die jeder Christ braucht. Du brauchst einen Gürtel, den Gürtel der Wahrheit. Du brauchst auch einen Schutzanzug, den Brustpanzer der Gerechtigkeit. Du brauchst die Sicherheitsstiefel, also die Stiefel der Einsatzbereitschaft. Du brauchst auch einen feuerfesten Parker, den Schild des Glaubens gegen die brandgefährlichen Flammen des Teufels. Und natürlich brauchst du auch einen Helm, den Helm des Heils. Außerdem denke auch an das Beil. Nun, das ist das Schwert des Geistes, also die Bibel. Na, das war jetzt vielleicht recht viel auf einmal und vielleicht verstehst du es auch gar nicht so richtig, aber wenigstens wirst du verstehen, dass es sehr wichtig ist, diese Dinge zu haben. Sonst wirst du als Christ versagen, so wie Matze versagt hat. Wie wäre es, du nimmst dir eine Bibel, schlägst Epheser 6 auf und gehst dann zu einem Christen, der Jesus schon lange kennt. Und dann frage ihn mal, ob er dir diese Ausrüstung erklären kann. Ein erfahrener Feuerwehrhauptmann trainiert gerne mit dem Nachwuchs. Kennst du so einen erfahrenen Christen? Wenn nicht, dann schreib uns. Schick uns einfach eine Karte an das Missionswerk Heukelbach in 517 00 Bergneustadt. Ich wiederhole nochmal, Missionswerk Heukelbach in 517 00 Bergneustadt. Und du kannst dich auch gerne melden, wenn du Fragen zu dieser geistlichen Waffenrüstung hast.

Aber merke dir, Epheser 6. Es wäre wirklich schlimm, wenn du diese wichtige und herrliche Ausrüstung vergisst. Denk an den Matze. Jetzt fragst du dich sicher noch, was wurde eigentlich aus Theos Hühnerstall? Nun, wir können nur so viel verraten. Es gab keine Brathähnchen, aber dafür jede Menge geröstetes Müsli für Winkelstedt. Wieso? Nun, das Futtersilo voller Körner und Haferflocken wurde ganz schön aufgeheizt, aber gerade noch rechtzeitig gelöscht. Gott sei Dank.

Es ist nicht wahr, dass unser Schöpfer ein schlecht gelaunter Gott ist. Ganz im Gegenteil. Er ist ein Gott der Freude, des Glücks, der Zufriedenheit. Und das alles will er auch für uns. Das Problem liegt nicht bei ihm, sondern bei uns. Denn anstatt ihm zu vertrauen und zu gehorchen, misstrauen wir ihn und suchen in dieser Welt nach Freude, Glück und Zufriedenheit. Dabei heißt es im Philipperbrief Kapitel 4: Freuet euch in dem Herrn alle Zeit. Wiederum will ich sagen, freuet euch. Und im Hebräerbrief 13 lesen wir: Begnüget euch mit dem, was vorhanden ist, denn er hat gesagt, ich will dich nicht versäumen, noch dich verlassen.

Hallo, liebe Kinder. Wusstest du, dass Jesus für dich gestorben ist am Kreuz? Ja, nicht nur für alle Menschen allgemein, sondern für jeden Einzelnen, der ihn als Heiland und Retter erkennt. Ich hoffe, du hast Jesus schon als Heiland angenommen und ihm um Vergebung deiner Sünden gebeten. Aber wenn du es noch nicht gemacht hast, dann warte nicht mehr länger. Jesus liebt dich so sehr und wartet nur darauf, dass du zu ihm kommst und ihm dein Leben gibst. Jesus will unbedingt dein Retter und dein Freund sein.

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1: Es ist wieder Zeit für den Wochenvers. Der kommt diesmal aus Joel, Kapitel 2, Vers 13. Zerreißt eure Herzen und nicht eure Kleider und kehrt um zu dem Herrn, eurem Gott. Denn er ist gnädig, barmherzig, geduldig und von großer Güte und es reut ihn bald die Strafe. Joel, Kapitel 2, Vers 13.

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1: Ein herzliches Willkommen zu dieser Sendung aus der Reihe Durch die Bibel. Schön, dass Sie sich wieder Zeit dafür nehmen. Sozusagen im Schnelldurchgang werden wir uns diesmal durch die letzten 9 Kapitel des Hesekiel-Buches durcharbeiten.

0: Denn hier geht es ausschließlich um die Zukunftsvision von einem neuen Tempel in einem erneuerten Land. Gott gewährt dem Propheten Hesekiel Einblicke in eine Zeit, die auch heute noch vor uns liegt. Dieser künftige Tempel wird sich hier auf der Erde befinden. Das sogenannte Neue Jerusalem dagegen wird später auf Ewigkeit die Adresse der Christen sein. Einen Tempel im herkömmlichen Sinn wird es dort nicht geben. Johannes sagt über das Neue Jerusalem Folgendes: Und ich sah keinen Tempel darin, denn der Herr, der allmächtige Gott, ist ihr Tempel, er und das Lamm. Mit dem Lamm ist Jesus Christus gemeint. Demnach wird also die christliche Gemeinde an einem Ort ohne Tempel sein. Aber es wird einen Tempel für das erneuerte Volk Israel auf der Erde geben. Am Anfang von Kapitel 40 finden wir die Erklärung dafür, was in den letzten 9 Kapiteln des Hesekiel-Buches sehr ausführlich und detailliert beschrieben wird. Hier noch einmal die Verse 1 und 2, die ich bereits in der letzten Sendung zitiert habe, diesmal jedoch mit ein paar ergänzenden Hinweisen. Hesekiel berichtet: Im 25. Jahr unserer Gefangenschaft, gemeint ist die babylonische Gefangenschaft, im Anfang des Jahres, am 10. Tag des Monats, im 14. Jahr, nachdem die Stadt eingenommen wurde und auch zerstört worden war, eben an diesem Tag kam die Hand des Herrn über mich und führte mich dorthin. In göttlichen Gesichten führte er mich ins Land Israel und stellte mich auf einen sehr hohen Berg. Darauf war etwas wie der Bau einer Stadt gegen Süden. Und dann bekommt Hesekiel den neuen künftigen Tempel in einem erneuerten Land Israel zu sehen. Einiges von dem, was er direkt am Tempel zu sehen bekommt, darauf bin ich bereits in der letzten Sendung eingegangen. Deshalb springe ich jetzt zu Kapitel 43. Bis einschließlich Kapitel 46 geht es um die Verehrung Gottes im Tempel. Man könnte auch sagen, um den Gottesdienst. Was den Tempel betrifft, so müssen wir uns vor Augen halten, dass in den letzten Tagen des salomonischen Tempels die Herrlichkeit Gottes, hebräisch Shekinah, nicht mehr zugegen war. In den Kapiteln 10 und 11 wurde ja sehr anschaulich beschrieben, wie Gottes Herrlichkeit zuerst den Tempel und dann Jerusalem verlassen hat. Dieser Vorgang war ein Zeichen dafür, wie sich Gott ein Stück weit von seinem Volk abgewendet hat. Doch nun, in Kapitel 43, in dieser Zukunftsvision, kehrt die Herrlichkeit Gottes in den Tempel zurück. Und während des Gottesdienstes im Tempel wird nun der eine Gott, zu dem Israel betet, gegenwärtig sein. Und hier nun Hesekiels Bericht. Aus Kapitel 43 lese ich die Verse 1 und 2. Und er, gemeint ist ein Engel mit einer Messrute in der Hand, er führte mich wieder zum Tor im Osten. Und siehe, die Herrlichkeit des Gottes Israels kam von Osten und brauste, wie ein großes Wasser braust. Und es ward sehr Licht auf der Erde von seiner Herrlichkeit. Die Herrlichkeit Gottes kommt also von Osten her und erfüllt den Tempel. Das ist sozusagen die Rückkehr Gottes, und seine Herrlichkeit ist fast mit Händen zu greifen. Ich lese weiter ab Vers 4. Und die Herrlichkeit des Herrn kam hinein in das Tempelhaus durch das Tor, das nach Osten liegt. Da hob mich ein Wind empor und brachte mich in den inneren Vorhof. Und siehe, die Herrlichkeit des Herrn erfüllte das Haus. Und ich hörte einen mit mir reden, vom Hause heraus, während der Mann neben mir stand. Und er sprach zu mir: Du Menschenkind, das ist der Ort meines Thrones und die Stätte meiner Fußsohlen. Hier will ich für immer wohnen unter den Israeliten. Und das Haus Israel soll nicht mehr meinen heiligen Namen entweihen, weder sie noch ihre Könige durch ihren Götzendienst und durch die Leichen ihrer Könige, wenn sie sterben. Denn sie haben ihre Schwelle an meine Schwelle und ihre Pfosten neben meine Pfosten gesetzt, so dass nur eine Wand zwischen mir und ihnen war, und haben so meinen heiligen Namen entweiht durch die Gräuel, die sie taten. Darum habe ich sie auch in meinem Zorn vertilgt. Nun aber sollen sie ihren Götzendienst und die Leichen ihrer Könige weit von mir wegtun, und ich will für immer unter ihnen wohnen. Und du, Menschenkind, beschreibe dem Haus Israel den Tempel, dass sie sich schämen ihrer Missetaten. Und wenn sie seine Anlage ausmessen, so sollen sie sich all dessen schämen, was sie getan haben. Zeige ihnen Plan und Anlage des Tempels und seine Ausgänge und Eingänge und seinen ganzen Plan und alle seine Ordnungen und alle seine Gesetze. Schreibe sie vor ihren Augen auf, damit sie auf seinen ganzen Plan und alle seine Ordnungen Acht haben und danach tun. Das soll aber das Gesetz des Tempels sein. Auf der Höhe des Berges soll sein ganzes Gebiet ringsum hochheilig sein. Siehe, das ist das Gesetz des Tempels. Soweit aus Kapitel 43, die Verse 4 bis 12. Gottes Herrlichkeit erfüllt wieder den Tempel. Ja, er selbst wird wieder gegenwärtig sein. So erfahren wir es aus der Vision Hesekiels. Als nächstes wird der Dienst am Altar ins Blickfeld gerückt. Ab Vers 13 werden sein Aussehen und seine Maße ganz genau beschrieben. Und dann heißt es ab Vers 19, da sollst du zu den levitischen Priestern aus dem Geschlecht Zadoks, die vor mich treten, um mir zu dienen, spricht Gott der Herr, einen jungen Stier zum Sündopfer geben. Und von seinem Blut sollst du nehmen und damit die vier Hörner besprengen und die vier Ecken des Absatzes und die Leiste, die ringsherum geht. Damit sollst du ihn entsündigen und Sühne für ihn schaffen. Und du sollst den Stier des Sündopfers nehmen und ihn verbrennen auf dem Platz am Tempel, wo man die Opfertiere mustert, außerhalb des Heiligtums. Aber am nächsten Tag sollst du einen Ziegenbock opfern, der ohne Fehler ist, als Sündopfer, und den Altar damit entsündigen, wie er mit dem Stier entsündigt ist. Soweit die Verse 19 bis 22. Sie merken schon, in diesem Abschnitt geht es um die Verehrung Gottes im Tempel. Es werden Opfer dargebracht, wie es seit Moses Zeiten vorgesehen war. Allein diese Tatsache weist schon darauf hin, hier geht es um das erneuerte Volk Israel und nicht um die christliche Gemeinde. Im nächsten Kapitel, also Kapitel 44, wird Hesekiel gesagt, dass ein Fürst die Stadt durch das Osttor betreten wird. Hören Sie dazu die Verse 1 bis 3. Und er führte mich wieder zu dem äußeren Tor des Heiligtums im Osten. Es war aber zugeschlossen. Und der Herr sprach zu mir, dies Tor soll zugeschlossen bleiben und nicht aufgetan werden, und niemand soll dort hineingehen. Denn der Herr, der Gott Israels, ist dort eingezogen. Darum soll es zugeschlossen bleiben. Nur der Fürst darf sich, weil er der Fürst ist, dort niederlassen und das Opfermahl essen vor dem Herrn. Durch die Vorhalle des Tores soll er hineingehen und durch sie wieder herausgehen. Ich persönlich habe den Eindruck, dass dieser Fürst David sein wird. Es gibt viele, die mir in dieser Hinsicht nicht zustimmen, aber sie stimmen mir zu, dass es nicht der Herr Jesus ist. Viele von ihnen wiederum äußern die Vermutung, dass der Fürst einfach ein anderer Mann aus der Linie Davids sein wird. Des Weiteren ist das betreffende Tor offensichtlich nicht das Stadttor, sondern das Tor des Tempels. Es stimmt zwar, dass es diesen Tempel in Wirklichkeit noch nicht gibt, er muss erst gebaut werden, bevor irgendetwas hiervon geschehen kann. Das zugemauerte Stadttor in Jerusalem, von dem Sie vielleicht schon mal gehört haben und über das so viel spekuliert wird, hat damit aber nichts zu tun. Der Fürst, von dem in Vers 3 die Rede ist, wird wahrscheinlich durch das Osttor kommen. Dabei kann es sich um das heutige Tor handeln. Es kann aber auch sein, dass die Mauer irgendwann vor diesem Ereignis eingerissen und eine komplett neue Mauer mit Tor errichtet wird. Man muss bedenken, dass die jetzige Mauer weder die Mauer ist, die Christus kannte, noch die, die Hesekiel kannte. Beide Mauern sind schon vor langer Zeit zerstört worden. Im Hesekielbuch geht es im weiteren Verlauf von Kapitel 44 um diejenigen, die im neuen Tempel Dienst tun sollen. Fremde werden davon ausgeschlossen und der Dienst der Leviten wird beschränkt. Hesekiel berichtet ab Vers 4, Danach führte er mich zum Tor im Norden vor das Haus des Herrn. Und ich sah und siehe, das Haus war erfüllt von der Herrlichkeit des Herrn. Und ich fiel auf mein Angesicht. Und der Herr sprach zu mir, du Menschenkind, gib Acht und sieh mit deinen Augen und höre mit deinen Ohren alles, was ich dir sagen will, von allen Ordnungen und Gesetzen im Haus des Herrn. Und gib Acht, wie man es halten soll, mit dem Zutritt zum Heiligtum an allen Eingängen. Und sage dem Haus des Widerspruchs, dem Hause Israel, so spricht Gott der Herr. Lasst's genug sein, ihr vom Hause Israel, mit allen euren Gräueltaten. Denn ihr habt fremde Leute mit unbeschnittenem Herzen und unbeschnittenem Fleisch in mein Heiligtum hineingelassen und so mein Haus entheiligt, als ihr mir Brot, Fett und Blut opfertet. So habt ihr meinen Bund gebrochen mit allen euren Gräueltaten. Ihr habt nicht selbst den Dienst in meinem Heiligtum getan, sondern habt sie bestellt, um für euch den Dienst in meinem Heiligtum zu tun. Darum spricht Gott der Herr, es soll kein Fremder mit unbeschnittenem Herzen und unbeschnittenem Fleisch in mein Heiligtum kommen von allen Fremdlingen, die unter den Israeliten leben. Sondern die Leviten, die von mir abgewichen sind, als Israel von mir abfiel und irreging, ihren Götzen nach, die sollen ihre Sünde tragen und sollen in meinem Heiligtum Dienst tun, als Hüter an den Türen des Hauses und als Diener des Hauses. Und weiter ab Vers 13, und sie sollen nicht zu mir nahen, um mir Priesterdienst zu tun, und sollen zu dem, was mir heilig ist, und an die hochheiligen Opfer nicht kommen, sondern sollen ihre Schande tragen für ihre Gräuel, die sie getan haben. Darum habe ich sie bestellt, den Dienst an meinem Hause zu tun, bei aller Arbeit und bei allem, was dort zu tun ist. Aber die levitischen Priester, die Söhne Zadok, die den Dienst an meinem Heiligtum getan haben, als die Israeliten von mir abfielen, die sollen vor mich treten, um mir zu dienen und vor mir stehen, um mir Fett und Blut zu opfern, spricht Gott der Herr. Sie sollen hineingehen in mein Heiligtum und vor meinen Tisch treten, um mir zu dienen und sollen meinen Dienst tun. Das waren zuletzt aus Kapitel 44 die Verse 13 bis 16. In Kapitel 45 erfahren wir nun, dass auch das Passafest künftig gefeiert wird. Dazu lese ich die Verse 18 bis 22. So spricht Gott der Herr. Am ersten Tag des ersten Monats sollst du nehmen einen jungen Stier, der ohne Fehler ist, und das Heiligtum entzündigen. Und der Priester soll von dem Blut des Sündopfers nehmen und die Pfosten am Tempel damit besprengen und die vier Ecken des Absatzes am Altar samt den Pfosten am Tor des inneren Vorhofs. So sollst du auch tun am ersten Tag des siebten Monats, wegen derer, die sich verfehlt haben aus Versehen oder Unwissenheit. Damit entsühnt ihr den Tempel. Am 14. Tag des ersten Monats sollt ihr das Passa halten und 7 Tage feiern und ungesäuertes Brot essen. An diesem Tag soll der Fürst für sich und für alles Volk des Landes einen Stier zum Sündopfer opfern. Soweit aus Kapitel 45, die Verse 18 bis 22. Mit dem Passafest wird auch auf Christus verwiesen. Der Apostel Paulus schreibt im 1. Korintherbrief, Kapitel 5, Vers 7, denn auch wir haben ein Passalamm, das ist Christus, der geopfert ist. Erst in Christus werden alle Opfer des Alten Testaments erfüllt sein. Unsere Rettung aus der Sünde war ein großes Werk, eines, das nur Gott bewerkstelligen konnte, indem das Blut Christi vergossen wurde. Darauf weisen auch die Opferungen hin, die im Tempel wieder eingeführt werden. In den Kapiteln 47 und 48 wird geschildert, wie Hesekiel in seiner Vision einen Ausschnitt des Landes gezeigt bekommt. Aus Kapitel 47 lese ich die Verse 1 und 2. Und er führte mich wieder zu der Tür des Tempels. Und siehe, da floss ein Wasser heraus unter der Schwelle des Tempels nach Osten. Denn die vordere Seite des Tempels lag gegen Osten. Und das Wasser lief unten an der südlichen Seitenwand des Tempels hinab, südlich am Altar vorbei. Und er führte mich hinaus durch das Tor im Norden und brachte mich außen herum zum äußeren Tor im Osten. Und siehe, das Wasser sprang heraus aus seiner südlichen Seitenwand. Lassen Sie mich zuerst auf die Bemerkung eingehen. Und siehe, da floss ein Wasser heraus unter der Schwelle des Tempels nach Osten. Das heißt, das Wasser kam vom Altar. Dort ist der Ort, an dem jeder Segen seinen Ursprung hat, am Altar. Dort wurden Opfer dargebracht, dort wurde die Schuld des Volkes gesühnt. Für Christen gilt, alles, was an Segnungen zu uns kommt, erhalten wir durch den Tod Christi für Sie und mich am Kreuz. Das Wasser hier ist im Grunde ein Symbol des Heiligen Geistes. Ich lese Vers 3. Und der Mann, gemeint ist immer noch der Engel, ging heraus nach Osten und hatte eine Messschnur in der Hand, und er maß 1000 Ellen und ließ mich durch das Wasser gehen, da ging es mir bis an die Knöchel. Diese Formulierung, da ging es mir bis an die Knöchel, ist für mich ein Hinweis, wie sich ein gläubiger Mensch im Leben fortbewegt. Er wird nicht nur ein bisschen mit dem Heiligen Geist besprenkelt, sondern wie einer durchs Wasser watet, so bewegt er sich vom Heiligen Geist umgeben fort. Vers 4. Und er maß abermals 1000 Ellen und ließ mich durch das Wasser gehen. Da ging es mir bis an die Knie. Und er maß noch 1000 Ellen und ließ mich durch das Wasser gehen, da ging es mir bis an die Lenden. Da ging es mir bis an die Knie. Das erinnert mich daran, wie wichtig die Knie im Leben eines Christen sind, nämlich dann, wenn er vor Gott niederkniet und zu ihm betet. Und zu den Lenden fällt mir ein, dass Paulus die Christen aufgefordert hat, ihre Lenden zu gürten. Zitat aus Epheser 6, Vers 14: So steht nun fest, umgürtet an euren Lenden mit Wahrheit und angetan mit dem Panzer der Gerechtigkeit. Zurück zu Hesekiel. In Vers 5 wird berichtet, da maß er noch 1000 Ellen. Da war es ein Strom, so tief, dass ich nicht mehr hindurchgehen konnte, denn das Wasser war so hoch, dass man schwimmen musste und nicht hindurchgehen konnte. Ich denke, mit dieser großen Menge Wasser ist die Fülle des Geistes gemeint. Dies ist auch ein Ausblick auf den Tag, da Gott seinen Geist über dieses Volk ausgießen wird, denn heute tut er dies nicht. Vers 7. Und als ich zurückkam, siehe, da standen sehr viele Bäume am Ufer, auf beiden Seiten. Sehr viele Bäume, das ist die Frucht, die wir in unserem Leben haben werden. Sie merken schon, jetzt bin ich selbst von dem Grundsatz abgewichen, dass man Abschnitte aus der Bibel, die von Gottes Volk Israel handeln, nicht ohne weiteres auf die christliche Gemeinde übertragen darf. Deshalb bitte ich Sie, das, was ich eben gesagt habe, als Anwendung des Bibeltextes auf unser eigenes Leben zu betrachten. Und was bedeutet er für das Volk Israel? Ich könnte mir durchaus vorstellen, dass es eine ewige Wasserquelle geben wird, die dann aus diesem Altar kommen und Segen auf das Land bringen wird. Und schauen wir uns heute um in Israel. Wasser wird dringend gebraucht. Ich lese weiter ab Vers 8. Und er sprach zu mir, dies Wasser fließt hinaus in das östliche Gebiet und weiter hinab zum Jordantal und mündet ins Tote Meer. Und wenn es ins Meer fließt, soll dessen Wasser gesund werden. Und alles, was darin lebt und webt, wohin der Strom kommt, das soll leben. Und es soll sehr viele Fische dort geben, wenn dieses Wasser dorthin kommt. Und alles soll gesund werden und leben, wohin dieser Strom kommt. Und es werden an ihm die Fischer stehen. Von En-Gedi bis nach En-Eglayim wird man die Fischgarne aufspannen, denn es wird dort sehr viele Fische von aller Art geben, wie im großen Meer. Aber die Teiche und Lachen daneben werden nicht gesund werden, sondern man soll daraus Salz gewinnen. Und an dem Strom werden an seinem Ufer auf beiden Seiten allerlei fruchtbare Bäume wachsen. Und ihre Blätter werden nicht verwelken, und mit ihren Früchten hat es kein Ende. Sie werden alle Monate neue Früchte bringen, denn ihr Wasser fließt aus dem Heiligtum. Ihre Früchte werden zur Speise dienen und ihre Blätter zur Arznei. Soweit aus Kapitel 47, die Verse 8 bis 12. Alles in allem kann man sagen, herrliche Aussichten. Wir erreichen nun Kapitel 48 und darin wird die Aufteilung des Landes unter die 12 Stämme Israels beschrieben. Los geht es mit dem Stamm Dan. Ich lese hierzu die Verse 1 und 2. Dies sind die Namen der Stämme von Norden vom Meer an bis auf dem Wege nach Hetlon zu, nach Hamat und Hasa-Enan, sodass Damaskus nördlich liegen bleibt gegen Hamat. Das soll Dan als seinen Anteil haben, von Osten bis nach Westen. Neben Dan soll Asser seinen Anteil haben, von Osten bis nach Westen. Die gerechte Aufteilung des Landes erinnert mich daran, dass auch wir als Christen, die wir durch Gnade gerettet sind, für unseren Dienst einmal einen gerechten Lohn bekommen werden. Auch die Aufteilung des Landes unter die Stämme Israels wird im Kapitel 48 detailliert beschrieben. Und dann endet das Buch Hesekiel mit einem sehnsuchtsvollen Blick auf die Stadt mit ihrem Tempel. Ja, auf Israel, das in das Land zurückkehren wird, wartet eine wunderbare Zukunft. In Vers 35 lesen wir, und alsdann soll die Stadt genannt werden, hier ist der Herr. Das Buch Hesekiel endet mit einem Ausblick auf die künftige Stadt mit ihrem Tempel, in dem Gott wieder die Ehre gegeben wird. Zitat, und alsdann soll die Stadt genannt werden, hier ist der Herr. Kann es einen besseren Ausblick auf dieses Ende der Zeit geben? Und auf uns heute bezogen, die wir Vergebung durch Jesus Christus bekommen können, möchte ich Folgendes sagen. Egal wie unsere Vergangenheit aussehen mag, wir können uns für Christus entscheiden und neu geboren werden. Dann können auch wir in eine helle Zukunft blicken, auf eine Zukunft im Himmel. Es wird kein einfacher Weg werden, wie uns durch das Beispiel Hesekiels deutlich geworden ist. Doch am Ende werden auch wir an einem Ort sein, von dem Hesekiel sagt, hier ist der Herr. Liebe Hörer, als nächstes werden wir in unserer Sendereihe durch die Bibel wieder mal ins Neue Testament wechseln. Auf dem Programm steht dann zuerst der relativ kurze Brief an Titus und gleich danach der noch kürzere Brief an Philemon. Ich bedanke mich für Ihr Interesse und würde mich freuen, wenn Sie auch beim nächsten Mal wieder mit dabei sind. Bis dahin auf Wiederhören und Gottes Segen mit Ihnen.
1: 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Als Jesus Christus seinen Dienst begann, sprach er: Die Zeit ist erfüllet. Und das Reich Gottes ist herbeigekommen. Tut Buße und glaubt an das Evangelium. Dieser Aufruf ist auch heute aktuell und dringend. Wir sollen Buße tun, das heißt, unsere Sünden vor Gott bekennen und davon umkehren. Und wir sollen an das Evangelium glauben. Und was ist das Evangelium? Es ist, dass Christus gestorben sei für unsere Sünden nach der Schrift und dass er begraben sei und dass er auferstanden sei am dritten Tage nach der Schrift. Sind Sie Jesu Aufruf schon gefolgt? Ist Ihr Leben von Buße und Glaube an das Evangelium geprägt?

Nichts sollte uns wichtiger und lieber sein als Gott und sein Wort. Im Psalm 19 lesen wir: Das Gesetz des Herrn ist vollkommen und erquickt die Seele. Das Zeugnis des Herrn ist gewiss und macht die Unverständigen weise. Die Befehle des Herrn sind richtig und erfreuen das Herz. Die Gebote des Herrn sind lauter und erleuchten die Augen. Die Furcht des Herrn ist rein und bleibt ewiglich. Die Rechte des Herrn sind wahrhaftig, allesamt gerecht. Sie sind köstlicher denn Gold und wie feines Gold. Sie sind süßer denn Honig und Honigseim. Auch wird dein Knecht durch sie erinnert, und wer sie hält, der hat großen Lohn.

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1: Es ist wieder Zeit für den Wochenvers. Der kommt diesmal aus Joel, Kapitel 2, Vers 13. Zerreißt eure Herzen und nicht eure Kleider und kehrt um zu dem Herrn, eurem Gott. Denn er ist gnädig, barmherzig, geduldig und von großer Güte und es reut ihn bald die Strafe. Joel, Kapitel 2, Vers 13.

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1: Unser Thema heute, das Fundament der Hoffnung. Und wir lesen dazu aus dem Propheten Jesaja, Kapitel 49, die Verse 7 bis 17. So spricht der Herr, der Erlöser Israels, ein Heiliger, zu dem, der verachtet ist von den Menschen und verabscheut von den Heiden, zu dem Knecht, der unter Tyrannen ist. Könige sollen säen und aufstehen. Und Fürsten sollen niederfallen um des Herrn willen, der treu ist um des heiligen Israels willen, der dich erwählt hat. So spricht der Herr, ich habe dich erhört zur Zeit der Gnade.

und habe dir am Tag des Heils geholfen und habe dich behütet und zum Bund für das Volk bestellt, dass du das Land aufrichtest und das verwüstete Erbe zuteilst, zu sagen den Gefangenen, geht heraus, und zu denen in der Finsternis kommt hervor. Am Wege werden sie weiden und auf allen kahlen Höhen ihre Weide haben. Sie werden weder hungern noch dürsten, sie wird weder Hitze noch Sonne stechen, denn ihr Erbarmer wird sie führen und sie an die Wasserquellen leiten. Ich will alle meine Berge zum ebenen Weg machen, und meine Pfade sollen gebahnt sein. Siehe, diese werden von Ferne kommen, und siehe, jene von Norden, und diese vom Meer, und jene vom Land Sinim. Jauchzet, ihr Himmel, freue dich, Erde, lobet, ihr Berge, mit Jauchzen, denn der Herr hat sein Volk getröstet und erbarmt sich seiner Elenden. Zion aber sprach, der Herr hat mich verlassen, der Herr hat meiner vergessen. Kann auch eine Frau ihr Kindlein vergessen, dass sie sich nicht erbarme über den Sohn ihres Leibes? Und ob sie seiner vergesse, so will ich doch deiner nicht vergessen, siehe, in die Hände habe ich dich gezeichnet. Deine Mauern sind immer da vor mir. Unsere Zeitungen heute sorgen ja dafür, dass man ab und zu von einer Rabenmutter hören kann, die ihre Kinder verhungern lässt oder brutal verstößt. Aber immerhin sind solche Mütter so selten, dass fast jede von ihnen traurige Berühmtheit erlangt. Warum sagt man dann das so leichthin, dass Gott uns verlassen habe? Stempeln wir Gott zu solch einem widersinnigen Zerrbild der Liebe? Mag er auch auf unserer Seite lauter Bosheit und Ungehorsam sich finden, so leicht verstößt der heilige Gott niemand. Nun werden ja über Mütter bewegende Geschichten erzählt, wie sie sich für ihre Kinder aufopfern. Wer hat das nicht selbst erlebt? Wenn aber schon Menschen, die auch ihre Schwächen haben, ihre Mutterpflichten bis zum Letzten erfüllen, wie viel mehr gilt das von dem Gott, der die Liebe ist? Eine Mutter wird ihr Kind auch dann noch lieben, wenn sie von ihm mit Füßen getreten wird. Sie kann die Hoffnung für ihr Kind nie aufgeben, es werde sich ändern und das werden, was es eigentlich sein sollte. So hat Gott uns in seine Hand eingezeichnet, wie ein Porträtzeichner mit wenigen Strichen das Charakteristische einfängt, so hat Gott unser Bild dauernd vor Augen. Er kann sich mit dem Tatbestand unseres missratenen Lebens nicht abfinden. Er hofft noch viel bewegender als die größten Mütter unserer Welt. Kann auch eine Frau ihres Kindleins vergessen, so heißt hier beim Propheten Jesaja, dass sie sich nicht erbarme über den Sohn ihres Leibes. Und ob sie seiner vergesse, so will ich doch deiner nicht vergessen. Siehe, in die Hände habe ich dich gezeichnet. Der Anfang zur großen Wende ist schon gemacht. Wer kann jetzt noch so machen, als ob Gott uns ferngerückt sei? Er hat seinen gehorsamen Knecht Jesus vor aller Welt bestätigt, um heute die Zeit der Begnadigung allen zu verkünden. Das Heil steht allen offen. Die in der Sünde gebundenen erleben wunderbare Befreiung. Die nach Leben Hungernden finden volle Sättigung. Er ebnet unbegehbare Wege. Da ist es zu wenig, Gott allein mit Gedanken und spröden Begriffen erfassen zu wollen. Gott will uns heute wie eine Mutter seine erbarmende Liebe zuwenden. Und da finden wir gerade beim Propheten Jesaja ganz wunderbare Worte. Und die Anfechtung, als ob Gott uns verlassen habe, kommt über den sichtbaren Spuren des Zornes Gottes. Jesaja 54, Vers 8. Ich habe dich einen kleinen Augenblick verlassen, aber mit großer Barmherzigkeit will ich dich sammeln. Ich habe mein Angesicht im Augenblick des Zorns ein wenig vor dir verborgen, aber mit ewiger Gnade will ich mich deiner erbarmen, spricht der Herr, dein Erlöser. Und in Jesaja 57, Vers 17, da heißt es, ich war zornig über die Sünde ihrer Habgier und schlug sie, verbarg mich und zürnte, aber sie gingen treulos die Wege ihres Herzens. Und nun kommt die große Zusage. Ihre Wege habe ich gesehen, aber ich will sie heilen und sie leiten und ihnen wieder Trost geben. Und denen, die der Leid tragen, will ich Frucht der Lippen schaffen. Friede, Friede, denen in der Ferne und denen in der Nähe, spricht der Herr. Ich will sie heilen. Jesaja
66, Vers 13. Auch dort, ich will euch trösten, wie einen seine Mutter tröstet. Das ist ganz wunderbar dann erfüllt bei Jesus in seinem großen Erbarmen, als er das Heil bringt über die Landschaft und über die Menschen in seinem Kommen. Da steht es in 1. Könige 3, Vers 26 und 27, wie das Herz einer Mutter entbrennt. Das ist so wunderbar, ein Bild für die große Liebe Gottes zu uns. Hesekiel 16, Vers 5 bis 14, da wird sehr anschaulich vom Propheten beschrieben, wie Gott sich erbarmt hat, wie er an dem Volk Israel vorüberging, sah dich in deinem Blut liegen und sprach zu dir, du sollst leben. Ja, ich sprach, und dann erzählt er das, wie die Abwendung von Gott dennoch wiederkam, wie die Liebe mit Füßen getreten wurde. Hesekiel 16, Vers 5 bis 14. Und der Zorn Gottes ist durch den Opfertod von Jesus weggenommen. Die Sünde hat Jesus getragen. Und da steht 2. Korinther 5, Vers 19 und 21. Gott war in Christus und versöhnte die Welt mit sich selbst und rechnete ihnen ihre Sünden nicht zu und hat unter uns aufgerichtet das Wort von der Versöhnung. Er hat den, der von keiner Sünde wusste, für uns zur Sünde gemacht, dass wir in ihm die Gerechtigkeit würden, die vor Gott gilt. Und in Kapitel 6, Vers 2, gleich danach, da wird das Wort aufgenommen des Jesaja 49, Vers 8. Ich habe dich zur Zeit der Gnade erhört und habe dir am Tag des Heils geholfen. Siehe, jetzt ist die Zeit der Gnade. Siehe, jetzt ist der Tag des Heils. Und gerade in Matthäus 3, Vers 17 ist das, wie die Mutterliebe Gottes entbrennt im Kommen von Jesus und wie er sich der Menschen erbarmt. Ich will noch beten. Ich lag in schweren Banden. Du kommst und machst mich los. Ich stand in Spott und Schanden. Du kommst und machst mich groß und hebst mich hoch zu Ehren und schenkst mir großes Gut, das sich nicht lässt verzehren, wie irdisch Reichtum tut. Amen.

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1: Jesus Christus spricht: In der Welt habt ihr Angst, aber seid getrost, ich habe die Welt überwunden.

Man sagt oft, Hauptsache man ist dabei ehrlich. Und meint damit, dass wenn jemand nur ehrlich motiviert ist, dann wird schon das, was man tut, auch richtig und gut sein. Nun, man kann leider ehrlich sein und dabei völlig falsch liegen. Zum Beispiel, man kann zu 100% überzeugt sein, dass man nur versuchen muss, ein guter Mensch zu sein. Und Gott wird schon einen nicht verurteilen oder verdammen. Dazu sagt aber Gott, wir wissen aber, dass was das Gesetz sagt, das sagt es denen, die unter dem Gesetz sind, auf dass aller Mund verstopft werde und alle Welt Gott schuldig sei. Darum, dass kein Fleisch durch des Gesetzes Werke vor ihm gerecht sein kann. Denn durch das Gesetz kommt Erkenntnis der Sünde. Das heißt, durch eigene Anstrengung, durch Religionspraxis, kommt man nicht weit. Aber Gott in seiner Barmherzigkeit kommt uns Sündern entgegen. Denn es ist hier kein Unterschied. Sie sind allzumal Sünder und mangeln des Ruhmes, den sie bei Gott haben sollten, und werden ohne Verdienst gerecht, aus seiner Gnade, durch die Erlösung, so durch Jesum Christum geschehen ist. Wir sehen also, Hauptsache ist nicht, man ist ehrlich, sondern man nimmt Gottes Gnade an, durch den Glauben am Herrn Jesus Christus.

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1: Es ist wieder Zeit für den Wochenvers. Der kommt diesmal aus Joel, Kapitel 2, Vers 13. Zerreißt eure Herzen und nicht eure Kleider und kehrt um zu dem Herrn, eurem Gott. Denn er ist gnädig, barmherzig, geduldig und von großer Güte und es reut ihn bald die Strafe. Joel, Kapitel 2, Vers 13.

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1: Guten Abend, ich begrüße alle sehr herzlich zu unserem Bibelstudium. Heute gehen wir weiter in 1. Johannes 2, ab Vers 28. Bevor wir lesen, möchte ich kurz darauf hinweisen. Wir haben gesehen letztes Mal, dass der Abschnitt Kapitel 2, Verse 13 bis 27 zusammengehört. Und zwar spricht dort Johannes die Gläubigen miteinander an, indem er sie Kinder nennt. Griechisch Technion. Das ist das allgemeine Wort für Kinder. Nämlich in 2, Vers 12, ich schreibe euch Kinder, weil euch die Sünden vergeben sind um seines Namens willen. Und dann haben wir gesehen letztes Mal, dass die Kinder Gottes, unterschiedlich weit sind im Glaubensleben. Und Johannes macht eine Unterscheidung von drei Graden, von drei Stufen. Er spricht in diesen Versen über Väter, Jünglinge und Kindlein. Man müsste also übersetzen in Vers 14, ich schreibe euch Kindlein. Das ist nicht dasselbe Wort wie Kinder in 2, Vers 12. Also alle sind Kinder, aber die Unterscheidung ist, die Jungbekehrten, das sind die Kindlein. Die, die schon einige Fortschritte gemacht haben, das sind die Jünglinge. Und die, die reif im Glauben sind, werden hier Väter genannt. Zweimal spricht er diese Dreiergruppen an. Väter, Jünglinge, Kindlein. Väter, Jünglinge, Kindlein. Und jetzt in Kapitel 2, Vers 28, da wo wir jetzt heute hinkommen,

0: sagt er wieder, und nun Kinder. Da haben wir wieder das Wort Technion, das allgemeine Wort. Da spricht er jetzt wieder alle an. Das Nun macht klar, das ist jetzt eine Weiterführung und eine Schlussfolgerung aus den Belehrungen, die er gerade vorher allen Gläubigen und verschiedenen Reifegraden gegeben hat. Und das macht also klar, dass hier ein neuer Abschnitt beginnt. Und wir haben ja letztes Mal gesehen, dieser Abschnitt davor, Verse Kapitel 2, Vers 12 bis 28, das ist ein Teil, der interessante Parallelen aufweist zum ersten Buch Mose. Und jetzt ab 2, Vers 28 bis 3, Vers 3, in diesem weiteren Abschnitt, da finden wir interessante Parallelen zum zweiten Buch Mose. Nachher ab Vers 4, Parallelen zum dritten Buch Mose. Einfach kurz für die, die heute das erste Mal da sind, erfreulich. Und da möchte ich noch sagen, dass der ganze erste Johannesbrief so aufgebaut ist. Nämlich schon ab Kapitel 1, Vers 1 bis 2, Vers 11. Da haben wir gesehen, es gibt fünf zusammenhängende Abschnitte und die gehen auch parallel zu den fünf Büchern Mose. Diese Parallelen sind einfach da, nicht um uns abzulenken von dem, was da im ersten Johannesbrief steht, sondern durch wichtige Parallelen, Wahrheiten, die da ausgedrückt werden, noch deutlicher hervorzubringen und zu illustrieren. In dem Sinn muss man diese Parallelen anschauen. Der erste Johannesbrief ist so aufgebaut, dass es vier Serien gibt bis zum Schluss in Kapitel 5, wo Johannes also diese Parallelen ausführt zu den fünf Büchern Mose. Vier mal fünf. Ja, in dem Sinn lesen wir jetzt Kapitel 2, Vers 28 bis 3, Vers 3. Darf ich bitten?
1: Und nun, Kinder, bleibt in ihm, damit wir, wenn er offenbart wird, Freimütigkeit haben und nicht vor ihm beschämt werden bei seiner Ankunft. Wenn ihr wisst, dass er gerecht ist, so erkennt, dass jeder, der die Gerechtigkeit tut, aus ihm geboren ist. Seht, welch eine Liebe uns der Vater gegeben hat, dass wir Kinder Gottes heißen sollen. Und wir sind es. Deswegen erkennt uns die Welt nicht, weil sie ihn nicht erkannt hat. Geliebte, jetzt sind wir Kinder Gottes, und es ist noch nicht offenbart geworden, was wir sein werden. Wir wissen, dass wir, wenn es offenbart wird, ihm gleich sein werden, denn wir werden ihn sehen, wie er ist. Und jeder, der diese Hoffnung zu ihm hat, reinigt sich selbst, wie er rein ist.
0: Vielen Dank. In diesen Versen geht es um einen Kontrast zwischen den Kindern Gottes. Das sind die Erlösten in der Zeit des Neuen Testaments, in der Zeit der Gemeinde insbesondere, seit dem Kommen des Herrn Jesus, die eine ganz besondere Beziehung zu Gott, dem Vater, haben. Und zwar eine Beziehung, die tiefer und näher ist, als es je Gläubige in der Zeit des Alten Testaments haben konnten. Die Gläubigen des Alten Testaments lebten nämlich in einer Zeit, in der das Heiligtum Gottes verschlossen war. Darum sehen wir schon in der Stiftshütte, später im Salomo-Tempel, dann im zweiten Tempel, sehen wir, dass der Scheidevorhang das Allerheiligste abgetrennt hat. Und es gab keinen freien Zutritt in die unmittelbare Gegenwart Gottes. Und so hatten die Gläubigen im Alten Testament eben einen gewissen Abstand zu Gott, weil der Scheidevorhang intakt war. Aber wir wissen, mit dem Sterben des Herrn Jesus, mit dem Moment seines Todes, so sagt das Matthäus 27, da zerriss der Vorhang des Tempels in zwei, von oben nach unten, um zu sagen, jetzt ist der Zugang offen. Und die Beziehung, die die Gläubigen heute haben dürfen, wie Hebräer 10, Vers 19 und folgende sagt, durch den Vorhang hindurch, Das bedeutet, wir haben eine Nähe zu Gott bekommen, die es früher nicht gab. Und das drückt sich übrigens so aus, dass die Gläubigen heute Gott Abba, Vater nennen dürfen. Im Judentum geht das nicht. Man kann alle Gebetsbücher durchblättern und findet so viele schöne Gebete mit wunderbaren Namen Gottes, aber Gott wird nie genannt Abba. Die Rabbiner haben auch davor gewarnt und gesagt, man soll Gott nicht Abba nennen, weil das ist quasi das Zärtliche, um Vater zu sagen. Also die kleinen Kinder in Israel und auch die größeren, die nennen ihren Vater nicht einfach Avi, mein Vater, sondern Abba. Und diese zärtliche Nähe haben die Erlösten heute. Denn Galater 4 und Römer 8 sagt, dass wir durch den Heiligen Geist Gott Abba, Vater, nennen dürfen. Und so hat der Herr Jesus Gott gekannt von Ewigkeit her, als der ewige Sohn. Darum spricht er auch in Markus 14 im Garten Gethsemane, also vor seinem Tod, den Vater an mit Abba, Vater. Alles ist dir möglich. Er hatte diese Beziehung von Ewigkeit her. Aber das Besondere ist, dass so viele ihn aufnahmen, sagt Johannes 1, Vers 12, also Johannes Evangelium 1, Vers 12, so viele ihn aber aufnahmen, denen gab er das Recht oder die Gewalt, die Autorität, Kinder Gottes zu sein. Und dann wird gesagt, das sind die, die von Neuem geboren sind, aus Gott geboren sind. Und das wird uns eben hier vorgestellt. Wir sind Kinder Gottes. Können wir zusammentragen? Wo in unserem Abschnitt werden die Gläubigen so genannt?
2: 2, Vers 1.
0: Also jetzt in unserem Abschnitt, 2, 28 bis 3, 3. Ja. 3, 1. Liest du nochmals, Jerry?
1: Seht, welch eine Liebe uns der Vater gegeben hat, dass wir Kinder Gottes heißen sollen. Und wir sind es. Deswegen erkennt uns die Welt nicht, weil sie ihn nicht erkannt hat. Geliebte, jetzt sind wir Kinder Gottes. Und es ist noch nicht offenbar geworden, was wir sein werden. Wir wissen, dass wir, wenn es offenbart wird, ihm gleich sein werden. Denn wir werden ihn sehen, wie er ist.
0: Danke. Also zweimal Kinder Gottes. Und hier wird auch ganz besonders in diesem Abschnitt herausgestrichen, welch eine wunderbare Stellung das ist. Darum sagt Johannes als Aufruf, seht, welch eine Liebe uns der Vater gegeben hat, dass wir Kinder Gottes heißen sollen. Dass wir diese Vorrechtstellung haben, die es eben früher gar noch nicht gab. Sondern mit dem Kommen des Herrn Jesus gab es diesen Wechsel. Wir schlagen die Stelle auf, die ich nur so erwähnt habe. Die Erfahrung zeigt, wenn man Bibelstellen einfach nennt, ohne sie zu öffnen, das sind meistens Bibelstellen, denen es ergeht wie einem Ping-Pong-Ball, wenn der andere ihn nicht erwischt. Ja, einfach neben den Tisch runter. Aber was man aufschlägt und mit Augen nochmals anschaut und mit den Ohren hört, das sitzt einfach mehr. Darf ich bitten, Jerry? Johannes 1, Vers 11 bis 13.
1: Er kam in das Seine, und die Seinen nahmen ihn nicht an. So viele ihn aber aufnahmen, denen gab er das Recht, Kinder Gottes zu werden. Denen, die aus seinem Namen, an seinen Namen glauben, die nicht aus Geblüt, noch aus dem Willen des Fleisches, noch aus dem Willen des Mannes, sondern aus Gott geboren sind.
0: Ja, also hier wird gesagt, das ist ein ganz besonderes Recht, Kinder Gottes zu werden. Und das hängt eben damit zusammen, dass man das ewige Leben durch den Glauben bekommen hat. Darum wird hier gesagt, dass sie aus Gott geboren sind. Und hier sagt also Johannes, seht, welch eine Liebe uns der Vater gegeben hat, dass wir Kinder Gottes heißen sollen. Und dann haben wir eben einen Kontrast dazu in Vers 1. Der Kontrast dazu ist die Welt. 1b. Deswegen erkennt uns die Welt nicht, weil sie ihn nicht erkannt hat. Wir haben letztes Mal schon davon geredet, von der Welt, und zwar nicht im Sinn von Schöpfung oder Menschheit, so wie das Wort Kosmos im Neuen Testament ganz in unterschiedlichen Bedeutungen verwendet. Immer der Zusammenhang macht klar, worum es geht, aber wenn es so negativ ist, wie in Kapitel 2, Vers 15, liest du da nochmals, Jerry? Also, 1. Johannes 2, Vers 15.
1: Liebt nicht die Welt, noch was in der Welt ist. Wenn jemand die Welt liebt, so ist die Liebe des Vaters nicht in ihm. Denn alles, was in der Welt ist, die Lust des Fleisches und die Lust der Augen und der Hochmut des Lebens, ist nicht von dem Vater, sondern ist von der Welt.
0: Noch Vers 17.
1: Und die Welt vergeht und ihre Lust. Wer aber den Willen Gottes tut, bleibt in Ewigkeit.
0: Danke. Also hier wird klar, die Welt, das ist dieses System, das Satan regiert. Er ist der Fürst dieser Welt, sagt Johannes 12, Vers 31. Und Paulus geht sogar in seiner Ausdrucksweise noch weiter. In 2. Korinther 4, 4 sagt er, der Satan sei der Gott dieser Welt. Und das bedeutet, dass er also ein System aufgebaut hat, mit dem er die Menschen beherrscht und sie von Gott und seinem Wort abhalten will. Und wir haben damals, als wir diesen vorigen Abschnitt studiert haben, gesehen, er hat eine Drei-Punkte-Taktik, die er schon eingesetzt hat in 1. Mose 3, nämlich die Lust des Fleisches anzusprechen, die Lust der Augen und der Hochmut des Lebens. Wenn man sich mal durchdenkt, was alles in unserer Gesellschaft mit dem zu tun hat, dann bekommt man schon mal einen Eindruck davon, was die Welt ist, die Satan beherrscht. Und weiter sehen wir bei der Überschrift am Kreuz, da hat sich ja die ganze Welt unter der Herrschaft von Satan gegen Jesus Christus vereinigt. Und diese Anklageschrift war in drei Sprachen, nämlich Hebräisch, Griechisch und Lateinisch. Lateinisch war die Sprache der Besatzungsmacht, der Weltmacht damals. Also die Sprache, kann man sagen, der Realpolitik. Ja? Politik an sich ist nicht etwas Schlechtes. Denn Politik kommt von einem griechischen Wort, das bedeutet Stadtverwaltung, Stadtführung. Ja? Also eine gute Regierung braucht eben eine gute Führung, Politik. Aber Satan versucht eben auch das Gebiet der Politik zu beherrschen und seinen Einfluss da hineinzubringen. Und dann haben wir die Probleme mit der Politik. Nicht, weil die Politik an sich schlecht wäre, sondern da, wo Satan eben in der Politik wirkt, um die Menschen von Gott wegzubringen. Und dann haben wir Griechisch, das war in der alten Welt die Sprache der Philosophie, der Kultur, der Wissenschaft. Ja? Und man kann nicht sagen, dass Kultur an sich etwas Schlechtes ist. Ja, denn Gott ist ja zum Beispiel der Urheber der Musik, sagt die Bibel. Aber man kann die Musik und die Kunst eben so drehen, dass sie hilft, um Menschen von Gott abzuhalten. Wissenschaft an sich, das Erforschen der Natur und das Versuchen, Zusammenhänge eben logisch zu erfassen, das kann wirklich zur Ehre Gottes dienen. Aber Wissenschaft steht auch unter der Herrschaft Satans und so benutzt der Satan auch den Bereich der Wissenschaft, um Menschen von Gott wegzuziehen. Und dasselbe gilt dann eben auch für Hebräisch, das ist die Sprache der, ja, im Neuen Testament die Sprache der Religion. Gekennzeichnet durch die Führung der Pharisäer, die der Bibel hinzufügten, durch die Sadduzäer, die von der Bibel wegnahmen. Und so hat Satan auch das Gebiet des Religiösen eben versucht, für sich zu erobern, um die Menschen von der Wahrheit des Evangeliums abzuhalten.
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1: Vierundzwanzig Ochsen pflügten einen Acker. 12 Gespanne vor 12 Pflügen. Hinter dem 12. Gespann ging Elisa, ein Bauernsohn. Vor ihm pflügten 11 Knechte. Sie zogen ihre Furchen über den Acker bis ans Ende, ohne sich umzusehen. Dann wendeten sie und pflügten in langer Reihe wieder zurück. Die fürchterliche Dürre, die 3 Jahre gedauert hatte, war vorüber. Herrlich duftete die feuchte Erde. Und gleich würde Elisa die Saat in die frischen Furchen streuen. Sie würde keimen und wachsen und reiche Frucht bringen. Es war wunderschön, ein Bauer zu sein und unter dem weiten Himmel im Vertrauen auf Gott seine Arbeit zu tun. Aber Elisa pflügte seine letzte Furche, denn ein Mann kam von Süden her, über die Felder aus jener Richtung, wo in weiter Ferne der Horeb lag. Ein kräftiger Mann mit dunklen, mutig leuchtenden Augen. Er ging auf Elisa zu, und als er nahe bei ihm war, zog er plötzlich seinen Mantel aus und warf ihn Elisa über die Schulter. Der Pflug blieb stehen, für immer. Erschrocken blickte Elisa sich um und sah Elia vor sich stehen, den großen Propheten. Schweigend und ernst schaute dieser ihn an. Da begriff Elisa, dass er seine Bauernjacke mit dem Prophetenmantel vertauschen sollte. Gott hielt eine noch schönere Aufgabe für ihn bereit. »Lass mich noch Vater und Mutter zum Abschied küssen«, sagte er. »Dann will ich dir folgen.« Dann verbrannte er seinen Pflug, denn er würde ihn nicht mehr führen. Er schlachtete seine Ochsen, denn er würde sie nie mehr lenken. Er briet das Fleisch auf dem Feuer und seine Knechte feierten ein Abschiedsfest. Elisa, ihr Herr, ging hinter dem Meister her und wurde selber ein Knecht. Er bereitete dem Propheten die Mahlzeiten und wusch ihm die Füße. Er hörte zu, wenn Elia den Samen des göttlichen Wortes in die Herzen der Menschen legte. So vergingen die Jahre. Elia war für Elisa mehr als ein Meister, ein Vater war er ihm. Doch immer konnte dieser Vater nicht bei ihm bleiben, es kam die Stunde, wo er ihn verlassen musste. Sie wanderten durch das sonnige Land, Elia und Elisa. Beide wussten, dass dies ihr letzter gemeinsamer Weg war. Sie hatten so viel auf dem Herzen, aber sagen konnte keiner etwas. Gilgal lag hinter ihnen. Dort hatte Elia schon Abschied genommen. Jetzt kam für ihn bald die große Reise, von der keiner zurückkommt. Auf dieser Reise würde auch Elisa ihn nicht begleiten. Vielleicht war es besser, schon jetzt zurückzubleiben.
2: »Bleib du hier«,
1: sagte der Prophet,
2: »denn der Herr hat mich nach Bethel gesandt.«
1: Doch an diesem letzten Tag gehorchte Elisa nicht. Er war seinem Meister bis hierher gefolgt. Er wollte ihn nicht allein lassen. Und er antwortete, »So wahr der Herr lebt und du selber lebst, ich verlasse dich nicht.« So gingen sie weiter nach Bethel. Die Propheten, die dort lebten, sahen die beiden kommen und wussten bereits, was sich ereignen sollte. Sie flüsterten Elisa zu,
3: »Weißt du, dass der Herr heute deinen Meister zu sich nehmen wird?«
1: Er antwortete traurig, »Ich weiß es, sei doch still.« Als auch Bethel hinter ihnen lag, sagte Elia,
2: »Elisa, bleib doch hier, denn der Herr hat mich nach Jericho gesandt.«
1: Doch Elisa wollte bis zum letzten Augenblick bei seinem Meister bleiben, darum erwiderte er, »So wahr der Herr lebt und du selber lebst, ich verlasse dich nicht.« So kamen sie nach Jericho. Auch dort wohnten Propheten, und auch sie wussten bereits von dem Geheimnis. Leise fragten sie Elisa:
3: Weißt du, dass der Herr heute deinen Meister von dir nehmen wird?
1: Und er antwortete: Ich weiß es, seid doch still. Sie verließen Jericho wieder und Elia sagte:
2: Bleib doch hier, denn der Herr hat mich zum Jordan gesandt.
1: Wieder antwortete Elisa: So wahr der Herr lebt und du selber lebst, ich verlasse dich nicht. So gingen sie weiter. 50 Propheten aus Jericho folgten ihnen, blieben aber stehen, als die beiden den Jordan erreicht hatten. Sie sahen, wie Elia seinen Mantel zusammenwickelte und damit auf das Wasser schlug. Da teilte es sich nach beiden Seiten und Elisa folgte auf einem trockenen Weg seinem Meister durch den Fluss. Am anderen Ufer verschwanden sie in den Hügeln. Die Propheten hatten ihren Meister zum letzten Mal gesehen, nur Elisa war noch bei ihm. Stumm ging er an seiner Seite dahin, stumm und mit schwerem Herzen. In der Ferne schimmerte der Gipfel des Berges Nebo in der Sonne. Dort war Mose, der große Prophet, von Gott weggenommen worden. Genauso ein großer Prophet ging hier nun seinen letzten Gang. Elia fürchtete sich nicht vor dem Wunder, das ihm bevorstand, und doch war es tröstlich, in diesen letzten Stunden einen Menschen bei sich zu wissen. Liebevoll sah er Elisa an und sagte:
2: Nenne einen Wunsch. Was soll ich für dich tun, bevor ich von dir genommen werde?
1: Einen Wunsch hatte Elisa. Er war wie Elias Sohn gewesen. Nun wollte er auch sein Erbe sein. Er dachte nicht an Geld und Besitz, das besaß Elia auch nicht. An Elias Geist dachte er, an Elias starken Glauben, an die wunderbare Gabe, die ihn zu einem so großen Propheten gemacht hatte. Diese Gabe wünschte sich Elisa, um sein Nachfolger zu sein. Ehrfürchtig bat er: Meister, lass deinen Geist in meiner Seele Wohnung nehmen. Aber das konnte Elia ihm nicht geben. Den Geist schenkt Gott allein. Und der Prophet antwortete:
2: Deine Bitte ist nicht einfach. Doch wenn du mich sehen wirst, wenn ich von dir genommen werde, dann wird dein Wunsch erfüllt, sonst aber nicht.
1: Sie gingen weiter und sprachen noch mehr miteinander. Da wurde der Himmel plötzlich schwarz von Wolken, ein Blitz fuhr herab. Es war, als ginge Feuer vom Himmel neben Elisa nieder, und dann war sein Meister verschwunden. Doch Elisa sah ihn. Ein feuriger Wagen, von feurigen Pferden gezogen, erhob sich im Sturmwind zum Himmel und führte Elia davon. Elisa fiel auf die Knie, streckte die Hände nach ihm aus und rief:
4: mein Vater, Wagen Israels und seine Reiter.
1: Dann sah er ihn nicht mehr. Der Wind rauschte, das Unwetter verzog sich, die Sonne brach wieder durch. Elisa war allein auf dem Feld und zerriss vor Trauer seine Kleider. Vor ihm aber auf der Erde lag der grobe Mantel Elias, der ihm von den Schultern gefallen war. Da wusste Elisa, dass er der Erbe des Propheten war. Er nahm den Mantel und kehrte an den Jordan zurück. Er stand vor dem breiten Wasser und schlug mit dem Mantel auf die Wellen, wie Elia es getan hatte.
4: Wo ist nun der Herr?
1: Rief er.
4: Der Gott des Elia.
1: Und der Gott des Elia war bei ihm. Dieselbe Kraft, die Elia von dem Herrn empfangen hatte, war nun auch in seinem Knecht Elisa. Das Wasser teilte sich. Die Propheten, die noch am anderen Ufer warteten, sahen Elisa über den glänzenden Pfad kommen und verneigten sich ehrfürchtig vor ihm. Jetzt würde er ihr Meister sein. Aber sie dachten, dass Elia gestorben wäre wie jeder andere Mensch. Darum wollten sie Leute schicken, die ihn suchen und begraben sollten. Elisa aber sagte:
5: Schickt niemanden hin.
1: Doch als sie weiter in ihn drängten, gab er nach und sagte,
4: »Dann lasst sie nur gehen.«
1: So zogen denn 50 Männer über den Jordan und suchten 3 Tage lang auf den Feldern am anderen Ufer. Doch sie fanden ihn nicht und kamen wieder zu Elisa, der in Jericho geblieben war.
4: »Ich habe euch ja gleich gesagt, bleibt da«,
1: sagte Elisa. Da glaubten sie ihm. So wie er auf der Erde gelebt hatte, so war Elia in den Himmel gegangen.

Das war gerade die Geschichte Elia und Elisa aus dem großen Erzählbuch zur biblischen Geschichte. Ich hoffe, ihr kommt wieder, denn es gibt noch viele spannende Geschichten für euch.

Man sagt, Irren ist menschlich. Damit will man sagen, dass es typisch menschlich ist, Fehler zu machen, sich zu irren, nicht vollkommen zu sein. Du und ich werden dazu nur nicken, denn wir sehen ja täglich in uns und um uns herum, dass Fehler, Versagen, Irrtum nur allzu typisch ist. Doch eigentlich ist Irren nicht menschlich, sondern typisch für die Sünde. Gott hat den Menschen nach seinem Bild geschaffen, und das Kommentar, das wir zu Gottes Schaffen in 1. Mose 1 lesen, lautet: Und Gott sah alles an, was er gemacht hatte, und siehe da, es war sehr gut. Das heißt, so wie Gott den Menschen erschaffen hat, war nicht Irren menschlich, sondern so zu sein wie Gott, nämlich gut, richtig, vollkommen.

Hast du die Gewohnheit, dich mit anderen zu vergleichen? Mit Menschen aus deinem Umfeld oder mit berühmten Menschen, die du bewunderst? Fällt es dir schwer zu akzeptieren, dass Gott dich körperlich und intellektuell so geschaffen hat, wie du bist? Für sehr lange Zeit wollte ich jemand anders sein und auch heutzutage kommen mir hin und wieder solche Gedanken. Was mir schließlich geholfen hat und immer noch hilft, war es einzusehen, dass Gott mich persönlich geschaffen hat, dass er keine Fehler macht, dass er mich liebt und seine Absichten gut sind. Im Psalm 139 bekennt David: Denn du hast meine Nieren bereitet und hast mich gebildet im Mutterleib. Ich danke dir dafür, dass ich wunderbar gemacht bin. Wunderbar sind deine Werke, und das erkennt meine Seele wohl. Deine Augen sahen mich, da ich noch unbereitet war, und alle Tage waren auf dein Buch geschrieben, die noch werden sollten, als derselben keiner da war. Aber wie köstlich sind vor mir, Gott, deine Gedanken! Wie ist ihrer so eine große Summe?

an seinen Namen jeden Tag hier beim biblischen Hörfunk. Es ist wieder Zeit für den Wochenvers. Der kommt diesmal aus Joel, Kapitel 2, Vers 13. Zerreißt eure Herzen und nicht eure Kleider und kehrt um zu dem Herrn, eurem Gott. Denn er ist gnädig, barmherzig, geduldig und von großer Güte und es reut ihn bald die Strafe. Joel, Kapitel 2, Vers 13.

0: Schön, dass Sie auch heute wieder dabei sind im Programm Wissenschaft, Bibel und Erlösung hier bei Ihrem biblischen Hörfunk. Dieses Programm hilft Ihnen, ein besseres Verständnis von der Wissenschaft unter dem Licht der Bibel zu bekommen mit Professor Dr. Werner Gitt. Sie hören jetzt den dritten Teil von seinem Vortrag »Gibt es ein Leben nach dem Tod?«
1: Paulus ging durch die Lande und predigte das Evangelium und hatte seine Zuhörer dort. Und er vergleicht das so, seine Botschaft, die er dort predigt, das Evangelium, das er den Menschen sagt, wirkt wie eine Wolke, die über die Leute hinweggeht. Und diese Wolke hat eine Wirkung. Diese Wolke bewirkt, dass sich Menschen dabei das ewige Leben holen. Sie hören diese Botschaft und merken, das ist gute Botschaft. Hier wird mir das ewige Leben angeboten in Jesus Christus und die sagen, ja, das will ich, das möchte ich haben. Und sie entscheiden sich an Ort und Stelle, beim ersten Mal, wo sie es hören schon, sagen sie ja dazu. Und sie finden das ewige Leben und die Bibel drückt das aus, sie finden das Leben zum Leben, das ist die Steigerungsstufe, das ist mehr als dieses Leben. Darum dieses Wort, das Leben zum Leben finden sie, großartig. Aber diese Verkündigung des Evangeliums hat auch eine zweite Wirkung. Und die wird auch nicht verschwiegen. Die anderen holen sich dabei den ewigen Tod. Die holen sich den Tod des Todes. Nun ist der Tod des Todes nicht ein Auslöschen des Lebens, wenn wir sterben, sondern der Tod des Todes bedeutet eine ewige Weiterexistenz in der Entfernung Gottes. Und dieser Ort ist furchtbar. Und diese Entscheidung findet statt während der Verkündigung des Evangeliums. Und das müssen wir ganz genau wissen, was da passiert, weil das auch mit uns passiert, die wir heute Hörer dieses Evangeliums sind. Es wird diese Wirkung auch bei uns haben, heute, an diesem Abend. Entweder wir hören das und sagen, das stimmt, das ist wahr, das ist richtig. Hier spricht Jesus zu uns und das gilt mir auch und Sie finden den Himmel. Und die anderen lehnen das ab. Und ich wünschte mir, dass nicht ein einziger heute hier ist, der so reagiert und sagt, das lehne ich ab, das ist nichts für mich. Denn man holt sich dabei den ewigen Tod. Und das wäre schrecklich. Also sehen wir schon, der Tod ist der größte Unterschiedlichkeitsmacher, den es überhaupt gibt. Man kann sich überhaupt keinen größeren Unterschied vorstellen, als hier, was hier im Tode geschieht. Für den einen wird es Geruch zum Leben des Lebens und für den anderen Geruch des Todes zum Tode. Wie eine Giftwolke wird es für die einen, man vergiftet sich geradezu daran und stirbt daran. Und stirbt den ewigen Tod. Das ist, was auch das Evangelium bewirkt. Da diese Frage unvorstellbar wichtig ist, dass wir das alle verstanden haben, drückt die Bibel das in vielen Facetten aus. Immer wieder wird dieses Thema aufgegriffen, damit wir wirklich darüber gut informiert sind und Bescheid wissen. Entweder ist der Tod Vereinigung mit Gott oder Trennung von Gott. Der Jesus sagte in Matthäus 25, Vers 34, kommt her, ihr Gesegneten meines Vaters, ererbet das Reich, das euch bereitet ist von Anbeginn der Welt. Ein wunderbarer Satz. Der Jesus sagt hier, er spricht hier vom Letzten, vom Endgericht, wo er sein wird. Er wird das Gericht abhalten und er wird zu einer Gruppe von Menschen diesen Satz sagen. Ich staune immer darüber. Der Jesus hat uns alles gesagt im Voraus. Er sagt uns wortwörtlich, was er uns dann sagen wird.

0: wir uns entschieden haben für ihn. Er wird sagen, kommt her, ihr seid die Gesegneten meines Vaters, ererbet den Himmel, ererbet das ewige Reich. Habe ich euch schon bereitet vor Grundlegung der Welt, bevor diese Welt überhaupt gemacht wurde, war schon der Himmel für euch bereitet. Weil Gott ja in seiner Allwissenheit weiß, wie wir uns einmal entscheiden werden. Das weiß er. Deswegen sind wir trotzdem frei. Wir sind nicht dadurch beeinflusst, dass Gott das weiß. Wir haben von Gott den freien Willen bekommen, uns ganz frei zu entscheiden. Das hat er uns gegeben. Aber in demselben Kapitel in Matthäus 25, Vers 41, da heißt es, da sagt er Jesus nicht, kommt her, sondern er sagt, geht hin. Geht hin von mir, ihr Verfluchten, in das ewige Feuer, das bereitet ist dem Teufel und seinen Engeln. Wir sehen, es gibt nach dem Tode nur zwei Abteilungen. Es gibt kein Fegefeuer, das haben die Menschen erfunden. Es gibt auch keine Allversöhnung, sodass alle letztlich in den Himmel kommen, auch Stalin und Hitler, wie das manche sagen. Das gibt es auch nicht. Das sind alles Erfindungen der Menschen. Jesus informiert uns genau, ihm können wir glauben, und er sagt, es gibt nur zwei Abteilungen. Es gibt das ewige Leben oder es gibt die ewige Verdammnis. Ewig, das hört nie auf. Beides nicht. Es steht dasselbe Wort an dieser Stelle. Der Tod kann Erlösung sein, er kann aber auch Verdammung sein. In Philipper 1, Vers 23 lesen wir, ich habe Lust abzuscheiden und bei Christus zu sein, sagt Paulus. Der freut sich auf den Tag. Dieser Mann, was wurde der geschunden? Der wurde verprügelt, als der unterwegs war mit dem Evangelium. Dem ging es nicht so gut wie mir. Ich wohne hier in einem schönen Hotel. Mittags werde ich hier eingeladen, werde gut beköstigt. Mir geht's gut hier. Der Paulus nicht. Der Paulus zog durch die Lande. Der wusste nicht, was er essen sollte. Und dann kam er irgendwo hin und predigte. Und dann waren Leute, die haben ihn verprügelt. Als Antwort für eine gute Botschaft. Müssen wir uns mal vorstellen. Das hat dieser Mann alles durchlebt. Aber er hat gesagt, es ist mir ganz egal. Die Botschaft ist so wichtig. Es sind Menschen da, die nehmen das an. Und diese Menschen kommen in den Himmel. Ich bringe ihnen diese Botschaft, koste es, was es wolle. Da kann ich auch mal eine Tracht Prügel einstecken. Und einmal haben sie ihn sogar so geschlagen, dass er fast tot war. Was hat er alles gemacht? Weil Jesus ihm diesen Auftrag gegeben hat, geh hinaus und sage diesen Menschen diese Botschaft, dass sie in den Himmel kommen. Sie sollen nicht verloren gehen. Und dann tat er das. Und jetzt am Ende sagt er, so jetzt habe ich Lust abzuscheiden. Jetzt freue ich mich auf den Tag der Begegnung mit Jesus Christus. Das ist also Erlösung. Der Tod ist für ihn Erlösung. Aber der Tod kann auch Verdammung sein. Markus 16, Vers 16 steht, wer aber nicht glaubt, der wird verdammt werden. Er sagt, das ist alles, kann ich nicht verstehen, das geht mich nicht an. Das interessiert mich nicht, habe ich alles schon gehört von den Leuten. Das ist ihr Thema, sie interessieren sich dafür, das ist ihr Hobby oder was die Leute mir unterstellt haben. Für mich ist das nichts. Sie glauben das nicht, sie nehmen das nicht an, obwohl wir den haben, der wirklich Vertrauen verdient hat. Der Jesus, der uns das gesagt hat. Wir sehen also, der Tod bringt uns entweder Erlösung oder Verdammung. Oder, jetzt ist es gesagt, für die Kaufleute, dass die Kaufleute das verstehen. Die Kaufleute machen ihre Bilanz mit Gewinn und Verlust. Wer sich entschieden hat für Jesus, da heißt es hier, Philipper 1, Vers 21, denn Christus ist mein Leben und Sterben ist mein Gewinn. Gewinn. Das heißt, die Bilanz sieht positiv aus. Da wird alles bilanziert, das gesamte Leben wird bilanziert und unten steht drunter, super Summe, positiv. Reif für den Himmel. Darüber freut er sich. Der große Gewinn, es ist der Tag des Gewinns. So sagt Paulus das. Dass die Kaufleute das verstehen. Aber es kann auch der Tag des Verlustes sein. Das verschweigt die Bibel nicht. In Lukas 12, Vers 20 steht, da sagt Gott zu einem Mann, du Narr, diese Nacht wird man deine Seele von dir fordern. Und er plante, was er alles machen wollte, Scheunen bauen, Reichtum vergrößern, neue Konten aufmachen, was er alles wollte. Und Gott sagt, es ist vorbei. Du kriegst keine Zeit mehr. Diese Nacht. Dann bist du dran. Die Uhr ist abgelaufen. Die Uhr läuft für jeden ab. Und für ihn war die Zeit so gelegt. Und Gott sagt, du Narr, hast falsch gebucht, dass dich überhaupt nicht um die Frage des Todes und über die Frage des lebendigen Gottes interessiert. Der Tod kann sein Annahme oder Verwerfung. Matthäus 24, Vers 40, da lesen wir, Dann werden zwei auf dem Felde sein, einer wird angenommen. Und im selben Vers steht, und der andere wird verworfen werden. Ich kann mich noch genau erinnern, das war 1972 im November in der Stadthalle in Braunschweig. Da hat jemand von diesem Text her gepredigt und das ging mir tief unter die Haut, muss ich sagen. Wo der sagte, da werden zwei in einem Büro sein, einer ist angenommen, der andere ist verworfen. Zwei werden in einem Geschäft arbeiten, der eine ist angenommen, der andere ist verloren. Heute kannst du entscheiden, wo du hin willst, ob du angenommen wirst. Das hat Gott in deine Verantwortung gelegt. Das hat Gott in dein Leben hineingelegt, dass du das selbst entscheidest. Ich weiß, mir war gar nicht so wohl. Und da hatte der Mann gesagt, wer sich da entscheiden will, der komme bitte in diese Stadthalle nach vorne. Ne? Und ich war gerade ganz frisch angefangen dort an dem Forschungsinstitut. Ich dachte, jetzt sind die Leute da alle nicht und die sehen mich da alle nicht, wie ich mich da jetzt so. Da hat er gesagt, wer jetzt nach vorne kommt, der soll sich zu Jesus bekennen, damit wir die Sache klar kriegen. Aber ich dachte, diese Sache, die ist jetzt so wichtig, da hält mich niemand mehr ab. Ich will nicht verloren gehen. Das mache ich nicht. Jetzt ist mir endlich mal klar gesagt worden, was Sache ist. Und ich werde mich jetzt entscheiden für diesen Jesus. Ich merkte, es war der Ruf Gottes, der an diesem Tag mich erging und ich habe Ja gesagt. Und ich bin froh, dass ich es gemacht habe. Ich bin froh, dass ich da nicht mehr nur das angehört habe, vielleicht daran noch unter Schweißausbrüche da bekommen habe, unter der Verkündigung nach Hause gegangen und dann vielleicht kaltes Wasser genommen sei, naja, nun ist das endlich vorbei. Der hat mir ja mächtig ins Gewissen geredet. Ich bin froh, dass er mir das so gesagt hat, dass er mich gerufen hat und dass ich ein Ja dazu fand. Und das möchte ich jedem empfehlen, dass uns das ganz tief unter die Haut geht, denn das will nämlich Jesus und dass wir uns dann ganz für ihn entscheiden und dass wir nicht an jenem Tage verworfen werden, sondern zu den Angenommenen gehören. Schon im Alten Testament bei dem Propheten Daniel heißt es in Kapitel 12, Vers 2, und viele werden aufwachen, etliche zum ewigen Leben und etliche zu ewiger Schmach und Schande. Wir sehen also, der Tod ist der größte Unterschiedlichkeitsmacher, den wir uns überhaupt vorstellen können. In dieser Welt gibt es große Unterschiede. Da gibt es den einen, der ist nicht nur Millionär, der ist Milliardär. Der weiß schon gar nicht mehr, wie viele Konten er aufmachen kann, um sein Geld da unterzubringen. Und wie er sein Geld anlegen kann. Unvorstellbar reich. Und ist kerngesund noch dazu. Und alles in seinem Leben läuft. Und dann gibt es den anderen, der liegt auf dem Krankenlager, voller Schmerzen, hat Krebs und wird bald sterben. Das sind die Unterschiede in dieser Welt. Die sind riesig groß. Aber halt mir fest, im Tod ist das noch gar nichts. An Unterschieden, was wir hier in dieser Welt wahrnehmen. Im Tod wird der größte Unterschied überhaupt erst offenbar. Das ist der Tod. Der Tod bringt den riesen Unterschied. Wir haben gesehen, es gibt beides. Den Ort des Lebens, den Ort des Himmels und den Ort der Verlorenheit, den Ort der Verdammnis. Diesen Ort gibt es auch. Wie kommt das nun, dass die einen zu der Gruppe gehören und die anderen zu der anderen? Hat da Gott etwa so einen großen Würfel und jetzt, wenn jeder drankommt, dann wird gewürfelt und wenn da oben drauf steht ewiges Leben, haben wir Glück gehabt und wenn da drauf steht ewige Verlorenheit, haben wir Pech gehabt. Macht Gott das so? Nein, auf keinen Fall, sondern der Wille Gottes hat er sich fest entschlossen, wie er das uns gegeben hat. Schon im Alten Testament, beim Propheten Hesekiel, Kapitel 33, Vers 11, da sagt Gott, so wahr ich lebe, spricht der Herr, Herr, ich habe keinen Gefallen am Tode des Gottlosen, sondern dass sich der Gottlose bekehre von seinem Wesen und lebe. Das ist der Wille Gottes. Gott will, dass wir ewiges Leben haben. Er will das, unbedingt. Das ist sein fester Wille. Aber wenn wir nicht wollen, dann ist Gott traurig. Und dann werden wir an jenen Ort gehen müssen, wo wir nicht hinwollen. Aber jetzt, das ist das Großartige, wir sind noch vor der Todesmauer. Wir sind noch in der Zeit der Entscheidung. Wir können uns jetzt entscheiden und die Sache festmachen und sagen, Herr, ich will nicht an den Ort der Verlorenheit. Ich mache mich auf zum Himmel. Und dann sagt Gott, du bist willkommen. Aber natürlich, Dafür habe ich meinen Sohn an das Kreuz geschickt, um die Sünde zu bezahlen. Die Sünde kannst du abgeben. Die Sünde müssen wir loswerden, weil nicht eine einzige Sünde in den Himmel kommt. Ich hielt neulich einen Vortrag, kommt ein junger Mann auf mich zu. Und ich freue mich immer, wenn solche jungen Leute oder wer auch immer ganz genaue Fragen haben. Und dieser Mann hatte einen Zettel mitgebracht, und auf dem Zettel hatte er 5 Fragen draufgeschrieben. Die wollte er beantwortet haben. Ich habe mich darüber gefreut. Ich denke, der hat mitgedacht. Ich habe die 4 anderen Fragen längst vergessen. Aber die eine werde ich nie vergessen. Das war eine der besten Fragen, die man überhaupt stellen kann. Er sagte Folgendes. Er sagte, wenn Gott doch ein allmächtiger Gott ist, und wenn er ein Gott der Liebe ist, dann kann er doch einfach die Tore des Himmels weit aufmachen und sagen, Leute, kommt alle hinein. Da ist keiner, der über mir ist, der das dann nachher kritisieren wird. Ich bin der Höchste, der Mächtigste. Kann ich doch machen. So fragte der junge Mann. Ich sage, junger Mann, Sie haben prima mitgedacht. Hervorragend. Natürlich, wenn Gott ein Gott der Liebe ist, dann kann er doch alle hineinlassen in den Himmel. So gar keine Frage, das will er dann doch auch. Außerdem hat er noch erklärt, dass er will, dass wir in seinen Himmel kommen. Und warum das alles? Dann habe ich dem jungen Mann das so erklärt. Ich habe gesagt, junger Mann, stellen Sie sich vor, schauen Sie sich mal diese Welt an, in der wir leben. Im letzten Jahrhundert haben wir 2 Weltkriege gehabt, mit Millionen und Abermillionen von Toten. Wir haben Auschwitz gehabt. In unserem Land gibt es Lug und Trug und bis in die höchsten politischen Kreise hinein. Wir haben über 33% Ehescheidungen in unserem Land. Die Ehen gehen kaputt. Wie viel Hass ist in den Familien? Wie viel Hass gibt es am Arbeitsplatz? Wie viel Not gibt es in dieser Welt? Wie viel Korruption? Alles ist in dieser Welt. Warum ist das so? Dann habe ich mir erklärt, das ist gekommen durch eine einzige Sünde im Garten Eden. Das war der Ursprung. Eine Sünde, nicht 1000 Sünden, nicht 1 Million Sünden. Eine einzige Sünde hat bewirkt, dass alles kaputt gegangen ist. Alles. Und darum haben wir den Tod in der Welt und haben wir die Krankheit in dieser Welt. Das ist alles gekommen durch eine Sünde. Dann habe ich den jungen Mann gefragt, der so gut mitgedacht hat. Ich sage, stellen Sie sich jetzt einmal vor, wenn er uns beide jetzt so, wie wir sind, in den Himmel lässt. Was passiert mit dem Himmel? Der hat ganz klar die Antwort gegeben und gesagt, ja, dann ist der Himmel bald kaputt. Von der Sünde. Verstehen wir jetzt? Das hat er sofort kapiert. Ich sage, und deswegen hat Gott alles daran gesetzt, was man überhaupt nur tun kann, um Sünde loszuwerden. Und wir können Sünde nicht loswerden. Wir werden unsere Sünde nicht los. Selbst wenn wir nur einmal in unserem Leben gelogen hätten, sind wir schon nicht mehr für den Himmel tauglich. Denn diese eine Sünde würde den Himmel kaputt machen. Darum muss ich vergeben werden. Und vergeben geht nicht so ganz locker, also pass auf, ist vorbei, nicht wahr? Schauen wir nicht so genau hin. Sondern Sünde hat ihren Preis. Und der Preis der Sünde ist so hoch, dass der Sohn Gottes, der Schöpfer des Universums, dass der sterben musste. So schrecklich, so schlimm ist Sünde und so tief zieht Sünde runter. Die Sünde zerstört alles. Und darum kann Gott überhaupt gar nicht eine einzige Sünde in den Himmel hineinlassen. Das geht gar nicht. Und darum hat er so einen so unvorstellbar hohen Preis dafür bezahlt, dass sein Sohn am Kreuz war. Das ist der Grund gewesen. Der Mann hat das, dieser junge Mann, hat das sofort begriffen. Was macht er? Er sagte, dann will ich mich jetzt auf der Stelle für Jesus entscheiden. Ich will diesem Jesus folgen. Ich möchte auch in den Himmel kommen. Der hat noch nie etwas gehört davon. Der hat einfach nur eine kluge Frage gestellt. Und diese Frage hat ihn in den Himmel gebracht, weil er mitgedacht hat. Und die Konsequenz gezogen hat, nachdem er die Antwort gefunden hat, was er zu tun hat. Und so werden wir diesen jungen Mann im Himmel wiedersehen. Die Hölle ist eine große Gefahr. Heute wird sie weitgehend überhaupt nicht als Gefahr gesehen. Das ist die größte Gefahr in dieser Welt überhaupt. Der Jesus hat uns das gelehrt in der Bergpredigt. Und wenn wir das einmal lesen, dann merken wir, mit welch einer Entschiedenheit hier der Jesus gepredigt hat. Und er war der barmherzigste Prediger, der je über diese Erde gegangen hat. Niemand hat so viel Barmherzigkeit und so viel Liebe ausgestrahlt und gepredigt wie Jesus. Aber wenn Jesus über die Hölle zu sprechen kam, dann merken wir den tiefen Ernst, mit dem er uns das sagt. Und er sagt in der Bergpredigt, Matthäus 5, Vers 29 bis 30, wenn dir aber dein rechtes Auge Ärgernis schafft, so reiß es aus und wirf es von dir. Es ist dir besser, dass eins deiner Glieder verderbe und nicht der ganze Leib in die Hölle geworfen werde. Wenn dir deine rechte Hand Ärgernis schafft, so haue sie ab und wirf sie von dir. Es ist dir besser, dass eins deiner Glieder verderbe und nicht der ganze Leib in die Hölle fahre. Das ist ein Wort Jesu. Haben nicht wir Menschen erfunden? Das ist ein Wort des lebendigen Gottes, ein Wort des Herrn Jesus Christus. Das sagt er, um uns zu retten, nicht um uns Angst zu machen. Manchmal sagen Leute, ja, wenn man über die Hölle redet, dann will man nur Angst machen. Weit gefehlt. Der Jesus hat das gesagt, um uns zu warnen, um uns an den richtigen Ort zu bringen. Und das war seine Absicht. Er will uns dorthin bringen, wo er uns hinhaben will, wohin wir gehören. Und darum warnt er uns.
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Bibel ist sehr deutlich. Nur durch den Herrn Jesus Christus haben wir Zugang zu Gott. Nur durch den Glauben an den Herrn Jesus Christus werden wir von Gott angenommen, vergeben, errettet. Doch was heißt Glauben? Auch das beantwortet die Bibel. Der rettende Glaube vertraut auf den Herrn Jesus Christus und gehorcht ihm. Jesus beteuerte immer wieder: Wenn jemand mir nachfolgen will, der verleugne sich selbst und nehme sein Kreuz auf und folge mir nach.

Im Johannesevangelium lesen wir im Kapitel 1. Des andern Tages sieht Johannes Jesum zu ihm kommen und spricht: Siehe, das ist das Lamm Gottes, welches der Welt Sünde trägt. Glauben Sie an den Herrn Jesus Christus? Erkennen Sie in ihm das Lamm Gottes, welches auch Ihre Sünden am Kreuz getragen hat? Nutzen Sie Ihre Zeit, Ihre Kontakte, Ihre Mittel und jede Gelegenheit, um das Lamm Gottes bekannt zu machen. Sie können dazu Traktate, die BBN-Empfehlungskarten, Kalender, Bücher oder auch andere gedruckte Mittel benutzen. Sie können aber auch digitale Medien benutzen, wie Social Media, WhatsApp, YouTube, einen Blog und so weiter. Machen Sie wie Johannes der Täufer. Zeigen Sie auf das Lamm Gottes.

0: mächtiger und barmherziger Herr Jesus. Wenn schwierige Umstände mein Leben bedrohen, dann scheine du durch mich, damit ich anderen die Hoffnung zeigen kann, die ich in dir gefunden habe. Strahlende Wanderer. Unter dem nächtlichen Himmel im Frühjahr 2020 surften wir auf scheinbar leuchtenden Wellen entlang der Küste. Diese natürliche Lightshow wird von mikroskopisch kleinen Organismen namens Phytoplanktons verursacht. Plankton, aus dem Griechischen das Umhertreibende, schwebt frei im Wasser umher. Tagsüber nutzen die lebenden Organismen das Sonnenlicht und wandeln dieses in chemische Energie um. Wenn sie dann in der Dunkelheit berührt und aufgewirbelt werden, können sie mit dieser Energie blaues Licht erzeugen. Wer an Jesus glaubt, ist ein Bürger des Himmels, der ähnlich wie Phytoplankton freischwebend auf der Erde lebt. Wenn schwierige Umstände unsere gut ausgearbeiteten Pläne durchkreuzen, befähigt uns der Heilige Geist, wie Jesus, das Licht der Welt, zu reagieren, damit wir seinen strahlenden Charakter in der Dunkelheit widerspiegeln können. Dem Apostel Paulus zufolge gibt es nichts Wertvolleres als unsere Vertrautheit mit Christus und die Gerechtigkeit, die durch unseren Glauben an ihn kommt. Vers 8 und 9. Sein Leben hat bewiesen, dass das Wissen um Jesus und die Kraft seiner Auferstehung uns verändert und sich auf die Art und Weise auswirkt, wie wir leben und wie wir reagieren, wenn Prüfungen unser Leben aufwirbeln. Verse 10 bis 16. Wenn wir täglich Zeit mit Gottes Sohn verbringen, rüstet uns der Heilige Geist mit der Wahrheit aus und befähigt uns, jeder Herausforderung auf dieser Erde in einer Weise zu begegnen, die den Charakter Christi widerspiegelt. Verse 17 bis 21. Wir können Leuchttürme der Liebe und Hoffnung Gottes sein, die die Dunkelheit durchdringen, bis der Tag kommt, an dem er uns nach Hause ruft oder bis er wiederkommt. Heute hören wir den Bibeltext Philipper 3, die Verse 10 bis 21.
1: Mein Wunsch ist es, Christus zu erkennen und die mächtige Kraft, die ihn von den Toten auferweckte, am eigenen Leib zu erfahren. Ich möchte lernen, was es heißt, mit ihm zu leiden, indem ich an seinem Tod teilhabe, damit auch ich eines Tages von den Toten auferweckt werde. Dem Ziel nachjagen. Ich will nicht behaupten, ich hätte dies alles schon erreicht oder wäre schon vollkommen. Aber ich arbeite auf den Tag hin, an dem ich endlich alles sein werde, wozu Christus Jesus mich errettet und wofür er mich bestimmt hat. Nein, liebe Freunde, ich bin noch nicht alles, was ich sein sollte, aber ich setze meine ganze Kraft für dieses Ziel ein. Indem ich die Vergangenheit vergesse und auf das schaue, was vor mir liegt, versuche ich, das Rennen bis zum Ende durchzuhalten und den Preis zu gewinnen, für den Gott uns durch Christus Jesus bestimmt hat. Ich hoffe, ihr, die ihr glaubt, stimmt darin mit mir überein. Wenn ihr in irgendeinem Punkt anderer Meinung seid, so glaube ich, dass Gott euch Klarheit schenken wird. Wir müssen jedoch darauf achten, dass wir der Wahrheit, die uns vermittelt wurde, auch gehorchen. Liebe Brüder, nehmt mich als Vorbild und lernt von denen, die unserem Beispiel folgen. Denn ich habe euch schon oft gesagt und wiederhole es erneut unter Tränen, dass viele Menschen durch ihr Verhalten zeigen, dass sie in Wirklichkeit Feinde des Kreuzes Christi sind. Sie enden im Verderben. Ihr Gott ist ihr Bauch. Sie sind stolz auf Dinge, für die sie sich schämen müssten und denken an nichts anderes als an das Leben hier auf der Erde. Aber unsere Heimat ist der Himmel, wo Jesus Christus, der Herr, lebt. Und wir warten sehnsüchtig auf ihn, auf die Rückkehr unseres Erlösers. Er wird unseren schwachen, sterblichen Körper verwandeln, sodass er seinem verherrlichten Körper entspricht. Dies wirkt er durch dieselbe Kraft, mit der er sich überall alles unterwirft.
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Das wünschen, das beten wir auch für Sie. 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
1: Es ist wieder Zeit für den Wochenvers. Der kommt diesmal aus Joel, Kapitel 2, Vers 13. Zerreißt eure Herzen und nicht eure Kleider und kehrt um zu dem Herrn, eurem Gott. Denn er ist gnädig, barmherzig, geduldig und von großer Güte und es reut ihn bald die Strafe. Joel, Kapitel 2, Vers 13.

0: Seien Sie herzlich begrüßt zur Radiosendung des BBN Biblischen Hörfunks. Wir freuen uns, dass Sie eingeschaltet haben. In unserem Programm BBN Bibelkonferenz spricht zu Ihnen heute Michael Kotsch. Er studierte Theologie, Religionswissenschaft und Ökologie an der Universität Basel. Er ist als Lehrer für Kirchengeschichte, Konfessions- und Sektenkunde, Religionswissenschaft und Apologetik an der Bibelschule Brake tätig. Ferner ist er Autor zahlreicher Bücher und Publikationen. Ich wünsche Ihnen eine gesegnete Zeit beim Zuhören. Hier nun Michael Kotsch mit seinem Vortrag Teil 1.
1: Wir wollen uns heute Abend auseinandersetzen mit dem, was uns die Bibel über die Zukunft zu sagen hat. Und da gibt es ja allerlei. Also man spricht da in der Theologie von der Eschatologie, so nennt sich das als Fachwort. Also das heißt, die Lehre von dem, was über die Zukunft, über die letzte Zeit, über die Endzeit in der Bibel zu lesen ist. Und das können wir eigentlich in zwei Gruppen fassen. Wir werden uns in diesen Abenden mit einer dieser beiden Gruppen beschäftigen. Das eine ist nämlich die persönliche Endzeit oder die persönliche letzte Zeit. Und die kann von jedem von uns schon heute anbrechen. Und das ist ja immer etwas, was wir auch im Kopf haben sollten, wenn wir uns Gedanken machen über die Zukunft. Es geht nie nur darum, dass wir möglicherweise noch spekulieren, was irgendwann mal in der Zukunft kommen wird, sondern dass wir immer gleichzeitig vor Augen haben, unser Ende kann viel früher kommen. Und ob wir einmal Gott begegnen, wenn er hier auf die Erde zurückkommen wird, als Jesus Christus, wenn er sein Reich aufbauen wird, das, was wir in der Bibel lesen, das sogenannte tausendjährige Reich, was uns dort erwartet, oder ob wir Jesus begegnen, Gott begegnen, weil wir hier auf der Erde sterben werden, das wird für uns dasselbe sein. Und für jeden, der heute Abend hier ist, der nicht eine persönliche Beziehung zu Jesus Christus hat, der nicht weiß um die Vergebung seiner Schuld, für den, der sollte daran denken, nicht zu warten, bis irgendwann mal irgendwelche seltsamen Sachen hier auf der Erde geschehen, wie die Bibel uns das berichtet, sondern möglichst jetzt schon das klar zu machen, denn dann ist es auch gleich, ob wir Jesus begegnen werden, wie die Bibel es sagt, wenn er auf den Wolken des Himmels kommen wird und alle ihn sehen werden, oder ob wir ihm begegnen, wenn wir hier auf der Erde sterben werden. Und das ist immer wichtig im Kopf zu behalten, damit wir bei der Betrachtung dessen, was am Ende der Zeiten geschehen

wird, nicht in Spekulationen hineinverfallen. Denn das ist die große Gefahr. Die Gefahr auf der einen Seite ist bei einigen Menschen, die Gottes Prophetien lange vergessen haben. Also das heißt, sie kümmern sich einfach nicht mehr darum. Das spielt keine Rolle mehr in ihrem Leben. Es gibt manche Leute, die sagen, ach, was da Jesus vor 2000 Jahren vorhergesagt hat, hat sich doch alles nicht erfüllt, das können wir doch vergessen. Manche sagen das nicht ganz so deutlich. Die sagen dann, na ja, das ist alles symbolisch zu verstehen. Und meinen genau dasselbe damit. Also wenn da steht von dem Volk Israel, was wieder gesammelt wird, alles symbolisch. Hat man lange Zeit so interpretiert, bis Israel entstanden ist. Genauso interpretieren auch viele die zweite Wiederkunft Jesu als symbolisch und sagen, ja, Jesus ist halt in Gestalt seiner Gemeinde wiedergekommen. Und so lebt er jetzt unter uns. Das ist damit aber nicht gemeint. Sondern da, wo die Bibel über die Zukunft spricht, und das sind bei einigen alttestamentlichen Propheten, insbesondere bei Jesaja, Jeremia, Hesekiel, Daniel, da gibt es einige ganz wichtige Aussagen über die Zukunft der Welt. Und dann im Neuen Testament die Reden Jesu, dann finden wir auch in einigen Briefen des Paulus etwas. Und wir finden das natürlich in der Offenbarung. Da finden wir einige Aussagen über das, was am Ende der Zeiten stattfinden wird. Also die einen versuchen, das ganz zu ignorieren, zu sagen, das gibt's ja gar nicht mehr, das ist alles symbolisch gemeint, das gilt für uns heute nicht. Und es gibt dann die anderen, die es immer wieder in der Kirchengeschichte übertrieben haben, indem sie genaue Berechnungen anstellen wollten, wann nun was geschieht. Natürlich immer zu ihrer Zeit gingen sie davon aus. Und das war durch all die Jahrhunderte. In jedem Jahrhundert gab es dann Christen, die gesagt haben, jetzt ist es soweit. Jetzt erfüllt sich das ganz genau. Und haben dann jedes Detail von dem, was in der Bibel steht, auf ihre Zeit bezogen. Und die Gefahr besteht auch. Dass wir da in ein falsches Schwärmertum hineinkommen. In eine Erwartungshaltung, die uns nicht mehr bescheiden zurücktreten lässt, um zu sagen, Gott ist es derjenige, der erfüllt und nicht wir. Und wir sollen auch dafür bereit sein, möglicherweise noch unser ganzes Leben hier auf der Erde zu verbringen. In dieser Spannung, oder als Ausdruck dieser Spannung, zitieren ja viele das Wort von Martin Luther, selbst wenn Jesus morgen wiederkommen würde oder selbst wenn morgen das Ende der Welt wäre, würde ich heute noch ein Apfelbäumchen pflanzen. Dieses, wahrscheinlich eines der bekanntesten Ausdrücke aus Sprüche Luthers, stammt vermutlich gar nicht von ihm. Also ich hoffe, ich schockiere euch jetzt nicht. Dabei, es spielt ja auch keine Rolle, wer es gesagt hat. Es stimmt ja trotzdem. Also vielleicht nicht wortwörtlich. Wenn ich wüsste, dass Jesus morgen wiederkommt, würde ich wahrscheinlich keinen Apfelbaum mehr pflanzen. Erstmal, weil wir in unserem Garten schon genügend Bäume haben, also da auch keinen Apfelbaum mehr brauchen. Und dann würde ich mir allen Ernstes fragen, brauche ich das wirklich noch? Aber was das zum Ausdruck bringen soll, das stimmt ja. Nämlich, dass wir selbst, wenn wir erwarten, Jesus kommt unmittelbar wieder, dass wir dann unser Leben hier auf der Erde ganz ernst nehmen. Dietrich Bonhoeffer, der ja häufiger bemüht wird und auch manche Sachen gesagt hat, die ich nicht teile, der sprach dann davon, erst derjenige, der das Vorletzte ernst nimmt, ist würdig für das Letzte. Das meint genau dasselbe. Erst wenn wir das Vorletzte, nämlich unser Leben hier auf der Erde, egal wie lange es dauern wird, ernst nehmen und uns dafür einsetzen, dann sind wir auch würdig für das Letzte, nämlich für das Reich Gottes, wenn das anbricht. Ich glaube, auch das stimmt. Ich habe das in meinem Leben leibhaftig erfahren, denn als ich Jugendlicher gewesen war, war gerade eine Zeit in der Christenheit in Deutschland einer starken Endzeiterwartung, dass Jesus wiederkommt. Das ist ja heute nicht bei allen Christen so intensiv, aber das war die Zeit, wo auch massenhaft Bücher erschienen über das Ende der Welt. Und eines von Klaus Gerties dann zum Beispiel, der Antichrist kommt. Das wurde dann mehrfach herausgegeben, immer im Abstand von ein paar Jahren, und dann hat er immer aktualisiert. Weil dann nicht das eingetroffen ist, was er vorher gesagt hat, der Antichrist kam eben nicht so schnell, und in der nächsten Auflage standen dann einige Sachen anders drin. Zwischenzeitlich hat er das aufgegeben, hat das Buch nicht mehr rausgegeben. Oder einige haben damals mit Begeisterung gelegen, Ho Lindsay, alter Planet, Erde, wohin? Bestseller. Hunderttausende Mal verkauft in USA, sogar Millionen Mal verkauft, in Deutschland nicht so häufig, aber auch häufig genug. Das war so ein Buch, ich weiß nicht, ob ihr es kennt, schwarzer Hintergrund, die Erde, so blaue Kugel da und dann, was die Zukunft bringt. Und da war natürlich ganz klar,
dass da das Reich aus dem Norden ist, die Sowjetunion. Das ist der Gog von Magog, der dann kommt und in Israel einmarschiert und dann auch natürlich die Bundesrepublik, die ja damals zur EG gehörte. Und EG war damals gerade 10 Staaten, oder 10-Staaten-Bund, das muss die EG sein und da wird es die Auseinandersetzung mit dem Reich aus dem Norden geben. Das war alles schon klar. Also gut und böse verteilt, die Rollen dabei, wer und was tun wird. Das Problem an der Sache ist nur, es hat sich so nicht erfüllt. Und zwischenzeitlich hat die EU, nicht mehr EG, sondern EU ja heute, hat schon viel mehr Staaten als 10. Und es ist auch lange nicht mehr nur auf dem Gebiet des früheren Römischen Reiches. Das war ja damals so schön, sagt man, ach, Römisches Reich. Da gab es sogar noch die römischen Verträge, so nannte sich das in der EG. Das passt ja alles wunderbar. Und ich als Jugendlicher habe das gelesen, war auch überzeugt. Jetzt kommt Jesus bald wieder. Das dauert nicht mehr lange. Es lohnt sich gar nicht mehr, sich viel auf der Erde irdisch einzurichten. Als ich mein Abitur gemacht habe, habe ich auch gesagt, ich werde gar keine Ausbildung machen, kein Studium, gar nichts mehr. Ich werde nur noch auf die Straße gehen, den Leuten etwas von Jesus sagen, sie vorzubereiten auf das Ende. Ja, und in ein paar Jahren ist es da. So stand das ja da auch und so habe ich das dann geglaubt. Ich bin froh, dass einige ältere Geschwister in der Gemeinde gewesen sind, die ein bisschen abgeklärter waren in dieser Hinsicht. Also die dann gesagt haben, Michael, selbst wenn das soweit ist, nimm du den Auftrag ernst, den Gott dir jetzt gegeben hat und wir glauben, du solltest eine theologische Ausbildung machen. Und wir hatten ernsthaft mir ins Gewissen geredet und das habe ich dann auch getan. Das hat sich im Nachhinein als richtig herausgestellt. Ich hätte dann einige Jahre noch auf der Straße in, was weiß ich, Detmold, Paderborn, Bielefeld stehen können, zu sagen, das Ende kommt. Nicht? Irgendwie auf der Apfelsinenkiste bis heute dann, nicht? Das Ende kommt. Mein Gott hätte auch das gebrauchen können, zweifellos. Aber das war damals in meiner eigenen Erfahrung, ja, da war auch gerade noch, genau, das war ja in meiner Zeit Abitur 1986, ich hoffe, ihr wisst noch, was da passiert ist, 1986 Tschernobyl. Und da haben dann viele auch gesagt, das ist ein Zeichen des Endes. Weil ich kenne ja jetzt kein Ukrainisch oder Russisch, aber einige sagten, Tschernobyl heiße sowas wie Bitterwasser oder Wermut oder so. Und das sei ja schon in der Offenbarung, dass da nämlich Wermut komme und das Wasser vergifte und so. Das sei die Erfüllung Tschernobyl. Und da war ich wieder bestärkt und gesagt, ja, das ist soweit, es lohnt sich nicht mehr, da noch irgendwo hier hinzugehen, Ausbildung zu machen. Nun, seitdem sind wieder ein paar Jahre vergangen, 1986 bis heute sind dann 23 Jahre und Jesus ist nicht wiedergekommen. Was nicht heißt, dass ich meine Hoffnung aufgegeben habe, dass er bald wiederkommt. Und ich glaube, es deutet vieles darauf hin. Aber ich habe es aufgegeben, da zu berechnen oder warne auch alle anderen zu berechnen und warne auch alle anderen, einzelne Kennzeichen des Wiederkommens Jesu zu sehr festlegen zu wollen. Also sagen, das ist es und das ist es. Denn das habe ich in den vergangenen Jahren immer wieder erlebt, dass so etwas kam. Ich erinnere mich an Christen, die im Jahr 1999, als es langsam zum Ende des Jahres zuging, in ihrem Keller Überlebenspakete packten, weil sie dachten, jetzt fängt die Endzeit an, der Antichrist taucht auf, denn im Jahr 2000, was konnte man da noch alles lesen, gibt es den Millenniums-Bug. Ich weiß nicht, wisst ihr noch, was das ist? Millenniums-Bug, da wurde gesagt, alle Computer, die können ja nicht weiterzählen. Und dann plötzlich, zack, große Katastrophe, Flugzeuge stürzen ab, die Lebensmittelversorgung bricht zusammen. Aber riesige Angst, stand selbst im Spiegel, im Fokus, die Angst wurde geschürt. Man solle vorher Lebensmittel kaufen und noch Bargeld einsammeln dafür, was, wenn die Automaten vielleicht nicht mehr funktionieren. Und da hatte ich Christen, kennt, das ist das Ende, jetzt wird dann da der Antichrist kommen. Oder ich erinnere mich, da als der Barcode eingeführt worden ist. Ne? Barcode, und das sind jeweils 2 längere Striche, die das unterteilen, 3-mal. Und da sagt man, diese 2 Striche sind ein Zeichen für 6. 6, 6, 6. Wer jetzt einkauft mit dem Barcode, der hat den Antichrist zu Hause, beziehungsweise sein Zeichen. Das wird heute schwierig. Ne? Ich kaufe mal Lebensmittel ohne Barcode. Gibt's ja nicht mehr, aber wir können froh sein, der wird in baldiger Zukunft abgeschafft, weil nämlich die Chips so günstig werden, dass man keine Chips künftig in die Verpackung einbauen wird. Haben wir den Antichristen Schnäppchen geschlagen, ne? Nein, natürlich nicht. Der wird gerade die Technik brauchen, die es zu seinem Auftreten geben wird. Egal, ob es Barcode ist oder Chip-Technik oder sonst irgendetwas. Das wird er benutzen. Deshalb lasst uns da nicht spekulieren. Oder als das Internet aufkam, Anfang der 90er Jahre, starke Diskussion. Viele Christen haben gesagt, Michael, hast du Internet? Ich sage, ja, ich habe damit angefangen. Aber Michael, weißt du nicht, wie, ist doch waff, waff, waff.
aus dem hebräischen Alphabet. Und Waff steht doch in der Kabbalah für 6. Also 666. Das ist doch der Antichrist. Der Antichrist kommt durchs Internet. Was wirklich euch da noch dran erinnert. Also ihr seht, ich habe schon ein bisschen Lebenserfahrung mitgebracht dabei. Aber auch das, glaube ich, stimmt so nicht. Es ist einfach wilde Spekulation, die Menschen haben werden. Ich kann euch garantieren, wenn der Antichrist bald auftritt, natürlich wird er Internet nutzen. Klar. Aber nicht nur. Der wird genauso auch Bücher nutzen. Also dürfen wir keine Bücher mehr lesen. Nicht? Also schau hier gerade nach vorne, keine Bücher mehr. Ja, warum? Ja, denk doch zum Beispiel mal der Kommunismus. Das war ja auch schon fast der Antichrist. Nicht? Ja, wodurch hat der sich denn ausgebreitet? Durchs Internet? Durch Bücher. Also sind Bücher alle schlecht. Ja, natürlich nicht. Das Internet ist doch nicht schlecht, weil der Antichrist es gebrauchen wird. Der Antichrist wird auch Flugzeuge benutzen, auch Autos benutzen, auch Brillen benutzen, auch Radios benutzen, damit alles benutzen, was es gibt. Weil solch ein totalitärer Herrscher, der auftritt, wird jede Möglichkeit nutzen, um seinen Einfluss auf die Welt auszuüben. Und nicht nur einige ganz moderne Techniken, alle wird er nutzen. Aber deshalb sollen wir nicht von vornherein von allen Techniken die Finger lassen, sondern wir sollen darauf achten, wo wird dieses antichristliche Reich vorbereitet. Und da bin ich mir ziemlich sicher, es wird vorbereitet. Viele der Kennzeichen, die wir in der Bibel haben, deuten darauf hin, nach meinem Dafürhalten, ja, die Zeit ist weit fortgeschritten dabei, aber ob das noch ein paar Monate dauert oder ein paar Jahre oder vielleicht noch ein, zwei Jahrzehnte, wer weiß es. Und ich muss auch ehrlich eingestehen dabei, in manchen Situationen habe ich mich dann auch egoistisch gefühlt, wenn ich da mich das noch gesehnt habe, das Reich Gottes soll bald anbrechen. Denn ich glaube, es ist ja auch Gnade Gottes, dass er die Menschen, die jetzt ihn noch nicht kennen, noch nicht zur Rechenschaft zieht, sondern dass er ihnen jetzt noch die Möglichkeit zur Umkehr bietet. Denn bei mir könnte ich sagen, na gut, ich habe einen großen Teil meines Lebens gehabt und es war bisher schön. Ich bin verheiratet, ich habe Kinder, ich habe viele Sachen machen können, noch bin ich gesund, besser, jetzt kommt Jesus wieder und dann gleich in den Himmel hinein. Aber das ist ja egoistisch. Was ist mit den Menschen, die noch zum Glauben finden sollen und denen Gott noch nachgeht und denen er noch eine Chance bietet? Ich glaube, wir müssen akzeptieren, er wählt seinen Zeitpunkt, wann er es will und nicht wir haben dabei zu bestimmen. Zum Glück. Stellt euch vor, schon vor 20 Jahren oder 30 oder 50 Jahren hätten Christen sich durchsetzen können. Jetzt kommt Jesus wieder. Ja, wer war denn vor 50 Jahren schon gläubig von euch? Vor 50 Jahren. Ja, ein paar Ältere vielleicht. Aber die meisten noch nicht. Ich noch nicht. War ich ja noch nicht mal geboren vor 50 Jahren. Geschweige denn gläubig. Naja, mit 30 Jahren, da wäre ich mit dabei. Vor 30 Jahren war ich auch schon gläubig. Aber vor 50 noch nicht. Und da einfach froh sein. Ist gut, dass Gott seine Zeit hat und uns dafür auch unsere Chance gibt dafür. Nun, ich möchte mit euch an den Abenden einige Bibelstellen anschauen. Ich möchte es nicht so machen, dass ich jetzt von vorne nach hinten durchblättere, was wir auch tun könnten, weil dann wird es vielleicht mehr verwirrend als wirklich hilfreich, aber ich werde einige wichtige Stellen lesen, die uns etwas sagen über das, was in der Zukunft kommt. Ich werde nicht jedes der einzelnen Zornschalengerichte benennen und interpretieren. Ich werde sie nur kurz einmal ansprechen dabei. Ich werde ein paar Stellen aus dem Alten Testament lesen, ein paar Stellen aus dem Neuen Testament und beginne heute gleich mit einer Stelle, wo Jesus Stellung nimmt zu der letzten Zeit. Als nämlich gegen Ende seines Auftretens er mit seinen Jüngern in Jerusalem ist, da fragen ihn seine Jünger auch, was wird denn am Ende sein? Woran können wir erkennen, wann das Ende kommt? Und das finden wir in Matthäus 24 und 25. Ich werde das Kapitel 24 jetzt fast zum Ganzen lesen, nochmal euch zur Erinnerung, dass wir es vor Augen und Ohren haben. Und habt ihr, bis wohin seid ihr denn gekommen? Na gut, dann mache ich da gerade weiter, 14 dann. Und dann werde ich euch über die einzelnen Punkte etwas Näheres sagen. Also wenn ihr mit 4 angefangen habt, dann lese ich erstmal 1 bis 4, damit wir den Hintergrund haben, in welche Situation spricht Jesus das hinein. Denn der Hintergrund ist ja, er ist gerade im Tempel mit seinen Jüngern und jetzt verurteilt er die Pharisäer. Das sehen wir also in Kapitel 23, Vers 37. Jerusalem, Jerusalem, die du die Propheten tötest und steinigst, die zu dir gesandt sind.
Wie oft habe ich deine Kinder sammeln wollen, wie eine Henne ihre Küken unter ihre Flügel sammelt, aber ihr habt nicht gewollt. Sie, euer Haus, wird euch verwüstet gelassen werden. Denn ich sage euch, ihr werdet mich von jetzt an nicht mehr sehen, bis ihr sprechen werdet, gepriesen sei der, welcher kommt im Namen des Herrn. Und direkt davor die Verfluchung der Pharisäer, Vers 33, ihr Schlangen, ihr Otterngezücht, wie wollt ihr dem Gericht der Hölle entgehen? Das kommt direkt davor. Also Verurteilung der Pharisäer, Verurteilung der Juden, die Jesus nicht bereit sind, als Messias, als Bote Gottes anzuerkennen. Nicht alle. Alle Jünger Jesu waren ja auch Juden. Aber einige der jüdischen Gelehrten wollten es nicht. Und die verurteilt er. Und jetzt verlassen sie den Tempel. Er sagte, das wird alles zerstört werden und ihr werdet mich nicht mehr sehen, bis ich wiederkomme. Also wenn hier steht, sie, euer Haus wird euch verwüstet gelassen werden. Mit Haus ist hier nicht das Wohnhaus gemeint, sondern hier, wo sie sich in Jerusalem befinden, im Tempel, ist es das Haus Gottes, was gemeint ist. Das Haus Gottes wird verwüstet werden. Und genau so verstehen die Jünger das auch. Dann steht nämlich Kapitel 24 ab Vers 1, und Jesus trat hinaus und ging vom Tempel hinweg. Und seine Jünger kamen herzu, um ihm die Gebäude des Tempels zu zeigen. Und Jesus sprach zu ihnen, seht ihr nicht dies alles? Wahrlich, ich sage euch, hier wird kein Stein auf dem anderen bleiben, der nicht abgebrochen wird. Als er aber auf dem Ölberg sah, traten die Jünger allein zu ihm und sprachen, sage uns, wann wird dies geschehen? Und was wird das Zeichen deiner Wiederkunft und des Endes der Weltzeiten sein? Dann habt ihr jetzt einige Verse gelesen, wo es dann über die Verführung in der Endzeit geht und was da passiert. Da will ich gleich auch noch ein paar Worte zu sagen. Ich lese dann aber erst weiter ab Vers 15, möchte allerdings vorher euer Augenmerk darauf richten, was ich gerade in Vers 4 gelesen habe, denn die Jünger waren damals nicht so geschult, wie wir das heute sind. Klingt ein bisschen komisch, was ich jetzt sagen will. Naja, ich will damit sagen, wir sind von der Schule aus gewohnt, jetzt systematisch zu fragen. Warum begnügen die sich nicht mit einer Frage? Die stellen hier Jesus drei Fragen auf einmal. Und zwar, wann wird das geschehen? Nämlich das heißt, wann wird der Tempel zerstört? Das ist ja, was Jesus gerade sagt. Und was ist das Zeichen deiner Wiederkunft? Und des Endes der Weltzeit. Wenn wir das Neue Testament daraufhin untersuchen, stellen wir fest, dass das drei unterschiedliche Ereignisse sind. Die Zerstörung des Tempels beispielsweise, die ist schon geschehen. Nämlich 70 nach Christus. Die Wiederkunft Jesu wird kommen. Da berichtet uns beispielsweise der 1. Thessalonischer Brief davon. Auch andere Stellen berichten davon. Aber das Wiederkommen Jesu wird noch nicht das Ende der Welt sein. Denn das Ende der Welt, das lesen wir dann in der Offenbarung 20, 21, wo dann steht, und alle Elemente werden vergehen und die Erde wird vergehen und die Himmel und Erde werden vergehen. Gott wird einen neuen Himmel und eine neue Erde schaffen. Dann wird diese Erde letztendlich vergehen. Dazwischen liegt dann auch noch das tausendjährige Reich. Da wird Jesus ja vorher wiederkommen. Er wird hier regieren, in Jerusalem, in dem Tempel sitzen. Also das heißt, erst danach gibt es dann nochmal den großen Abfall, dann nochmal die endgültige Auseinandersetzung zwischen denen, die Gott nachfolgen und denen, die auf Seiten des Teufels sind. Und dann am Ende wird das große Gericht, das Völkergericht stattfinden. Und dann wird erst diese Erde vernichtet und dann eine neue Erde und ein neuer Himmel geschaffen. Also das heißt, die Ereignisse, nach denen sich jemand fragen, sind drei verschiedene Ereignisse. Die wissen das nur noch nicht. Wie sollen sie auch? Und deshalb fragen sie das alles zusammen. Und so müssen wir auch den Text im Folgenden lesen. Jesus gibt in diesem Text Antwort auf alle drei Fragen der Jünger. Aber er macht es genauso wie die Jünger. Er sagt nicht, also erstens, Zerstörung des Tempels, die Anzeichen. Zweitens, meine Wiederkunft, die Anzeichen. Drittens, Ende der Welt, diese Anzeichen. Was können wir daraus schließen? Ich glaube, einerseits können wir daraus schließen, dass uns bestimmte Kriterien, bestimmte Dinge, die passieren werden, die sind parallel. Also die sind ähnlich bei all den drei Ereignissen. Ähnlich bei der Zerstörung des Tempels, ähnlich bei der Wiederkunft Jesu und ähnlich beim Ende der Welt. Ja, das sind ja alles drei Zeiten, wo die Leute auch einen ganz starken Abfall von Gott erleben. Und alles Zeiten, wo Christen verfolgt werden. Auch in der Zeit der Zerstörung des Tempels, 70 nach Christus, hat die Christenverfolgung ja schon angefangen. Wir lesen das ja in der Apostelgeschichte. Da hat ja Nero schon gelebt, hat auch schon in Rom Christenverfolgung gemacht. Also das heißt Christenverfolgung da
Und die wird auch sein, bevor Jesus wiederkommt, das sagen uns verschiedene Stellen im Neuen Testament, weil der Antichrist zwar fromm auftreten wird, aber gegen Christen ausgerichtet sein wird. Und genau dasselbe wird beim letzten Abfall passieren, der geschehen wird nach dem tausendjährigen Reich. Also das heißt, bestimmte Ereignisse werden sich wiederholen, also werden ähnlich sein wie zu dieser und jener Zeit. An manchen Stellen merken wir aber, das muss sich beziehen auf eine dieser drei Kriterien. Das merken wir beispielsweise im weiteren Verlauf des Kapitels 24, wenn dann da steht, und er wird kommen auf den Wolken des Himmels und alle werden ihn sehen. Das wird nicht sein, wo der Tempel zerstört ist. Das wissen wir auch, da kam Jesus nicht. Das wird erst sein, wenn Jesus wiederkommen wird aus dem Himmel, um sein Reich anzutreten. Vielleicht mache ich es doch so, auch wenn ihr das gerade gelesen habt, dass ich diese Verse noch lese, weil dann mache ich nach Vers 14 Pause und werde euch ein paar Gedanken darüber sagen, was da drin steht. Und Jesus antwortete und sprach zu ihnen, habt Acht, dass euch niemand verführt. Denn viele werden unter meinem Namen kommen und sagen, ich bin der Christus. Und sie werden viele verführen. Das, was hier genannt wird, in diesem ersten Vers, also Vers 4, das ist in der Folge, wird das noch zweimal, also insgesamt dreimal genannt. Dreimal wird für das Ende der Zeit vor falschen Propheten gewarnt, die allerdings im Deckmantel frommer Worte und Taten auftreten werden. Und wenn dann wir zu Anfang auch gewarnt werden, lasst euch nicht verführen, dann merken wir, das liegt Jesus ganz besonders am Herzen, die große Gefahr am Ende der Zeiten ist nicht mal der Antichrist. Denn bei dem merken wir relativ schnell, wo es hingeht. Die große Gefahr für Christen am Ende der Zeiten ist Verführung. Und zwar, warum? Weil Menschen auftreten, wie er sogar steht, im Namen Jesu. Sie werden in meinem Namen kommen und sagen, ich bin der Christus und werden viele verführen. Also hier steht dann auch, sie werden Leute verführen. Und Jesus spricht hier ja nur zu der kleinen Gruppe der Jünger. Hier ist ja nicht die große Bevölkerung ringsherum. Das heißt, er geht davon aus, dass Christen verführt werden am Ende der Zeiten. Weil da jemand kommt und sagt, hier ist Christus. Das kann ganz wörtlich gemeint sein. Es gibt auch heute zahlreiche Personen, die auftreten mit dem Anspruch zu sagen, ich bin Christus. Es gibt eine ganze Gruppe stark charismatischer Christen, die sagen, jeder Christ könne von sich sagen, ich bin Christus. Ist ja ganz komisch, nicht? Dann haben wir hier heute Abend, was weiß ich, 50, 60 Christusse. Dann merken wir, hey, das kann ja gar nicht sein. Es gibt doch bloß einen. Jesus ist doch das Haupt, lesen wir in der Bibel. Wir sind der Leib. Er ist der Bräutigam, wir sind die Braut, das kann doch nicht dasselbe sein. Nein, nein, das ist damit auch nicht gemeint, biblisch. Aber es gibt dann sogar Leute, die nicht nur sagen, so theologisch, jeder ist Christus, sondern die dann auch für sich besonders die Macht in Anspruch nehmen, ich bin Christus. Ich sage das jetzt nicht von mir, aber es gibt einige Personen, die das von sich behaupten. Im sektiererischen Bereich, aber leider auch im christlichen Bereich. Personen, die sagen, ich bin Christus, der wieder auf die Erde gekommen ist. Immer wieder, wenn ich bei diesem Bibeltext bin, erinnere ich mich an ein Gespräch mit einem unserer Absolventen der Bibelschule. Der war oder ist immer noch Missionar in Brasilien. Und er hatte mir dann die Geschichte erzählt, dass er eines Tages auf dem Flughafen einem dieser Christusse begegnet ist. Und zwar gäbe es, sagt er, in Brasilien mehrere, die öffentlich auftreten und sagen, ich bin Christus, folgt mir nach, ich bin wieder auf die Erde gekommen. Ich habe auch vor kurzem gelesen, in Russland gibt es auch einen, so einen bärtigen Mönch, Orthodoxen, der viele Leute um sich schart, weil er sagt, ich bin Jesus wiedergekommen. Und viele glauben ihm. Naja, dieser Bibelschüler, der ehemalige Bibelschüler in Brasilien, trifft den nur, der erkennt ihn auch wieder und er stellt sich vor und sagt, ich bin Christus. Ja, dann ist er erstmal sehr erstaunt darüber, jetzt könnte man ja lange diskutieren. Also ich werde wahrscheinlich dazu kommen und sagen, beweis mir das und ich glaube das ja nicht und woran soll ich das denn sehen? Der hat das viel einfacher gemacht. Der hat nämlich gesagt, ja, wenn du Christus bist, dann weißt du ja, wer ich bin. Und als er nicht sagen konnte, wer das war, dann sagt er, okay, alles klar, dann kannst du auch nicht Christus sein. Also manchmal muss man schlagfertig sein. Ich wäre da bestimmt nicht drauf gekommen in dem Moment, aber ich habe es mir jetzt gemerkt, falls ich mal auf so einen begegne, dann werde ich das auch so machen.
Dann müsst ihr nämlich nicht mehr lange diskutieren. Nicht? Also keine Bibelverse mehr raus. Und ist klar, Jesus hat den Leuten sofort ins Herz gesehen, wenn da einer den Anspruch aufsteckt, daran könnt ihr sehen. Ob der nun irgendwelche selbstgebastelten Tricks oder Wunder macht, das ist alles nicht so viel wert. Aber an dieser Stelle, da könnten wir ihn gleich testen. Also habt Acht vor denen, die am Ende der Zeiten auftreten und fromm auftreten und sagen, ich bin der Christus. Sie verführen die Menschen. Und ihr werdet von Kriegen und von Kriegsgerüchten hören. Habt Acht, erschreckt nicht, denn dies alles muss geschehen. Aber das ist noch nicht das Ende. Also mit den Kriegen und Kriegsgerüchten, ja, werdet ihr davon hören. Erst einmal muss ich natürlich sagen, wenn wir uns mit der Geschichte beschäftigen, gab es zu allen Zeiten Kriege. Also was sagt uns das dann? Ist zu allen Zeiten Endzeit? Oder wir könnten jetzt sagen, die tauchen gehäuft auf. Also müssen wir Statistiken führen. Da kommen wir aber auch wieder in schwierige Situationen hinein. Beispielsweise, ab wann gilt eine Auseinandersetzung als Krieg und wann nicht? Beispielsweise im Sudan gibt es seit Jahren, seit Jahrzehnten Bürgerkrieg. Ist das Krieg oder nicht? Oder Somalia, wo es keine feste Regierung gibt. Ist das jetzt Krieg oder ist es kein Krieg? Ich will jetzt gar nicht, dass wir anfangen, das aufzurechnen. Ich sage nur, das wird dann schwierig. Vor ein paar Jahren fiel mir auf, dass hier nicht absolut gesagt wird, es wird mehr Kriege geben, sondern interessanterweise, ihr werdet von vielen Kriegen und Kriegsgerüchten hören. Und dann erschreckt nicht. Das heißt, hier wird gar nicht gesagt, ihr seid in den Krieg einbezogen, das kann auch passieren, sondern ihr werdet davon hören. Und da habe ich den Eindruck, das erfüllt sich doch in unserer Zeit wie in keiner anderen vorher. Ja, warum? Weil wir durch die Medien mit allem verbunden sind. Es muss nur irgendwo ein kleiner Krieg oder ein kleiner Aufstand sein, schon ist es im Fernsehen, in der Zeitung und im Radio. Es ist fast so, fast jede Woche irgendwo ein Krieg, der neu anfängt. Man muss es nur hören, wenn man will. Und da fand ich interessant, dass Jesus hier den Aspekt darauf legt, ihr werdet davon hören. Er sagt jetzt nicht, ihr werdet alle möglichen Kriege erleben, sondern ihr werdet davon hören und erschreckt nicht. Also er geht davon aus, wir können in Angst und Schrecken versetzt werden, weil wir hören, oh, da ein Krieg und da eine Auseinandersetzung und da noch was und das ist alles so schlimm und dass uns das fertig machen kann. Und vielleicht meint Jesus hier, nicht die absolute Zahl der Kriege wird zunehmen, sondern dass wie jeder Mensch der Welt davon betroffen wird. In früheren Jahrhunderten, wenn da irgendwo in Indien Krieg war, was hat das die Leute in Lippe gekümmert? Gar nichts, denn wir nicht mal was davon gewusst. Selbst wenn es in Bayern Krieg gegeben hat, hatte doch hier in Lippe keine Ahnung davon. Vielleicht mal nach ein paar Wochen kam dann irgendein Soldat und gesagt, in Bayern gab es einen Krieg. Ja, und dann hat man davon mitbekommen. Ja, und? Hier nicht. Das war den Leuten egal. Das heißt, damals war das alles entfernter. Heute kommt das alles so nah. Wir erleben das alle mit durch die Medien. Und vielleicht meint Jesus das. Also auf jeden Fall, das, was generell dahinter steht, ist ja die Bosheit der Menschen. Die wird besonders deutlich werden. Und die wird deutlich werden einerseits dadurch, dass sich Leute religiös als Jesus ausgeben und andere missbrauchen und irreführen, wie das viele Sektierer tun. Es wird sich auch dadurch zeigen, dass die Leute keine Hemmungen mehr kennen, andere zu erschlagen und umzubringen und auch noch darüber zu berichten und zu erzählen und andere dadurch in Angst und Schrecken zu versetzen. Also das als ein Kennzeichen dieser letzten Zeit. Denn ein Heidenvolk wird gegen das andere sich erheben und ein Königreich gegen das andere. Und es werden hier und dort Hungersnöte, Seuchen und Erdbeben geschehen. Dies alles ist der Anfang der Wehen. Also hier wird dann noch genauer beschrieben, eben ein Volk wird gegen das andere Krieg führen. Es wird auch noch berichtet, Hungersnöte, Seuchen, Erdbeben werden geschehen. Die werden nicht geschehen, automatisch als Folge des Krieges. Erstmal werden hier drei Begriffe eng zusammengezogen. Bei den Hungersnöten könnte es ja noch eine Folge des Krieges sein. Seuchen eventuell auch. Bei den Erdbeben wird es schon schwieriger, sich das vorzustellen. Also es könnte sein, dass es sich darauf bezieht, dann könnten wir heute deuten, vielleicht ein Hinweis auf einen Atomkrieg. Denn der wird auch zu Erdbeben führen. Also direkt erstmal durch die Erschütterung der Erde und man hat zwischenzeitlich festgestellt, dass große Atombombenexplosionen auch einen Druck auf das Magma unter der Erdschicht auslösen und dass das an anderen Stellen der Erde zu Erdbeben führen kann. Also massiver Atomkrieg könnte auch zu Erdbeben führen. Seuchen sowieso, sehr klar, Trinkwasserversorgung bricht zusammen, Leichen liegen herum, man hat keine Medikamente, Seuchen können ausbrechen und dann Hungersnöte auch. Ich weiß wiederum nicht, ob hiermit gemeint ist, dass die in besonderer Stärke auftauchen werden.
Oder ob er nur sagen will, das wird ganz besonders auftauchen, ohne das zu quantifizieren, eine genaue Zahl dabei zu nennen. Denn Jesus nennt ja hier keine Zahl, sagt, es wird nie so viel wie vorher Erdbeben geben, das nicht. Wobei interessant ist, wenn man die Berichte der großen Rückversicherungsgesellschaften, wie Münchner Rück, Schweizer Rück, also das sind ja die Versicherungsgesellschaften, die regelmäßig Berechnungen über die Schäden von Naturkatastrophen anstellen, die sagen, dass es in den letzten Jahrzehnten schon eine beständige Steigerung der Schäden durch Naturkatastrophen gibt. Nicht in jedem Jahr. In diesem Jahr sind beispielsweise die Hurrikan-Schäden etwas niedriger als in den Vorjahren, aber generell über die Jahre hinweg ist das im Steigen begriffen. Also das heißt das, wie viele Leute umgebracht werden, wie viel materieller Schaden durch Naturkatastrophen entstehen und vielfach wird es zurückgeführt auf Klimaerwärmung, Ökokatastrophe, menschlich. Und was die Ursache dieser größeren Katastrophen ist, das sagt Jesus hier ja nicht. Er sagt nur, es gibt diese Katastrophen und die werden Menschen Schäden zufügen. Und das können wir relativ objektiv ablesen an Statistiken, die diese Versicherungsgesellschaften anstellen. Es gibt höhere Schädigungen, es gibt möglicherweise eine Steigerung der Intensität oder zumindest des Schadens, der durch solche Naturkatastrophen ausgelöst wird. Und dann wird gesagt, dies ist der Anfang der Wehen. Der Begriff Wehen wird hier ja benutzt, wie Jesus das manchmal tut, als Bild. Wehen sind die Anfänge der Geburt. Also jeder von euch, der schon mal eine Geburt miterlebt hat, der weiß nicht, der Bauch wird hart, es wird wie ein Krampf im Bauch und dann kommt es immer häufiger und immer häufiger und immer häufiger und immer schneller und dann weiß man, jetzt ist die Geburt bald da. Und dieses Bild benutzt Jesus und sagt, wenn ihr wisst, dass das zunimmt, dass das passiert, da treten diese falschen Propheten auf, da sind, hört ihr viel von Kriegen, dann wisst ihr, jetzt beginnen langsam die Wehen, ehe das Kind kommt. Oder ehe die Wiederkunft Jesu ist, kann noch eine Zeit vergehen. Manchmal ist das ja bei der Geburt sind das noch Stunden, oder ein halber Tag oder manchmal ein ganzer Tag, wenn die Wehen beginnen. Aber manchmal kann es auch relativ schnell gehen. Aber wir wissen, wenn diese Wehen angefangen haben, jetzt kommt es wirklich. Solange man nur schwanger ist, dann weiß man, irgendwann wird das geschehen. Der Arzt berechnet das, aber der kann sich auch 14 Tage vertun. Aber wenn man weiß, die Wehen fangen an, dann weiß man im Normalfall, jetzt sind das nicht noch Wochen, jetzt sind es eher Stunden. Hier soweit ist. Zudem man bekommt Medikamente, dass die Wehen wieder zurückgehen und solche Sachen, aber das gab es ja zur Zeit Jesu nicht. Also das ist der Beginn der Wehen. Und dann sagt er, dann wird man euch der Drangsal preisgeben und töten. Und ihr werdet gehasst sein von allen Heidenvölkern um meines Namens willen. Hier ist nicht ganz sicher, wie wir das deuten können. Also, dass es Verfolgung geben wird, das ist offensichtlich. Es ist die Frage nur, auf wen sich Jesus hier bezieht. Nun, er spricht zu seinen Jüngern noch, das ist klar. Aber spricht er zu seinen Jüngern als Juden oder spricht er zu seinen Jüngern als Christen? Das ist nicht klar. Also wir könnten davon ausgehen, es gibt am Ende der Zeiten eine starke Judenverfolgung. Und das lesen wir an mehreren Stellen, dass der Antichrist sich gegen die Kinder Israel wenden wird. In diesen Endauseinandersetzungen, die es in Israel geben wird. Das wird sich erfüllen. Wenn wir an eine doppelte Erfüllung denken, dann wissen wir, die Verfolgung der Juden war ja unmittelbar vor der Zerstörung des Tempels, hat ja auch stattgefunden. Da wurden ja die Juden verfolgt. Unter anderem, weil sie selbst sich gegen die Römer erhoben haben, aber immerhin, sie wurden verfolgt, auch im Römischen Reich. Es könnte, könnten die Juden sein. Es könnte sich allerdings auch darauf beziehen, dass die Christen verfolgt werden, denn das lesen wir an anderen Stellen, wo Jesus von der Endzeit spricht und auch da, wo Paulus davon spricht, dass er sagt, die Christen werden verfolgt vom Antichristen, weil sich die wahren Christen ihm nicht anschließen. Meine Vermutung und Deutung hierfür wäre, beides ist damit gemeint. Auf der einen Seite spricht Jesus bewusst von der damaligen Generation der Juden, die mit den Jüngern lebten und wusste, es wird sich erfüllen bei der Zerstörung des Tempels. Andererseits spricht er sie an als die ersten Christen der christlichen Gemeinde und sagt, genauso wie bei der Zerstörung des Tempels die Juden verfolgt werden, genauso wird es sein, dass meine Kinder dann die Christen verfolgt werden am Ende der Zeit. Das passt ja durchaus auch zu dem, was wir vorher gelesen haben, unter anderem der Verführung. Da gibt es Christen, die werden sich verführen lassen, denen wird weniger passieren.

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1: Es ist wieder Zeit für den Wochenvers. Der kommt diesmal aus Joel, Kapitel 2, Vers 13. Zerreißt eure Herzen und nicht eure Kleider und kehrt um zu dem Herrn, eurem Gott. Denn er ist gnädig, barmherzig, geduldig und von großer Güte und es reut ihn bald.

0: Hören Sie nun aus dem Buch Jeremia die Kapitel 2 und 3. Jeremia 2 und 3.
1: Kapitel 2. Und des Herrn Wort geschah zu mir: Geh hin und predige öffentlich der Stadt Jerusalem und sprich: So spricht der Herr. Ich gedenke der Treue deiner Jugend und der Liebe deiner Brautzeit, wie du mir folgtest in der Wüste, im Lande, da man nicht sät. Da war Israel dem Herrn heilig, die Erstlingsfrucht seiner Ernte. Wer davon essen wollte, machte sich schuldig, und Unheil musste über ihn kommen, spricht der Herr. Hört des Herrn Wort, ihr vom Hause Jakob und alle Geschlechter vom Hause Israel. So spricht der Herr. Was haben doch eure Väter Unrechtes an mir gefunden, dass sie von mir wichen und hingen den nichtigen Götzen an und wurden so zunichte und dachten niemals, wo ist der Herr, der uns aus Ägyptenland führte und leitete uns in der Wüste, im wilden, ungebahnten Lande, im dürren und finstern Lande, im Lande, das niemand durchwandert und kein Mensch bewohnt. Und ich brachte euch in ein fruchtbares Land, das ihr äßet seine Früchte und Güter. Aber als ihr hineinkamt, machtet ihr mein Land unrein und mein Eigentum mir zum Greuel. Die Priester fragten nicht, wo ist der Herr? Und die Hüter des Gesetzes achteten meiner nicht, und die Hirten des Volks wurden mir untreu, und die Propheten weissagten im Namen des Baal und hingen den Götzen an, die nicht helfen können. Darum muss ich noch weiter mit euch und mit euren Kindeskindern rechten, spricht der Herr. Denn geht hin zu den Inseln der Kittiter und schaut und sendet nach Kedar und gebt genau Acht und schaut, ob's da selbst so zugeht, ob die Heiden ihre Götter wechseln, die doch keine Götter sind. Aber mein Volk hat seine Herrlichkeit eingetauscht gegen einen Götzen, der nicht helfen kann. Entsetze dich, Himmel, darüber, erschrick und erbebe gar sehr, spricht der Herr. Denn mein Volk tut eine zwiefache Sünde. Mich, die lebendige Quelle, verlassen sie und machen sich Zisternen, die doch rissig sind und kein Wasser geben. Ist denn Israel ein Sklave oder unfrei geboren, dass er jedermanns Raub sein darf? Löwen brüllen über ihm, brüllen laut und verwüsten sein Land, und seine Städte werden verbrannt, so dass niemand darin wohnt. Dazu scheren die Leute von Nof und Tachpanches dir den Kopf kahl. Das alles hast du dir doch selbst bereitet, weil du den Herrn, deinen Gott, verlässt, so oft er dich den rechten Weg leiten will. Was hilft's dir, dass du nach Ägypten ziehst und willst vom Nil trinken? Und was hilft's dir, dass du nach Assyrien ziehst und willst vom Euphrat trinken? Deine Bosheit ist schuld, dass du so geschlagen wirst, und dein Ungehorsam, dass du so gestraft wirst, und du musst inne werden und erfahren, was es für Jammer und Herzeleid bringt, den Herrn, deinen Gott, zu verlassen und ihn nicht zu fürchten, spricht Gott, der Herr Zebaoth. Denn von jeher hast du dein Joch zerbrochen und deine Bande zerrissen und gesagt, ich will nicht unterworfen sein. Sondern auf allen hohen Hügeln und unter allen grünen Bäumen triebst du Hurerei. Ich aber hatte dich gepflanzt als einen edlen Weinstock, ein ganz echtes Gewächs. Wie bist du mir denn geworden zu einem schlechten, wilden Weinstock? Und wenn du dich auch mit Lauge wüschest und nähmest viel Seife dazu, so bleibt doch der Schmutz deiner Schuld vor mir, spricht Gott, der Herr. Wie wagst du denn zu sagen, ich bin nicht unrein, ich habe mich nicht an die Baale gehängt? Sieh doch, wie du es treibst im Tal, und bedenke, was du getan hast. Du läufst umher wie eine Kamelstute in der Brunst, wie eine Wildeselin in der Wüste, wenn sie vor großer Brunst lechzt und läuft, dass niemand sie aufhalten kann. Wer sie haben will, muss nicht weit laufen. Er trifft sie bald in dieser Zeit. Schone doch deine Füße, dass sie nicht wund werden, und deine Kehle, dass sie nicht durstig werde. Aber du sprichst, da wird nichts draus, ich muss diese Fremden lieben und ihnen nachlaufen. Wie ein Dieb zuschanden wird, wenn man ihn ergreift, so wird das Haus Israel zuschanden werden, samt seinen Königen, Fürsten, Priestern und Propheten, die zum Holz sagen, du bist mein Vater, und zum Stein, du hast mich geboren. Denn sie kehren mir den Rücken zu und nicht das Angesicht.

0: Aber wenn die Not über sie kommt, sprechen sie, auf und hilf uns. Wo sind denn deine Götter, die du dir gemacht hast? Lass sie aufstehen, lass sehen, ob sie dir helfen können in deiner Not. Denn so viel Städte, so viel Götter hast du, Juda. Wie könnt ihr rechten mit mir? Ihr seid alle von mir abgefallen, spricht der Herr. Alle meine Schläge sind vergeblich an euren Söhnen. Sie lassen sich doch nicht erziehen. Euer Schwert frisst eure Propheten wie ein wütender Löwe. Du böses Geschlecht, merke auf des Herrn Wort. Bin ich denn für Israel eine Wüste oder ödes Land? Warum spricht denn mein Volk, wir sind freie Herren und brauchen dir nicht mehr nachzulaufen? Vergisst wohl eine Jungfrau ihren Schmuck oder eine Braut ihren Schleier? Mein Volk aber vergisst mich seit endlos langer Zeit. Wie fein findest du Wege, dir Liebhaber zu suchen? Darum hast du dich auch gewöhnt, auf bösen Wegen zu wandeln. Auch findet man an deinen Kleidern das Blut von Armen und Unschuldigen, die du nicht beim Einbruch ertappt hast, sondern die alledem widerstanden. Und doch sprichst du, ich bin unschuldig. Er hat ja doch seinen Zorn von mir gewandt. Siehe, ich will dich richten, weil du sprichst, ich habe nicht gesündigt. Was läufst du denn so leichtfertig bald dahin, bald dorthin? Auch an Ägypten wirst du zuschanden werden, wie du an Assyrien zuschanden geworden bist. Denn du musst auch von dort wegziehen und deine Hände über dem Kopf zusammenlegen. Denn der Herr hat sie verworfen, auf die du deine Hoffnung setztest, und es wird dir nicht mit ihnen gelingen. Kapitel 3. Und er sprach, wenn sich ein Mann von seiner Frau scheidet, und sie geht von ihm und gehört einem anderen, darf er sie auch wieder annehmen? Ist's nicht so, dass das Land unrein würde? Du aber hast mit vielen gehurt und solltest wieder zu mir kommen, spricht der Herr. Hebe deine Augen auf zu den Höhen und sieh, wo du allenthalben dich preisgegeben hast. An den Wegen sitzt du und lauerst auf sie wie ein Araber in der Wüste und machst das Land unrein mit deiner Hurerei und Bosheit. Darum muss auch der Frühregen ausbleiben und kein Spätregen kommt. Aber du hast eine Hurenstirn. Du willst dich nicht mehr schämen und schreist jetzt zu mir, lieber Vater, du Vertrauter meiner Jugend, willst du denn ewiglich zürnen und nicht vom Grimm lassen? Siehe, so redest du und tust Böses und lässt es dir nicht wehren. Und der Herr sprach zu mir zur Zeit des Königs Josia, hast du gesehen, was Israel die Abtrünnige tat? Sie ging hin auf alle hohen Berge und unter alle grünen Bäume und trieb dort Hurerei. Und ich dachte, nachdem sie das alles getan, würde sie zu mir zurückkehren. Aber sie kehrte nicht zurück. Und obwohl ihre Schwester Juda, die Treulose, gesehen hat, wie ich Israel, die Abtrünnige, wegen ihres Ehebruchs gestraft und sie entlassen und ihr einen Scheidebrief gegeben habe, scheut sich dennoch ihre Schwester, das treulose Juda, nicht, sondern geht hin und treibt auch Hurerei. Und ihre leichtfertige Hurerei hat das Land unrein gemacht, denn sie treibt Ehebruch mit Stein und Holz. Und auch in diesem allen bekehrt sich das treulose Juda, ihre Schwester, nicht zu mir von ganzem Herzen, sondern nur mit Heuchelei, spricht der Herr. Und der Herr sprach zu mir, das abtrünnige Israel steht gerechter da als das treulose Juda. Geh hin und rufe diese Worte nach Norden und sprich, kehre zurück, du abtrünniges Israel, spricht der Herr. So will ich nicht zornig auf euch blicken, denn ich bin gnädig, spricht der Herr, und will nicht ewiglich zürnen. Allein erkenne deine Schuld, dass du wieder den Herrn, deinen Gott, gesündigt hast und bist hin und her gelaufen zu den fremden Göttern unter allen grünen Bäumen, und ihr habt meiner Stimme nicht gehorcht, spricht der Herr. Kehrt um, ihr abtrünnigen Kinder, spricht der Herr, ich bin euer Herr, und ich will euch holen, einen aus einer Stadt und zwei aus einem Geschlecht, und will euch bringen nach Zion, und ich will euch Hirten geben nach meinem Herzen, die euch weiden sollen in Einsicht und Weisheit. Und es soll geschehen, wenn ihr zahlreich geworden seid und euch ausgebreitet habt im Lande, so soll man, spricht der Herr, in jenen Tagen nicht mehr reden von der Bundeslade des Herrn, ihre nicht mehr gedenken oder nach ihr fragen und sie nicht mehr vermissen. Auch wird sie nicht wieder gemacht werden. Sondern zu jener Zeit wird man Jerusalem nennen des Herrn Thron. und es werden sich dahin sammeln alle Heiden um des Namens des Herrn willen zu Jerusalem, und sie werden nicht mehr wandeln nach ihrem verstockten und bösen Herzen. In jenen Tagen wird das Haus Juda zum Haus Israel gehen, und sie werden miteinander heimkommen von Norden her in das Land, das ich euren Vätern zum Erbe gegeben habe. Und ich dachte, wie will ich dich halten, als wärst du mein Sohn, und dir das liebe Land geben, den allerschönsten Besitz unter den Völkern. Und ich dachte, du würdest mich dann lieber Vater nennen und nicht von mir weichen. Aber das Haus Israel hat mir nicht die Treue gehalten, gleich wie ein Weib wegen ihres Liebhabers nicht die Treue hält, spricht der Herr. Man hört ein klägliches Heulen und Weinen der Kinder Israel auf den Höhen, weil sie übel getan und den Herrn ihren Gott vergessen haben. Kehrt zurück, ihr abtrünnigen Kinder, so will ich euch heilen von eurem Ungehorsam. Siehe, wir kommen zu dir, denn du bist der Herr unser Gott. Wahrlich, es ist ja nichts als Betrug mit den Hügeln und mit dem Lärm auf den Bergen. Wahrlich, es hat Israel keine andere Hilfe als am Herrn, unserem Gott. Der schändliche Baal hat gefressen, was unsere Väter erworben hatten, von unserer Jugend an, ihre Schafe und Rinder, Söhne und Töchter. So müssen wir uns betten in unsere Schande, und unsere Schmach soll uns bedecken. Denn wir haben gesündigt wider den Herrn, unseren Gott, wir und unsere Väter, von unserer Jugend an bis auf den heutigen Tag, und haben nicht gehorcht der Stimme des Herrn, unseres Gottes.
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1: Das heißt, wer sein Vertrauen in Christus setzt, wer an Christus glaubt, wer die Gnade annimmt, wird ein Gerichtsbegriff, wird freigesprochen. Freigesprochen und die Gerechtigkeit Christi wird uns zugesprochen. Ihr Lieben, das hat alles mit Stellvertretung zu tun. Und es ist eine Lehre in der Schrift, die glasklar ist. An unsere Stelle, und das ist eine der wichtigsten Stellen im Neuen Testament in dieser Hinsicht. Warum ist Stellvertretung wichtig? Warum ist sie nötig? Weil wir das Problem der Sünde haben. Und nur eine Sünde reicht aus, um uns für immer zu verdammen. Und er errettete uns. Ich stelle die Frage jetzt heute Morgen. Gibt es irgendwelchen Zweifel in Bezug auf die Frage, wie sah das Evangelium Paulus aus? Jemand sagte, das Kreuz ist der Platz, wo Paulus sich rumtreibt. Und ich meine, dass sie recht haben. Das Kreuz ist der Platz, wo er sich rumtreibt. Alles hängt mit dem Kreuz zusammen und mit dem, was Jesus für uns getan hat. Gibt es Zweifel in Bezug auf die Botschaft des Paulus? Das wahre Evangelium, aber Gnade. Ein Evangelium der Gnade.
0: Das war ein Aufschnitt aus dem Kurs Der Galaterbrief mit Paul Timblin. Der Galaterbrief betont die Rechtfertigung durch die Gnade und nicht durch das Gesetz. Denn das Gesetz fordert Kraft von dem, der sie nicht hat, und verflucht ihn, wenn er diese Kraft nicht aufbringt. Das Evangelium im Gegenteil gibt demjenigen Kraft, der keine besitzt, und segnet ihn durch die Anwendung dieser Kraft. Der Galaterbrief fordert uns auf, anstatt der Gesetzlichkeit ein Leben der Nachfolge unter der Leitung des Geistes zu führen. Paul Timblin ist Lehrer und Fachbereichsleiter für systematische Theologie in der Bibelschule Brake. Der Kurs Der Galaterbrief ist im Lehrbereich Bücher der Bibel zu finden.

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Liebe Hörer, heute geht es in unserer Sendereihe Hörerfragen darum, wie ich negative Gefühle loswerden kann. Wissen Sie, Gefühle sind ja etwas Wunderbares. Gott hat uns nicht als eiskalte und gefühllose Roboterwesen geschaffen, sondern als lebendige Wesen mit Verstand und Willen und auch mit der Fähigkeit, Gefühle zu haben und sie auszudrücken. Wir können dankbar sein, dass wir uns von Herzen freuen können. Aber auch die Fähigkeit zu trauern und zu weinen ist kostbar. Kompliziert wird es aber dann, wenn unsere Gefühle ausufern und wenn wir uns von ihnen total abhängig machen und unser Leben von ihnen bestimmen lassen. Nun, da wohnen zwei Frauen in derselben Straße. Sie gehören auch zu ein und derselben christlichen Gemeinde. Jahrelang gehen sie sich konsequent aus dem Weg. Im Gottesdienst sitzen sie immer weit voneinander. Und wenn sie sich doch einmal begegnen, dann gibt es nur ein kurzes Guten Tag. Was ist denn da nur los? Eines Tages ergibt es sich, dass beide zu einer Geburtstagsfeier eingeladen worden sind. Und plötzlich sitzen sie sich am Tisch genau gegenüber. Sie kommen ganz zaghaft in ein Gespräch und sind beide erstaunt, dass man mit dem Gegenüber ganz gut zurechtkommt. Man entdeckt gemeinsame Interessen und Ansichten und beide wundern sich immer mehr, dass sie sich so lange aus dem Weg gegangen sind. Später haben sie dann den Mut, sich gegenseitig zu bekennen: Weißt du, immer wenn ich dich sah, kamen mir sofort negative Gedanken in den Sinn und ich fühlte dir gegenüber Ablehnung und Ärger. Auch der anderen ging es ähnlich. Jede von beiden hatte von der anderen gedacht, dass sie etwas gegen sie hätte. Unterstützt wurden diese falschen Gefühle von Vorurteilen und Gerüchten. Und so war man im Teufelskreis der negativen Gefühle gebunden. Die Aussprache hat bewirkt, dass endlich die Wahrheit auf den Tisch kam. Und diese Wahrheit hat geholfen, mit den negativen Gefühlen aufzuräumen. Bald darauf konnten beide miteinander beten und Gott danken. Wissen Sie, liebe Zuhörer, unsere Gefühle können zwischen Tatsachen und Einbildungen, zwischen Wahrheit und Lüge nicht unterscheiden. Unsere Gefühle werden davon bestimmt, was wir in unserem Kopf an Gedanken denken und zulassen. Wenn wir über jemanden negativ denken, werden wir auch negative Gefühle entwickeln. Und wenn wir uns von positiven Gedanken prägen lassen, werden sich die Gefühle zum Guten verändern. Negative Gefühle hängen meistens mit falschem Denken zusammen. In der Bibel finden wir im Psalm 42 und 43 die Frage des Psalmschreibers: Was betrübst du dich, meine Seele, und bist so unruhig in mir? Harre auf Gott, denn ich werde ihm noch danken, dass er meines Angesichts Hilfe und mein Gott ist. Da ist jemand verzweifelt. Negative Gedanken und Gefühle machen ihn fertig. Da ist kein Platz mehr für die Freude, da ist alles dunkel. Das sind quälende Lebensfragen. Was ist nur los mit meiner Seele? Was ist los mit meinen Gefühlen? Er ahnt, dass er selbst aus eigener Kraft damit nicht fertig wird. Er braucht Hilfe, und so gibt er sich und seiner niedergeschlagenen Seele einen Ruck, wieder ganz neu auf Gott zu vertrauen und ihn um Hilfe zu bitten. Mit unseren Gefühlen geht es oft drunter und drüber. Manchmal kommen wir aus diesem Wirrwarr nicht mehr heraus. Ja, und dann brauchen wir Hilfe von unserem Herrn und Gott, der uns mitsamt unserer Gefühle geschaffen hat. Im Herzen des Psalmschreibers keimt neu die hoffnungsvolle Gewissheit auf, dass er Hilfe erfahren wird, wenn er sich dazu entschließt, wieder neu auf Gott zu vertrauen, der ihn lieb hat. Und so erbittet er sich in Psalm 43, in den Versen 3 und 4, das Entscheidende von ihm, was er braucht für seine Gedanken und für sein Gefühlswirrwarr. Sende dein Licht und deine Wahrheit, dass sie mich leiten, zu dem Gott, der meine Freude und meine Wonne ist. Ja, wir brauchen Licht. Wir brauchen Jesus Christus, der von sich sagt: Ich bin das Licht der Welt.
Wer an mich glaubt, wird nicht wandeln in der Finsternis, sondern wird das Licht des Lebens haben. Und das Licht ist ja auch gleichzeitig Gottes Wort, so wie es David im Psalm 119 ausdrückt. Dein Wort ist meines Fußes Leuchte und ein Licht auf meinem Weg. Wunderbar. Und wir brauchen die Wahrheit. Auch hier gilt, wir brauchen den Herrn Jesus. Er ist die absolute Wahrheit. Ebenso wie das Wort Gottes die Wahrheit ist. Wenn wir uns also dem Herrn Jesus zuwenden und unser Herz für die Wahrheit des Wortes Gottes öffnen, werden wir merken, dass das mit der Zeit auch positive Auswirkungen auf unsere Gedanken und auf unsere Gefühle haben wird. Und nun einige praktische Beispiele aus der Seelsorge. Da sagt jemand: Hilfe, ich fühle mich von Gott verlassen. Wer sich von Gott verlassen fühlt, der denkt oft, dass er von Gott tatsächlich verlassen worden ist. Also muss ich hier beim Denken ansetzen. In der Bibel spricht Gott an so vielen Stellen deutlich zu den Gläubigen, dass er sie eben nicht verlässt, dass er treu ist. In Hebräer 13, Vers 5 lässt der lebendige Gott auch dich persönlich wissen: Ich will dich nicht verlassen und nicht von dir weichen. Und nun ist die entscheidende Frage die: Wem vertraust du mehr, deinem Gefühl oder dem, was der heilige, lebendige Gott dir verspricht? Gefühle sind unzuverlässig. Sie können nicht, wie wir schon gehört haben, nicht unterscheiden zwischen Wahrheit und Einbildung. Aber Gottes Zusagen und sein Wort sind unveränderlich, absolut zuverlässig. Auch wenn mein Gefühl mir das Gegenteil vermittelt, will ich anfangen, Gottes Zusage in mein Denken aufzunehmen und darauf zu vertrauen, dass er mich nicht verlassen hat. Gleich will ich ihm auch dafür danken und ihn darum bitten, mir zu helfen, an seiner Verheißung festzuhalten. Und irgendwann wird das Gefühl dann nachziehen und sich der Wahrheit des Wortes Gottes unterordnen. Ein anderer sagt: Ich fühle mich so minderwertig, so nutzlos, keiner hat mich lieb. Wenn sich solche Gedanken erst festsetzen, sind sie ein gefundenes Fressen für die negativen Gefühle. Und je mehr wir uns auf das negative Gefühl stützen, desto überzeugter werden wir: Ja, es ist wirklich so, ich bin nichts wert, mein Leben ist überflüssig. Auch hier müssen wir wieder bei der Wahrheit Gottes ansetzen. Was sagt denn Gott dazu, der dich geschaffen hat, der dich gewollt hat? Bitte lies einmal im Psalm 139 und beziehe diese Worte auf dich. Du wirst staunen, wie wertvoll du bist. Und wenn du an den Herrn Jesus glaubst, dann darfst du tausendmal mehr wissen, dass du geliebt bist, weil er aus Liebe zu dir sein Leben gelassen hat, um dich zu retten. Ja, so wertvoll bist du in seinen Augen. Setze deinen negativen Gefühlen die wunderbaren Gedanken Gottes über dich entgegen. Und deine negativen Gefühle werden immer kleiner werden, je mehr du der Wahrheit und der Liebe Gottes in deinem Herzen Raum gibst. Ein anderer sagt: Hilfe, ich fühle mich immer so schuldig. Wie oft klagen Christen gerade über diesen Punkt? Sie bringen im Gebet Gott die Schuld, sie bitten um Vergebung, aber sie fühlen keine Erleichterung. Am nächsten Tag sind die Schuldgefühle wieder da und sie flehen noch inständiger um Vergebung. Geht es dir vielleicht auch so? Die negativen Gefühle hämmern dir ein. Gott hat mir nicht vergeben. Ich bin verloren. Und warum vergibt ihr mir denn nicht? Manche Menschen laufen jahrelang mit Schuld herum, die Gott in Wirklichkeit schon längst vergeben hat. Aber weil sie die Wahrheit nicht kennen und nicht auf ihr Leben anwenden, haben die Lügen und die negativen Gefühle es so leicht, sie in die Verzweiflung zu stürzen. Das heilige Wort Gottes gibt es uns schriftlich und versichert uns zuverlässig in 1. Johannes 1, Vers 9: Wenn wir unsere Sünden bekennen, dann ist er treu und gerecht, dass er uns die Sünden vergibt und reinigt uns von unserer Ungerechtigkeit. Hast du Gott deine Sündenschuld bekannt und vertraust du darauf, dass der Herr Jesus dafür am Kreuz bezahlt hat? Ja, sagst du, aber ich fühle die Vergebung nicht. Nun,
Nirgendwo steht, dass wir Vergebung fühlen müssen. Entscheidend ist, was Gott uns in seinem ewigen Wort versprochen hat. Wenn du ihn also um Vergebung gebeten hast, dann kannst du hundertprozentig sicher sein, dass er dir auch vergeben hat, weil Gott nicht lügen kann. Wem vertraust du mehr, der Zusage Gottes oder deinem falschen Gefühl? Danke ihm dafür, dass er dir vergeben hat, egal was du fühlst. Hilfe, ich fühle meinem Ehepartner gegenüber keine Liebe. Hilfe, ich habe Angst vor dem Sterben. Hilfe, ich habe Angst vor anderen Menschen. Ich habe Angst vor meinem Versagen. Ach, wir könnten noch lange weitermachen mit solchen notvollen Fragen. Egal, auf welchem Gebiet dich die negativen Gefühle fesseln und lähmen wollen. Der Herr Jesus Christus ist stärker. Setze dein Vertrauen auf ihn und öffne dein Herz und deine Gedanken für seine Wahrheit. Nimm ihn beim Wort, lies viel in der Bibel und klammere dich mit deinem Glauben an seine Verheißungen. Dann wirst du erfahren, dass seine Wahrheit dich befreien wird vom negativen Denken und auch von den negativen Gefühlen. Der Herr Jesus sagt in Johannes 8, Vers 32, ihr werdet die Wahrheit erkennen und die Wahrheit wird euch freimachen. Er will auch dich freimachen von dem, was dich ständig nach unten zieht und in Verzweiflung treiben will. Was betrübst du dich, meine Seele, und bist so unruhig in mir? Harre auf Gott, und ich werde ihm noch danken, dass er meines Angesichts Hilfe und mein Gott ist. Amen.

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1: Es ist wieder Zeit für den Wochenvers. Der kommt diesmal aus Joel, Kapitel 2, Vers 13. Zerreißt eure Herzen und nicht eure Kleider und kehrt um zu dem Herrn, eurem Gott. Denn er ist gnädig, barmherzig, geduldig und von großer Güte und es reut ihn bald die Strafe. Joel, Kapitel 2, Vers 13.

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0: Nämlich in 2, Vers 12, ich schreibe euch Kinder, weil euch die Sünden vergeben sind um seines Namens willen. Und dann haben wir gesehen, letztes Mal, dass die Kinder Gottes, unterschiedlich weit sind im Glaubensleben. Und Johannes macht eine Unterscheidung von 3 Graden, von 3 Stufen. Er spricht in diesen Versen über Väter, Jünglinge und Kindlein. Man müsste also übersetzen in Vers 14, ich schreibe euch Kindlein. Das ist nicht dasselbe Wort wie Kinder in 2, Vers 12. Also alle sind Kinder, aber die Unterscheidung ist, die Jungbekehrten, das sind die Kindlein. Die, die schon einige Fortschritte gemacht haben, das sind die Jünglinge. Und die, die reif im Glauben sind, werden hier Väter genannt. 2-mal spricht er diese 3er Gruppen an. Väter, Jünglinge, Kindlein. Väter, Jünglinge, Kindlein. Und jetzt in Kapitel 2, Vers 28, da wo wir jetzt heute hinkommen, sagt er wieder, und nun Kinder. Da haben wir wieder das Wort Technion, das allgemeine Wort. Da spricht er jetzt wieder alle an. Das Nun macht klar, das ist jetzt eine Weiterführung und eine Schlussfolgerung aus den Belehrungen, die er gerade vorher allen Gläubigen und verschiedenen Reifegraden gegeben hat. Und das macht also klar, dass hier ein neuer Abschnitt beginnt. Und wir haben ja letztes Mal gesehen, dieser Abschnitt davor, Verse Kapitel 2, Vers 12 bis 28, das ist ein Teil, der interessante Parallelen aufweist zum ersten Buch Mose. Und jetzt ab 2, Vers 28 bis 3, Vers 3, in diesem weiteren Abschnitt, da finden wir interessante Parallelen zum zweiten Buch Mose. Nachher ab Vers 4, Parallelen zum dritten Buch Mose. Einfach kurz für die, die heute das erste Mal da sind, erfreulich. Und da möchte ich noch sagen, dass der ganze erste Johannesbrief so aufgebaut ist. Nämlich schon ab Kapitel 1, Vers 1 bis 2, Vers 11, da haben wir gesehen, es gibt 5 zusammenhängende Abschnitte und die gehen auch parallel zu den 5 Büchern Mose. Diese Parallelen sind einfach da, nicht um uns abzulenken von dem, was da im ersten Johannesbrief steht, sondern durch wichtige Parallelen, Wahrheiten, die da ausgedrückt werden, noch deutlicher hervorzubringen und zu illustrieren. In dem Sinn muss man diese Parallelen anschauen. Der erste Johannesbrief ist so aufgebaut, dass es 4 Serien gibt bis zum Schluss in Kapitel 5, wo Johannes also diese Parallelen ausführt zu den 5 Büchern Mose. 4 mal 5. Ja, in dem Sinn lesen wir jetzt Kapitel 2, Vers 28 bis 3, Vers 3. Darf ich bitten?
1: Und nun, Kinder, bleibt in ihm, damit wir, wenn er offenbart wird, Freimütigkeit haben und nicht vor ihm beschämt werden bei seiner Ankunft. Wenn ihr wisst, dass er gerecht ist, so erkennt, dass jeder, der die Gerechtigkeit tut, aus ihm geboren ist. Seht, welch eine Liebe uns der Vater gegeben hat, dass wir Kinder Gottes heißen sollen. Und wir sind es. Deswegen erkennt uns die Welt nicht, weil sie ihn nicht erkannt hat. Geliebte, jetzt sind wir Kinder Gottes, und es ist noch nicht offenbart geworden, was wir sein werden. Wir wissen, dass wir, wenn es offenbart wird, ihm gleich sein werden, denn wir werden ihn sehen, wie er ist. Und jeder, der diese Hoffnung zu ihm hat, reinigt sich selbst, wie er rein ist.
0: Vielen Dank. In diesen Versen geht es um einen Kontrast zwischen den Kindern Gottes. Das sind die Erlösten in der Zeit des Neuen Testaments, in der Zeit der Gemeinde insbesondere, seit dem Kommen des Herrn Jesus, die eine ganz besondere Beziehung zu Gott

0: dem Vater haben. Und zwar eine Beziehung, die tiefer und näher ist, als es je Gläubige in der Zeit des Alten Testaments haben konnten. Die Gläubigen des Alten Testaments lebten nämlich in einer Zeit, in der das Heiligtum Gottes verschlossen war. Darum sehen wir schon in der Stiftshütte, später im Salomo-Tempel, dann im zweiten Tempel, sehen wir, dass der Scheidevorhang das Allerheiligste abgetrennt hat. Und es gab keinen freien Zutritt in die unmittelbare Gegenwart Gottes. Und so hatten die Gläubigen im Alten Testament eben einen gewissen Abstand zu Gott, weil der Scheidevorhang intakt war. Aber wir wissen, mit dem Sterben des Herrn Jesus, mit dem Moment seines Todes, so sagt das Matthäus 27, da zerriss der Vorhang des Tempels in zwei, von oben nach unten, um zu sagen, jetzt ist der Zugang offen. Und die Beziehung, die die Gläubigen heute haben dürfen, wie Hebräer 10, Vers 19 und folgende sagt, durch den Vorhang hindurch, das bedeutet, wir haben eine Nähe zu Gott bekommen, die es früher nicht gab. Und das drückt sich übrigens so aus, dass die Gläubigen heute Gott Abba, Vater nennen dürfen. Im Judentum geht das nicht. Man kann alle Gebetsbücher durchblättern und findet so viele schöne Gebete mit wunderbaren Namen Gottes, aber Gott wird nie genannt Abba. Die Rabbiner haben auch davor gewarnt und gesagt, man soll Gott nicht Abba nennen, weil das ist quasi das Zärtliche, um Vater zu sagen. Also die kleinen Kinder in Israel und auch die größeren, die nennen ihren Vater nicht einfach Avi, mein Vater, sondern Abba. Und diese zärtliche Nähe haben die Erlösten heute. Denn Galater 4 und Römer 8 sagt, dass wir durch den Heiligen Geist Gott Abba, Vater, nennen dürfen. Und so hat der Herr Jesus Gott gekannt von Ewigkeit her, als der ewige Sohn. Darum spricht er auch in Markus 14 im Garten Gethsemane, also vor seinem Tod, den Vater an mit Abba, Vater. Alles ist dir möglich. Er hatte diese Beziehung von Ewigkeit her. Aber das Besondere ist, dass so viele ihn aufnahmen, sagt Johannes 1, Vers 12, also Johannes Evangelium 1, Vers 12, so viele ihn aber aufnahmen, denen gab er das Recht oder die Gewalt, die Autorität, Kinder Gottes zu sein. Und dann wird gesagt, das sind die, die von Neuem geboren sind, aus Gott geboren sind. Und das wird uns eben hier vorgestellt. Wir sind Kinder Gottes. Können wir zusammentragen? Wo in unserem Abschnitt werden die Gläubigen so genannt?
1: 2, Vers 1.
0: Also jetzt in unserem Abschnitt, 2, 28 bis 3, 3. Ja. 3, 1. Liest du nochmals, Jerry?
2: Seht, welch eine Liebe uns der Vater gegeben hat, dass wir Kinder Gottes heißen sollen. Und wir sind es. Deswegen erkennt uns die Welt nicht, weil sie ihn nicht erkannt hat. Geliebte, jetzt sind wir Kinder Gottes. Und es ist noch nicht offenbar geworden, was wir sein werden. Wir wissen, dass wir, wenn es offenbart wird, ihm gleich sein werden. Denn wir werden ihn sehen, wie er ist.
0: Danke. Also zweimal Kinder Gottes. Und hier wird auch ganz besonders in diesem Abschnitt herausgestrichen, welch eine wunderbare Stellung das ist. Darum sagt Johannes als Aufruf, seht, welch eine Liebe uns der Vater gegeben hat, dass wir Kinder Gottes heißen sollen. Dass wir diese Vorrechtstellung haben, die es eben früher gar noch nicht gab. Sondern mit dem Kommen des Herrn Jesus gab es diesen Wechsel. Wir schlagen die Stelle auf, die ich nur so erwähnt habe. Die Erfahrung zeigt, wenn man Bibelstellen einfach nennt, ohne sie zu öffnen, das sind meistens Bibelstellen, denen es ergeht wie einem Ping-Pong-Ball, wenn der andere ihn nicht erwischt. Ja, einfach neben den Tisch runter. Aber was man aufschlägt und mit Augen nochmals anschaut und mit den Ohren hört, das sitzt einfach mehr. Darf ich bitten, Jerry? Johannes 1, Vers 11 bis 13.
2: Er kam in das Seine, und die Seinen nahmen ihn nicht an. So viele ihn aber aufnahmen, denen gab er das Recht, Kinder Gottes zu werden. Denen, die aus seinem Namen, an seinen Namen glauben, die nicht aus Geblüt, noch aus dem Willen des Fleisches, noch aus dem Willen des Mannes, sondern aus Gott geboren sind.
0: Ja, also hier wird gesagt, das ist ein ganz besonderes Recht, Kinder Gottes zu werden. Und das hängt eben damit zusammen, dass man das ewige Leben durch den Glauben bekommen hat. Darum wird hier gesagt, dass sie aus Gott geboren sind. Und hier sagt also Johannes, seht, welch eine Liebe uns der Vater gegeben hat, dass wir Kinder Gottes heißen sollen. Und dann haben wir eben einen Kontrast dazu in Vers 1. Der Kontrast dazu ist die Welt. 1b, deswegen erkennt uns die Welt nicht, weil sie ihn nicht erkannt hat. Wir haben letztes Mal schon davon geredet, von der Welt, und zwar nicht im Sinn von Schöpfung oder Menschheit, so wie das Wort Kosmos im Neuen Testament ganz in unterschiedlichen Bedeutungen verwendet. Immer der Zusammenhang macht klar, worum es geht, aber wenn es so negativ ist, wie in Kapitel 2, Vers 15, liest du da nochmals, Jerry? Also, 1. Johannes 2, Vers 15.
2: Liebt nicht die Welt, noch was in der Welt ist. Wenn jemand die Welt liebt, so ist die Liebe des Vaters nicht in ihm. Denn alles, was in der Welt ist, die Lust des Fleisches und die Lust der Augen und der Hochmut des Lebens, ist nicht von dem Vater, sondern ist von der Welt.
0: Noch Vers 17.
2: Und die Welt vergeht und ihre Lust. Wer aber den Willen Gottes tut, bleibt in Ewigkeit.
0: Danke. Also hier wird klar, die Welt, das ist dieses System, das Satan regiert. Er ist der Fürst dieser Welt, sagt Johannes 12, Vers 31. Und Paulus geht sogar in seiner Ausdrucksweise noch weiter. In 2. Korinther 4, 4 sagt er, der Satan sei der Gott dieser Welt. Und das bedeutet, dass er also ein System aufgebaut hat, mit dem er die Menschen beherrscht und sie von Gott und seinem Wort abhalten will. Und wir haben damals, als wir diesen vorigen Abschnitt studiert haben, gesehen, er hat eine Drei-Punkte-Taktik, die er schon eingesetzt hat in 1. Mose 3, nämlich die Lust des Fleisches anzusprechen, die Lust der Augen und der Hochmut des Lebens. Und wenn man sich mal durchdenkt, was alles in unserer Gesellschaft mit dem zu tun hat, dann bekommt man schon mal einen Eindruck davon, was die Welt ist, die Satan beherrscht. Und weiter sehen wir bei der Überschrift am Kreuz, da hat sich ja die ganze Welt unter der Herrschaft von Satan gegen Jesus Christus vereinigt. Und diese Anklageschrift war in drei Sprachen, nämlich Hebräisch, Griechisch und Lateinisch. Lateinisch war die Sprache der Besatzungsmacht, der Weltmacht damals. Also die Sprache, kann man sagen, der Realpolitik. Ja? Politik an sich ist nicht etwas Schlechtes. Denn Politik kommt von einem griechischen Wort, das bedeutet Stadtverwaltung, Stadtführung. Ja? Also eine gute Regierung braucht eben eine gute Führung, Politik. Aber Satan versucht eben auch das Gebiet der Politik zu beherrschen und seinen Einfluss da hineinzubringen. Und dann haben wir die Probleme mit der Politik. Nicht, weil die Politik an sich schlecht wäre, sondern da, wo Satan eben in der Politik wirkt, um die Menschen von Gott wegzubringen. Und dann haben wir Griechisch, das war in der alten Welt die Sprache der Philosophie, der Kultur, der Wissenschaft. Ja? Und Man kann nicht sagen, dass Kultur an sich etwas Schlechtes ist. Ja, denn Gott ist ja zum Beispiel der Urheber der Musik, sagt die Bibel. Aber man kann die Musik und die Kunst eben so drehen, dass sie hilft, um Menschen von Gott abzuhalten. Wissenschaft an sich, das Erforschen der Natur und das Versuchen, Zusammenhänge eben logisch zu erfassen, das kann wirklich zur Ehre Gottes dienen. Aber Wissenschaft steht auch unter der Herrschaft Satans und so benutzt der Satan auch den Bereich der Wissenschaft, um Menschen von Gott wegzuziehen. Und dasselbe gilt dann eben auch für Hebräisch, das ist die Sprache der, ja, im Neuen Testament die Sprache der Religion. Gekennzeichnet durch die Führung der Pharisäer, die der Bibel hinzufügten, durch die Sadduzäer, die von der Bibel wegnahmen. Und so hat Satan auch das Gebiet des Religiösen eben versucht, für sich zu erobern, um die Menschen von der Wahrheit des Evangeliums abzuhalten.
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Unser Leben gehört nicht uns selbst. Unser Leben gehört unserem Schöpfer. Wir sind sein Eigentum. Er gibt uns Leben und Odem allenthalben. Der Herr Gott ist auch der Richter, vor dem wir eines Tages stehen werden. Keiner von uns kann aus eigener Kraft ein heiliges, ein gerechtes und gutes Leben führen. Deswegen ist unsere einzige Hoffnung, dass der Herr gnädig sein werde. Diese Hoffnung können wir haben und uns darauf verlassen, wenn wir Gottes Gnade im Glauben empfangen. In Römer 6 lesen wir: Denn der Tod ist der Sünde Sold, aber die Gabe Gottes ist das ewige Leben in Christo Jesu, unserem Herrn.

0: Hier meldet sich wie jede Woche Radio Doppeldecker. Sag mal, gibt es in deinem Wohnort ein Feuerwehrhaus? Ist das vielleicht eine ständig besetzte Feuerwehrwache oder nur eine Fahrzeughalle der Freiwilligen Feuerwehr? Wie dem auch sei, pass gut auf, denn genau darum geht es heute im Kinderradio. Matze traut den Augen kaum, als das breite Rolltor ratternd in die Höhe fährt. Was für Herrlichkeiten! Der Feuerwehrgeräteraum sieht aus wie eine gut sortierte Waffenkammer. Regaleweise Beile, Hacken, Schippen, alle fein säuberlich und blitzeblank an ihrem Platz. Daneben Rohrabzweige, Gasmasken, Hydrantenschlüssel, Dieselgeneratoren. Noch ein Stück weiter aufgewickelte Schläuche, die wie riesige Teigschnecken aussehen. Doch am meisten beeindrucken ihn die Helme. Matze fasst vorsichtig ins Regal und fühlt über das glatte Metall, den Kinnriemen und den ledernen Nackenschutz. »Oh, darf ich mal einen anprobieren?« fragt er schüchtern. »Na klar«, sagt der Feuerwehrmann. »Hier ist sogar einer in deiner Größe. Den tragen die Jungs von der Jugendfeuerwehr.«
1: »Jugendfeuerwehr? Was ist das denn?«
0: »Das weißt du nicht? Na, das ist Feuerwehrmann-Spielen für Anfänger. Komm doch mal nächsten Samstag vorbei und schau dem Junior-Löschzug beim Üben zu.«
1: Matze ist so begeistert, dass er tatsächlich am Wochenende zur Feuerwehrübung kommt. Seine Eltern waren zum Glück einverstanden. Vor dem Feuerwehrhaus stehen etwa 10 Gleichaltrige in einer coolen Feuerwehruniform. Dunkelblaue Latzhosen und Parkas mit orangefarbenen Schulterstücken, schwarze Lederstiefel und dazu einen breiten Gürtel mit einem echten scharfen Beil in einer seitlichen Lederhülle. Ein erfahrener Feuerwehrhauptmann trainiert mit dem Nachwuchs.
2: »So, heute lernt ihr 3 Sachen. Schlauch verlegen, Leiter steigen und Schlauchboot aufpumpen. Und dabei üben wir Wachsamkeit, Geschicklichkeit und Beweglichkeit. Los geht's!«
1: Seit diesem Samstag weiß Matze genau, was er einmal von Beruf werden möchte. Feuerwehrmann. Einige Wochen später besucht Matze seine Freunde am Schanzerkopf. Etienne räumt seine Werkstatt auf. Und Liesel putzt die Fenster im Tower. Nur Pitt, der ist nicht da. Er macht gerade mit dem Doppeldecker einen Kontrollflug.
3: »Hallo, Matze. Na, endlich mal wieder mit die Fahrrad unterwegs. Der Winter ist passé. Ah, riechst du die ehrliche Frühlingsluft? Aber sag mal, hast du jetzt endlich das ganze Feuerausrüstung bekommen?«
1: fragt Etienne seinen jungen Freund.
3: »Was? Ach so, du meinst meine Feuerwehrausrüstung. Ja, letzten Samstag bekam ich den Helm, eine Latzhose mit Parka und die Stiefel in meiner Größe. Ich durfte die Sachen sogar mit nach Hause nehmen, damit ich im Notfall ruckzuck angezogen bin. Nur der Gürtel mit dem Beil, der bleibt sicherheitshalber in der Feuerwache.«
4: »Ah, bravo, Feuerwehrmann. Dann kannst du ja öffentlich auf die nächste Flugtag an die Schanzer Kopf die Feuerwache übernehmen. Hast du denn schon einmal mit einer Feuerlösche eine richtige Feuer ausgeschüttet?«
3: »Ha, du meinst gelöscht? Na klar, wir haben schon mehrere Löschversuche gemacht. Ein Lagerfeuer, eine rauchende Mülltonne und sogar ein brennendes Auto. Aber das war alles nur für den Junior-Löschzug nachgestellt. Bei einem Wettbewerb habe ich als einziger 11 Fackeln mit einem Handfeuerlöscher ausgepustet.«
4: »Ha, du meinst gelöscht, nicht wahr?« lacht diesmal Etienne.
1: Plötzlich ruft Liesel von oben aus dem Tower.
5: »Hey, hört mal her! Pitt gibt uns gerade über Funk einen Notruf durch.«
1: Liesel dreht sofort den Funkempfänger lauter. Neben dem Knacken, Rauschen und sonstigen Frequenzstörungen hören sie ganz deutlich.
6: »Achtung, Achtung! Hinter der Ruine Stolzenstein sehe ich dichten Rauch aufsteigen. Ende!«
1: Etienne drückt die Sprechtaste und fragt:
7: »Pitt, hörst du mich? Siehst du keine Feuer?«
1: Da meldet sich Pitt wieder zu Wort.
6: »Es könnte sein, dass Waldarbeiter etwas verbrennen, aber es ist schon eine gewaltige Rauchfahne. Ich fliege eine Kurve und sehe mal nach. Ich mache gleich weitere Meldung. Over.«
1: Oh weh, was ist bloß passiert? Matze duckt sich ganz dicht an den Lautsprecher im Tower. Da, endlich wieder ein Funkspruch aus dem knatternden Doppeldecker.
6: »Feuer bei Burg Stolzenstein. Ein Gebäude brennt. Es könnte der Hühnerstall von Bauer Theo sein. Gebt sofort Feueralarm.«
1: Tatsächlich, das Futtersilo neben dem Hühnerstall brennt lichterloh. Weil der Hühnerstall etwas abseits zwischen Bäumen liegt, hat Bauer Theo den Brand wohl noch nicht bemerkt. Und jetzt zählt jede Minute. Mit Feuereifer stürzt Matze aus dem Tower. Er schwingt sich auf sein BMX-Rad und brettert Richtung Feuerwehrhaus davon. Ernstfall, Feuer in Winkelstedt! Mit etwas Glück und vollem Risiko wird er in weniger als einer Minute am Feuerwehrhaus angekommen sein. »Oh, Herr Jesus, lass mich jetzt nicht stürzen«, betet er. »Lass mich so schnell es geht Alarm geben können und mach doch bitte, dass wir das Feuer bald unter Kontrolle haben. Amen.« Mit einer spektakulären Vollbremsung und quietschenden Reifen stoppt Matze direkt vor dem roten Alarmknopf. Eine 10-Meter-Bremsspur endet direkt am Feuerwehrtor. Oh, sein Herz pocht wie wild, als er die Scheibe des Feuermelders einschlägt und die Sirene drückt. Sofort ertönt ein grässlicher Heulton vom Dach des Gerätehauses. Das ist das unüberhörbare Zeichen für alle Feuerwehrleute in Winkelstedt. Ernstfall, sofort kommen, es brennt. Oh, Matze kann es gar nicht fassen, ein echter Einsatz. Und er war der Feuermelder. Gleich wird er zum ersten Mal zu einer Brandstelle kommen und morgen zum ersten Mal in der Zeitung stehen. Er ist total aufgeregt, doch da fällt ihm das Motto der Jugendfeuerwehr ein. Cool bleiben, wenn es brenzlig wird. Herr Jesus, bitte pass auf die Hühner von Theo auf und mach doch, dass ein paar Jungs von der Feuerwehr zu Hause sind. Amen.

0: Nur 8 Minuten später braust der knallrote Löschwagen los. Immerhin 4 freiwillige Feuerwehrleute waren aus der Nachbarschaft gekommen und hatten in Windeseile ihre Schutzkleidung angezogen und die Leitstelle angefunkt. Unverzüglich zum Bauernhof Stolzenstein. Feuer im Silo. Gefahrenstufe 2. Die Berufsfeuerwehr aus Stolzach rückt auch aus. Ende. Matze hat unterdessen schon das große Rolltor geöffnet. Nun steht er stolz neben dem Pfeiler stramm und grüßt seine Kollegen. Ohne dass sie es bemerken, springt er beim Hinausfahren auf. Er packt die Haltestange hinter der Schlauchtrommel und schwingt sich auf das Trittbrett. Mit Blaulicht und Martinshorn braust der Löschwagen über die Hauptstraße Richtung Ruine. Die 4 Feuerwehrleute ahnen nicht, dass sie zu 5 sind. Und Matze muss sich da hinten gut festhalten. Im Feuerwehrauto beraten die Männer über den Einsatz. Dazu stellen sie das Martinshorn wieder ab. Jetzt versteht Matze die Männer ganz deutlich.
1: Gut, dass wir am Kieselweiher schon einige Übungen gemacht haben. Dann können wir jetzt den ganzen als Brandteich benutzen. Auf dem Bauernhof gibt es nämlich keinen Hydranten.
2: Tja, Theo hat da oben an die 900 Hühner im Stall.
1: Tja, wenn wir zu spät kommen, gibt es heute Abend für ganz Winkelstedt Brathähnchen.
0: Puh, haben die einen Humor. Brathähnchen. Lieber nicht. Die armen Tiere würden allesamt bei lebendigem Leib verschmoren. Aber wie heißt doch noch der Wahlspruch der Jugendfeuerwehr? Cool bleiben, wenn's brenzlig wird.

0: Die vier Feuerwehrmänner stoppen am Kieselweiher und springen aus dem LKW. Als sie die Pumpe aus der Seitentür heben, springt auch Matze ab und hilft, den Schlauch zum Ufer zu ziehen. Da ruft einer der Feuerwehrmänner:
1: »Matze, was machst du denn hier? Hör sofort auf! So kannst du nicht mitmachen! Wo hast du denn deine Ausrüstung? Du trägst ja weder Helm noch Sicherheitsstiefel! Los, das ist kein Kinderspiel! Geh nach Hause!«
0: Matze trifft der Schlag.
1: »Was? Er will doch nur helfen! Er ist doch Erstmelder und Ersthelfer und...«
0: Aber erst jetzt achtet er auf seine Kleidung. Er trägt seinen grauen Jogginganzug und Klettsandalen. Aber jetzt ist keine Zeit für Diskussionen. Er will trotzdem anpacken. Als er das schwere Ansaugstück in Richtung Kieselweiher zieht, rutscht er am Ufer aus und fällt ins Wasser.

bald darauf steht ein klatschnasser Teenager bibbernd am Straßenrand. Neben ihm liegt ein steinharter, prallvoller Feuerwehrschlauch, der Löschwasser in Richtung Bauernhof befördert. Das Feuerwehrauto ist längst weg. Er sieht nur noch das ferne Blaulicht blitzen. Matze ist stocksauer. So eine Pleite. Beinahe wäre er zum Held geworden. Und nun steht er wie ein begossener Pudel da. Zu dumm, dass er nicht an seine Ausrüstung gedacht hat. Die Sachen hingen doch alle in seinem Kleiderschrank. Da kommt zum Glück ein Motorroller vorbei. Ob der ihn wohl mitnimmt? Ah, es ist Etienne. Ah, Matze, du bist ja pietschnass. Was hat passiert? Bist du verletzt? Hast du das Feuer schon ausgeschüttet? Aber diesmal muss Matze vor Verzweiflung weinen. Komm, ich bringe dich zu Liesel und Piet. Von dort kannst du sehen die Feuerwehraktion und anziehen trockene Sachen. Kannst du dir vorstellen, wie es Matze zumute ist? Er hatte die ganze Schutzausrüstung im Schrank und er hatte nichts davon angezogen. Genauso geht es vielen Christen, obwohl ganz deutlich in der Bibel steht, nehmt die ganze Waffenrüstung Gottes, damit ihr am bösen Tag widerstehen könnt. Nun, obwohl viele das in der Bibel lesen, denken die wenigsten daran, sich etwas davon anzuziehen. Aber wie ist das denn gemeint? Welche Sachen sollen wir uns unbedingt anziehen? Pass auf, ich erkläre es dir. Der Matze, ja, der brauchte als richtiger Feuerwehrmann den Gürtel, den Schutzanzug, die Sicherheitsstiefel und den Feuerwestenparker gegen die brandgefährlichen Flammen. Und natürlich auch Helm und das Beil, um brennende Türen einzuschlagen. Genau diese Ausrüstung brauchst du auch als Christ. Das steht alles in der Bibel. Lies mal in Epheser 6, die Verse 13 bis 17. Da findest du die Spezialausrüstung in allen Einzelheiten, die jeder Christ braucht. Du brauchst einen Gürtel, den Gürtel der Wahrheit. Du brauchst auch einen Schutzanzug, den Brustpanzer der Gerechtigkeit. Du brauchst die Sicherheitsstiefel, also die Stiefel der Einsatzbereitschaft. Du brauchst auch einen feuerfesten Parker, den Schild des Glaubens gegen die brandgefährlichen Flammen des Teufels. Und natürlich brauchst du auch einen Helm, den Helm des Heils. Außerdem denke auch an das Beil. Nun, das ist das Schwert des Geistes, also die Bibel. Na, das war jetzt vielleicht recht viel auf einmal und vielleicht verstehst du es auch gar nicht so richtig, aber wenigstens wirst du verstehen, dass es sehr wichtig ist, diese Dinge zu haben. Sonst wirst du als Christ versagen, so wie Matze versagt hat. Wie wäre es, du nimmst dir eine Bibel, schlägst Epheser 6 auf und gehst dann zu einem Christen, der Jesus schon lange kennt. Und dann frage ihn mal, ob er dir diese Ausrüstung erklären kann. Ein erfahrener Feuerwehrhauptmann trainiert gerne mit dem Nachwuchs. Kennst du so einen erfahrenen Christen? Wenn nicht, dann schreib uns. Schick uns einfach eine Karte an das Missionswerk Heukelbach in 517 00 Bergneustadt. Ich wiederhole nochmal, Missionswerk Heukelbach in 517 00 Bergneustadt. Und du kannst dich auch gerne melden, wenn du Fragen zu dieser geistlichen Waffenrüstung hast.

Aber merke dir, Epheser 6. Es wäre wirklich schlimm, wenn du diese wichtige und herrliche Ausrüstung vergisst. Denk an den Matze. Jetzt fragst du dich sicher noch, was wurde eigentlich aus Theos Hühnerstall? Nun, wir können nur so viel verraten. Es gab keine Brathähnchen, aber dafür jede Menge geröstetes Müsli für Winkelstedt. Wieso? Nun, das Futtersilo voller Körner und Haferflocken wurde ganz schön aufgeheizt, aber gerade noch rechtzeitig gelöscht. Gott sei Dank.

Hallo, liebe Kinder. Schön, dass ihr wieder dabei seid. Ist es nicht gut, ein Schäflein von Jesus zu sein? Ja, und wisst ihr warum? Weil Jesus der gute Hirte ist. Und der gute Hirte lässt sein Leben für die Schafe. Jesus sagte, meine Schafe hören meine Stimme und ich kenne sie und sie folgen mir. Und ich gebe ihnen das ewige Leben und sie werden nimmermehr umkommen. Und niemand wird sie aus meiner Hand reißen. Mein Vater, der mir sie gegeben hat, ist größer als alles, und niemand kann sie aus des Vaters Hand reißen. Also, wenn wir Jesu Schäflein sind, dann sind wir doppelt bewahrt. Wir sind in Jesu Hände, und Jesu Hände sind in des Vaters Hand. Und wer kann uns aus der starken Hand des Vaters reißen? Ist es nicht gut, ein Schäflein von Jesus zu sein?

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1: Es ist wieder Zeit für den Wochenvers. Der kommt diesmal aus Joel, Kapitel 2, Vers 13. Zerreißt eure Herzen und nicht eure Kleider und kehrt um zu dem Herrn, eurem Gott. Denn er ist gnädig, barmherzig, geduldig und von großer Güte und es reut ihn bald die Strafe. Joel, Kapitel 2, Vers 13.

Gestalt. Wir sprechen zu dir mit seinen Worten. Was wir bitten, ist dein Wille. So lassen wir uns dir mit seinem Vertrauen und sprechen in seinem Wille.